0: Monate Auszeit vom Beruf nehmen. Gleichzeitig soll demnach der Mindestbetrag von 300 auf 330 Euro angehoben werden und der Höchstbetrag von 1.800 auf 1.900 Euro steigen. Der Entwurf ist laut einer Ministeriumssprecherin noch in der Ressortabstimmung. In Frankreich brennt in mehreren Regionen der Wald. Vor allem ein großes Feuer in den Pyrenäen, nicht weit von der spanischen Grenze, bereitet den Einsatzkräften Sorgen. Hier sind etwa 5000 Hektar Wald abgebrannt, berichtet Frankreich-Korrespondent Kai Rienecker.
1: Löschflugzeuge sind im Einsatz, darunter einige aus anderen EU-Staaten. Der französische Innenminister war vor Ort. Aber die Lage ist noch nicht unter Kontrolle. Windböen sorgen dafür, dass die Brandherde immer wieder neu ausgestreut werden. Gleichzeitig erlebt Frankreich schon die dritte Hitzewelle des Sommers. Im Südwesten des Landes werden Temperaturen von 40 Grad erwartet. Premierminister Le Cornu erklärte, dass zu Beginn der Waldbrandsaison in Frankreich jetzt schon das Dreifache der Fläche des Vorjahres abgebrannt sei.
0: Das Wetter in Deutschland. In der Nacht im Norden und Osten viele Wolken und etwas Regen, an den Küsten sehr windig. In der Südwesthälfte trocken, Tiefstwerte 20 bis 11 Grad. Am Tag im Westen und Süden viel Sonne, nach Nordosten hin dichtere Wolken und gelegentlich Regen, maximal 18 Grad an der Grenze zu Dänemark und bis zu 35 Grad am Oberrhein. Und noch die Zeit, es ist 2.03 Uhr.
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3: Die A7 Hamburg Richtung Hannover ist zwischen Maschener Kreuz A39 und Horster Dreieck wegen Bauarbeiten bis zum 17. Juli gesperrt. A29 Oldenburg Richtung Allhorner Heide. Die Einfahrt Oldenburg Hafen ist wegen Bauarbeiten bis zum 10. Juli gesperrt. Bremen. Die Sonneberger Straße ist zwischen Julius-Brecht-Allee und in der Fahr gesperrt.
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5: 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Und dann spielen wir gleich ein bisschen um das PPPPP. Das ist das perfekt fantastisch polierte Popnacht-Package. Das Highlight dieser Show. Und das dürft ihr euch hier gleich aus dem Studio rausziehen unter 07221 2011, wenn ihr mitspielen möchtet. 07221 2011. Und dann seid ihr mit dieser Ziffernfolge bei einem netten, frisch rasierten Menschen angekommen und er ist sehr gut gelaunt heute Nacht. Vor allen Dingen, weil gleich Shakira und Burner Boy gemeinsam nochmal hier einen WM-Song zum Besten geben. Dai, dai!
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0: Fame und beim Spiel USA-Belgien. Da steht es inzwischen also 1:0 für Belgien. Ja, trotz aller Korruption, die Belgier führen. Ich meine, das Tor ist auch noch nicht aberkannt worden. Ich habe extra noch ein bisschen gewartet. Man muss mal so 2-3 Minuten muss man warten, dann sind alle Anrufe getätigt. Oder man hat sich gedacht, so ein Mist jetzt. Da kann ich jetzt im Moment nichts tun. Aber ich meine, wir sind ja noch früh dabei. Es sind ja erst 11 Minuten gespielt und wir halten euch hier auf dem Laufenden.
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0: Und wir rudern jetzt ein bisschen zurück in dieser Zeitmaschine an diesem 7.7. Was war denn da so los? Bernd aus Mönchengladbach wird 2 Fragen beantworten. Hoffentlich richtig. Guten Morgen, Bernd.
3: Guten Morgen.
0: Und du bist schon so ein bisschen in Urlaubsplanung. Du machst Urlaub an der Mosel. Warum machst du denn nicht, wenn du in dem schönen Mönchengladbach bist, an der Niers direkt mal Urlaub? Du kannst auch ein Zelt aufbauen, oder?
3: Ja, könnte ich auch machen, ja. Aber...
0: An der Mosel, ist jemand Besonderes, den du da besuchst? Oder was macht er da?
3: Ja, mein Freund.
0: Okay.
3: Das ist mein Kollegen.
0: Und der hat da groß gebaut, Villa und sowas?
3: Nö, der hat einfach nur eine Wohnung da und wir freuen uns einfach drauf,
0: schön,
3: dass wir uns wiedersehen.
0: Ja, wie lange bist du da? Wie viele Tage?
3: Erstmal 2 und dann kommt der rüber.
0: Mhm.
3: Nächste Woche und dann bin ich wieder da für 2 Wochen und läuft.
0: Oh. Toll, ist aber mal gucken, wie man sich versteht, ja. Ob man dann nach 2 Tagen also Probe wohnen und dann eben auf 2 Wochen verlängern, ist gut. 2 Fragen zum heutigen 7.7. Numero uno. Vor 55 Jahren auf die Nacht genau haben Björn und Agneta geheiratet. Björn und Agneta waren Mitglieder in einer Band. Und welche war denn das? Waren das die Sugar Babes, Bonnie M. oder ABBA?
3: ABBA.
0: Stimmt. 146 Jahre ist es her, da waren wir doch gar nicht angedacht, wir zwei. Und da erschien zum ersten Mal das vollständige orthografische Wörterbuch der deutschen Sprache. Das ist zum ersten Mal. Das war der Duden, du weißt ja alles. Guter Mann. Dir gehört jetzt schon so schnell ein Popnacht-Package. Das schicke ich dir, nimm's mit an die Mosel, mach deinen Freund damit auch ein bisschen glücklich, genießt es. Und eine gute Nacht, ja. Grüße nach Mönchengladbach.
3: Herzlichen Dank.

Versprich mir, Feiern und Dalton. Neuer Hit war das, den wir gerade gemeinsam gehört haben hier. Die Welt ist nur so schön wegen dir, habe ich da gemerkt. Mir als Satz. Wenn mir das jemand sagen würde, ob ich glauben würde, na, ich glaube nicht. Höchstens, wenn ich mir das selbst sage. Der Flügel ist reingeschoben. Robert Miles und Children hat sich Babsi ausgewählt. Die fährt heute Taxi in Hamburg-Harburg und würde das gerne ein bisschen lauter hören, damit sie nicht einschläft. Das machen wir doch hier.

Da habe ich immer Angst, wenn ich so eine Gitarre höre da. So eine Akustikgitarre, rakatakadang, Lagerfeuer, Atmosphäre. Und ich habe gerade eine schöne Unterhaltung am Laufen. Alle lachen, alle freuen sich, alle himmeln mich an. Und dann kommt der Gitarrenspieler mit langen Haaren, nacktem Oberkörper. Einigen Haaren auf der Brust, nicht zu viele darf man ja da haben. Und dann kommt er und spielt rakatakadang. Der große Frust eines jeden, der nicht Gitarre spielen kann, aber ich meine, ich bin ja noch ein junges Talent, bin mal 26, kann ich auch noch irgendein Musikinstrument lernen und dann werde ich die Lagerfeuer auf diesem Planeten ganz umkrempeln. In meinem Sinne, wir haben noch eine Gefahrenstelle von der A9 Nürnberg in Richtung Halle-Leipzig. Da steht ein defekter LKW auf der Fahrbahn zwischen Gefrees und Münchberg Süd. Ihr passt ja auf, ne? Gut.

0: Birds of a Feather. Und beim Spiel USA-Belgien steht es jetzt auch 1-1. Die Amerikaner haben ein Tor geschossen nach einem umstrittenen Freistoß, wie Experten sagen an dieser Stelle. 2.32 Uhr.
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2: Heute überwiegen die Wolken. Zum Teil zeigt sich auch die Sonne und gelegentlich zieht Regen durch oder es fallen Schauer. Am meisten Sonne gibt es im südlichen Emsland. Die Höchstwerte liegen zwischen 18 und 24 Grad. Der Wind weht stark böig mit Steifen, an der See mit stürmischen Böen und vereinzelten Sturmböen und kommt aus West bis Nordwest. Am Mittwoch bleibt es bei einer Mischung aus Sonne und Wolken meist trocken.
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3: A29 Oldenburg Richtung Alhorner Heide. Die Einfahrt Oldenburg-Hafen ist wegen Bauarbeiten bis zum 10. Juli gesperrt. Bremen. Die Sonneberger Straße ist zwischen Julius-Brecht-Allee und in der Fahr gesperrt.
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0: Und die am meisten unterschätzte Höchsttemperatur in Deutschland in Lunzenau in Sachsen. Da werden es heute 25 Grad. Hier ist die Popnacht. Ich bin Ben Streubel.

Easy, oh, Crow war das hier in der Popnacht. Ich weiß nicht, wenn ihr mal nachts schlafen solltet oder tagsüber, wir Nachtmenschen schlafen ja nachts nicht. Nachts schlafen ist völlig uncool. Tagsüber träumt man auch viel besser. Ich träume immer von Action-Serien. Ich bin natürlich da der Hauptakteur in irgendwelchen Action-Szenen. Ich bin so ein Mittelding, wie ich mich sehe, zwischen Jack Bauer, also meiner Lieblingsserie 24, Kiefer Sutherland, und James Bond, sowas in der Art. Ja. Und da bewege ich mich und löse Fälle nachts und dann wache ich irgendwann auf und denke auch, ich bin's und laufe auch ähnlich durch Fußgängerzonen mit diesem Gang von Jack Bauer, versuche irgendwo einen terroristischen Anschlag zu verhindern. Ja. Manchmal landet es auch in der Pizzeria, einfach das kleine Bennybärchen. Und es gibt aber auch andere Menschen, die eben ja, Albträume haben. Jan-Philipp Zimny ist Comedian und der erzählt ein bisschen von seinen Gedanken nachts. Da hat er zum Beispiel irgendwann mal angefangen, als er ein gewisses Alter erreicht hat und dachte, dass er am nächsten Morgen nicht mehr aufwacht nach dem Schlaf. Das ist natürlich sehr ungünstig. Kann man so lösen, wie das bei uns im Westerwald gelöst wurde, dass man erstmal, wenn man wach wird, das feiert, dass man wach geworden ist. Und so mit so einem Indianerruf, wie man früher gesagt hat, darf man heute ja nicht mehr sagen, aber früher sagte mein Opa das immer. So, also so ein Freudenschrei hat er abgesendet dann und dann wussten wir, der Opa ist wach geworden. Jetzt sollten wir alle wieder freundlich sein und bringen ihm das Frühstück ans Bett. Und wie das bei Jan-Philipp Zimny sich abzeichnet, hören wir gleich in unserer Comedy in 3 Minuten nach Tones and I. Falls es nicht lustig ist, gibt's Geld zurück. 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

0: Cool, es ist 2.44 Uhr, eine Gefahrenstelle von der A555 Köln in Richtung Bonn. Da liegen Gegenstände zwischen dem Verteilerkreis Köln und Kreuz Köln Süd. Und 44 Minuten sind gespielt, USA, Belgien. Die Belgier haben nochmal ein Anschlusstor geschossen. Da ist es jetzt Spielstand 2:1 für Belgien.
1: Eine Sache, die auch cool und neu ist, seit ich über 30 bin, ist, ich habe keine Angst mehr, nachts im Schlaf zu sterben. Ich hatte mein ganzes Leben lang Angst, dass ich nachts im Schlaf sterbe. Ich konnte teilweise nicht einschlafen, weil ich darüber nachgedacht habe. Und weil ich das halt mein ganzes Leben lang hatte, dachte ich, das wäre normal. Das nennt man eine psychische Erkrankung. Und als ich so Ende 20 war, habe ich auch meinem Therapeuten davon erzählt. Dann war ich bei meinem Therapeuten und habe so, hey, du, ich habe oft Angst, dass ich nachts im Schlaf sterbe und ich kann deswegen nicht einschlafen, weil ich halt so viel darüber nachdenke, dass ich nachts im Schlaf sterben könnte. Und da meinte mein Therapeut zu mir, ja, das kann passieren. Und worauf der Typ hinaus wollte, ist natürlich radikale Akzeptanz. Es gibt ein paar Sachen, die musst du akzeptieren. Da kannst du nichts dran machen. Es kann sein, dass du nachts im Schlaf stirbst, das nicht mal mitbekommst und dass das ein bisschen gruselig ist. Und als ich so Ende 20 war, konnte ich das überhaupt nicht akzeptieren. War ich gar nicht in der Lage dazu. Ich habe dann angefangen, mich mit meinem Therapeuten zu streiten. Ich war dann so, bist du nicht da, um mir zu helfen? Und der Typ meinte so, was soll ich machen, Jan Philipp? Soll ich abends zu dir nach Hause kommen und unterm Bett nach Mördern suchen oder was? Ich bin doch nicht deine Mama. Und dann habe ich gesagt, einmal habe ich dich aus Versehen so genannt und noch immer hältst du mir das vor.
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Creepin, hier ist die Popnacht. Jetzt müssen wir jemanden glücklich machen, der gerade im Auto unterwegs ist von Worms nach Mainz mit einem Cabrio, besucht da eine Freundin, das ist Katja. Und Katja würde gerne einen kultischen Song hören, wie sie schreibt, der aber auch ein bisschen witzig ist. Witzig und kultisch. Hip to be square hat sie sich ausgesucht von You Lose and the News. Dann komm mal gut in Mainz an. Macht das ein bisschen lauter. Habt ihr noch was, dann gerne 07221 2011 per WhatsApp.

Hier ist die Popnacht und da ist Halbzeit beim Spiel USA-Belgien. Belgien führt mit 2:1. So ist es jetzt zur Halbzeit. Und was könnte man noch machen? Was könnte die USA tun, damit Belgien dann doch das Spiel verliert? Vielleicht bei der nächsten Trinkpause ein bisschen Whisky in die Flaschen, in die Plastikflaschen reinfüllen. Mal gucken, was der nächste Anruf von Infantino ergibt. Wir bleiben ja da dran bei diesem Spiel. In einer Viertelstunde geht's ja weiter. Hier ist Pinky in der Popnacht mit Runaway.

Born to run away. Ich bin geboren, um fortzulaufen. Es ist 2.56 Uhr auf der A7. Da fahrt ihr bitte vorsichtig Fulda in Richtung Kassel. Da steht ein defekter LKW im Baustellenbereich zwischen Bad Hersfeld-West und Homberg-Efzel. Das kein kultiger Song ist hier, ne? Destiny's Child. Independent Woman.

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1: Um 3 Uhr mit Lisa Kupper. Kanada will sich 12 neue U-Boote von Deutschland bauen lassen. Das hat Premier Carney vor seiner Abreise zum NATO-Treffen heute in Ankara gesagt. Aus der Nachrichtenredaktion Christoph Titz.
2: Der milliardenschwere Auftrag für bis zu 12 U-Boote geht an den Kieler Marineschiffbauer TKMS. Das Auftragsvolumen ist für die deutsche Waffenschmiede gewaltig. Für Bau-, Wartungs- und Instandhaltungsarbeiten ruft TKMS umgerechnet 62 Milliarden Euro auf. Für TKMS der größte Auftrag in der Firmengeschichte. Bundeskanzler Merz nannte die Entscheidung Kanadas ein starkes Zeichen der transatlantischen Zusammenarbeit. Laut Verteidigungsminister Pistorius bauen Deutschland, Kanada und Norwegen damit zusammen die größte und modernste konventionelle U-Boot-Flotte auf.
1: Die Steuer auf Alkohol soll ab dem kommenden Jahr um 20% steigen. Das Bundeskabinett hat einen entsprechenden Gesetzentwurf von Finanzminister Klingbeil verabschiedet. Die höheren Abgaben gelten demnach für Spirituosen, Champagner und Sekt sowie für Alkopops. Die Biersteuer soll nicht angehoben werden, Wein bleibt steuerfrei. Die Bundesregierung plant außerdem eine höhere Tabaksteuer sowie eine Zuckersteuer auf Getränke. Die FIFA hat sich ausführlich dazu geäußert, die Rotsperre von US-Stürmer Folarin Balogun auszusetzen. Noch vor Anpfiff der Partie USA gegen Belgien erklärte der Fußball-Weltverband die Abläufe aus seiner Sicht und verwies auf sein Recht, Strafen anzupassen. Die FIFA hatte die Rotsperre gegen Balogun aus dem Spiel gegen Bosnien-Herzegowina aufgehoben, nachdem US-Präsident Trump mit FIFA-Präsident Infantino telefoniert hatte. Das Spiel Belgien gegen die USA läuft. Balogun steht von Beginn an auf dem Platz. Zuvor hat sich Spanien fürs Viertelfinale qualifiziert durch ein 1:0 gegen Portugal. Beim Rasenklassiker von Wimbledon konnten das erste Mal seit 2012 zwei deutsche Tennisprofis die Runde der besten 8 erreichen. Alexander Zverevs Achtelfinalpartie wurde am Abend unterbrochen. Für Jan-Lennard Struff ist das Viertelfinale schon fix. Er

0: trifft am Nachmittag auf den Italiener Yannick Sinner. Matthias Kammann berichtet.
1: Natürlich geht Struff als klarer Außenseiter in die Partie gegen den Italiener. Bislang hat der Deutsche alle drei Matches verloren. Aber das letzte in Halle auf Rasen nur ganz knapp mit 6-7 im dritten Satz. Also, es besteht Hoffnung. Die hat natürlich auch Alexander Zverev. Der wird sein gestern wegen der Sperrstunde abgebrochenes Match gegen den Tschechen Jiří Lehečka beim Stand von 6-4, 7-5 und 3-3 fortsetzen.
0: Das Wetter in Deutschland. In der Nacht im Norden und Osten viele Wolken und etwas Regen. An den Küsten sehr windig, in der Südwesthälfte trocken, Tiefstwerte 20 bis 11 Grad. Am Tag im Westen und Süden viel Sonne, nach Nordosten hin dichtere Wolken und gelegentlich Regen. Maximal 18 bis 35 Grad. Die Zeit 3.03 Uhr.
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3: Die A7 Hamburg Richtung Hannover ist zwischen Maschener Kreuz A39 und Horster Dreieck wegen Bauarbeiten bis zum 17. Juli gesperrt. A29 Oldenburg Richtung Alhorner Heide. Die Einfahrt Oldenburg Hafen ist wegen Bauarbeiten bis zum 10. Juli gesperrt. Bremen, die Sonneberger Straße, ist zwischen Julius-Brecht-Allee und in der Fahr gesperrt.
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5: Mit Ben Streubel. In wenigen Minuten wird es einen korrupten Anruf in einer Backstube geben. Und dann werde ich die rote Karte für Eckhardt zurücknehmen, der dann wieder aus dem Wochenende hier in diese Arena geführt werden wird. In 7 Minuten fliegen wir über Deutschland und landen in Eckhardts Backstube. Und dann gibt's das musikalische Rätsel. Erkenne ich den Titel, den er spielt, auf einem Instrument seiner Wahl, erspiele ich euch wertvolle Backwaren.
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0: McCartney und Beautiful Soul.
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0: Ich bin mit dem Private Jet, dem Nachhaltigen, gerade gelandet, neben der Backstube von Eckhard Holland-Kuhns Hauptstraße in Meiningen. Guten Morgen, liebe Ecki.
3: Ja, guten Morgen, Benny Bär.
0: Schön, dass du aus dem Wochenende, aus dem Langen bei dir wieder rausgeflutscht bist.
3: Und ja, ich bin ja auch ein fleißiger Mensch, mir steht das zu.
0: Hast du was Schönes gemacht an deinem langen Wochenende?
3: Ich war am Samstagabend in der Stadt, ja, wo das Cello im Keller steht.
0: Ja, ja, du hast es doch schon angedeutet, das Cello steht in Erfurt. Bei Clouseau steht das Cello im Keller.
3: Ja, jedenfalls war auf dem Domplatz war großes Konzert, Clouseau ist aufgetreten.
0: Ja.
3: Vorhin hat er ja gesungen, dass er nach Chicago will oder in Chicago ist, aber das stimmt ja nicht, er war in Erfurt.
0: Mhm.
3: Und es war wirklich ein sehr schönes Konzert. Fast 3 Stunden hat er gespielt.
0: Krass, und der Mann mit dem Schlapphut war aber nicht da, ne?
3: Ja, da habe ich drauf gewartet. Als dann der Song Cello kam, habe ich so in Stillen gehofft.
0: Ja, der
3: aber
0: hat
3: er war nicht zugegen. Nee,
0: wahrscheinlich hat er sich ein Eierlikörchen aufgemacht neben der Cello-Verpackung.
3: Ja, anderweitig eingebunden.
0: Oder so, hast du denn auf der Trompete was gespielt oder auf dem Horn oder sowas?
3: Nein, ich war nur stiller Zuhörer.
0: Ja, man verkennt dich eben. Du bist noch nicht so populär nach diesen 20
3: Nein,
0: Jahren.
3: Nein, ich habe mich im Hintergrund weggeduckt.
0: Eigentlich müsste man sofort dann bei dir anrufen und müsste sagen, wäre das möglich, was im Vorprogramm
3: nein,
0: oder sowas.
3: Nein, nein.
0: Ja?
3: Ehre wem Ehre gebührt.
0: Natürlich. Welches Instrument hören wir denn gleich?
3: Ja, Benny Bär, das muss ich noch kurz erzählen. Ich wäre ja jetzt eigentlich zur Untätigkeit verdammt, da mich die Bäckerinnung in Thüringen wegen eines verbrannten Brotes für 3 Tage gesperrt hat.
0: Ach ehrlich, ja? Hast du die schwarze Karte bekommen sozusagen,
3: ja,
0: für verbrannt?
3: Aber ein großer Mann hat sich für mich eingesetzt und hat gesagt, naja, das Brot war ja gar nicht so verbrannt. Und der hat zwar eine fragwürdige Vergangenheit, der Bäckermeister, aber eine Bewährungsstrafe reicht.
0: Ja.
3: Deswegen werde ich heute die Trumpet spielen.
0: Natürlich, das habe ich mir doch fast gedacht. Dann hören wir gleich die Trumpet mit einem schönen Song, den ich erkennen werde. Und falls ich da irgendwie ein bisschen Schwierigkeiten habe, dann wisst ihr ja, wo ihr mich findet, unter 07221 2011 als Telefonjoker. Vorher aber noch Olivia Rodrigo mit Drop Dead und From Disco to Disco.

0: Drop that.
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3: Und unser Eckhardt, der spielt in Meiningen in seiner Backstube jetzt einen Song auf der Trumpet. Erkenne ich den Song, dann erspiele ich euch wertvolle Backwaren. Und falls ich nicht weiter weiß, ihr spürt das ja doch so ein bisschen an meiner Energie, dann 07221 2011, Telefonjoker sind welcome. So, Eckhardt, dann leg mal los.
4: Heute kommt der Vorschlag vom Silvio. Einen schönen Song aus 2001.
3: 2001, okay.
4: Ja, ist bis auf Platz 9 geklettert in Deutsche Lande.
3: Ja.
4: Ja, folgende Melodie.
3: Gut. So,

0: schön zu spielen.
1: Ja, da, ja. da. Also da gab's, ich würde mal sagen, es gab zwei Songs. Also einmal ist das, das könnten die Cranberries sein, aber Dario G hat, wenn du sagst 2001, Cranberries waren ja vorher, dann war es vielleicht dann, oder ja, müssen, ja, wahrscheinlich war es Dream to Me, das ist von Dario G.
0: Ach Mann!
1: Da ist das drin. Da, da, da, da, da, da,
0: hat dir das deine schlaue KI erzählt?
1: Ja, meine analoge KI in meinem Hirn mit 7% Restleistung. Also, ja. Also ist unsere KI heute ein bisschen depressiv, hast du auch schon gemerkt. Spricht so,
0: ja,
1: spricht irgendwie Woche so traurig.
0: Geht nicht gut,
1: ne?
0: Los.
1: Nee.
0: Nein.
1: Für dich nicht.
0: Nein.
1: Also, Dream to Me, Dario G,
0: ja,
1: logge ich ein.
0: Richtig.
1: Dann, was bekommt der Erste, der in deine Backstube reinbrüllt? Pop-Nacht.
0: Also, ich habe jetzt mal auf den Kalender geguckt. Wir steuern ja stark auf Weihnachten wieder zu. Ich habe heute ein Walnussbrot gebacken, ein leckeres. Und das ist auch nicht verbrannt.
1: Na gut.
0: Bis morgen.
1: Bis morgen.

0: Naomi. Und Belgien hat noch ein Tor geschossen. Und zwar steht es jetzt 3:1. Belgien, USA. Also, das ist jetzt, momentan sind wir in der 60. Minute. Kann natürlich alles noch ein bisschen gedreht werden. Das war ein sehr lustiges Tor. Irgendwie ist der Tormann, der Amerikaner, rumgeeiert, nach vorne gelaufen, Ball verloren und dann kullerte der quasi einfach mal so ins Tor. Ich meine, da kann man auch nichts mehr zu sagen. Da wird auch Donald Trump im Kopf geschüttelt haben. Vielleicht wird er jetzt ausgebürgert, der Tormann. Ich weiß, aber viel anderes bleibt ihm auch gar nicht mehr übrig. Das muss man mal so hinnehmen, dieses 3:1 momentan. Und wie es weitergeht, erfahrt ihr natürlich auch hier in der Popnacht.
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0: Neue Hit von Ellie Goulding ist das hier. Black Prada Dress in der Popnacht. 3.27 Uhr ist es auf der A42. Bitte aufpassen, Dortmund, Kamp-Lindfort. Da sind Menschen auf der Fahrbahn. Zwischen Essen-Altenessen und Kreuz Essen-Nord. Menschen auf der Fahrbahn, bitte vorsichtig fahren dort.
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0: Mike, bling, bling, Hotline bling. Es ist 3.31 Uhr.
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2: Heute überwiegen die Wolken. Zum Teil zeigt sich auch die Sonne und gelegentlich zieht Regen durch oder es fallen Schauer. Am meisten Sonne gibt es im südlichen Emsland. Die Höchstwerte liegen zwischen 18 und 24 Grad. Der Wind weht stark böig mit Steifen, an der See mit stürmischen Böen und vereinzelten Sturmböen und kommt aus West bis Nordwest. Am Mittwoch bleibt es bei einer Mischung aus Sonne und Wolken meist trocken.
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3: A29 Oldenburg Richtung Alhorner Heide. Die Einfahrt Oldenburg-Hafen ist wegen Bauarbeiten bis zum 10. Juli gesperrt. Bremen, die Sonneberger Straße, ist zwischen Julius-Brecht-Allee und in der Fahr gesperrt.
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0: Und die am meisten unterschätzte Höchsttemperatur heute in Deutschland in, was haben wir denn hier schon? Wiedenborstel im Kreis Steinburg in Schleswig-Holstein. Da werden es heute 19 Grad sein, im besten Fall. Hier ist die Popnacht. Ich bin Ben Sträubel.

0: wie ein Feuerwerk. Ja, das ist immer eine gute Einstellung. Oft klingt nicht so, ne? Naja, ist immer die Frage, wie man das sieht als Feuerwerk. Wenn man da verglüht, will man ja auch nicht, ne? Oder da oben in der Luft zerplatzt. Christian aus Aalen, der ist ein großer Fußballfan. Den muss ich immer wieder vom Fernsehen weglocken, sozusagen, indem ich ihn anrufe. Er ist ja früher ein Popnachthörer gewesen, aber durch die Fußball-Weltmeisterschaft, da ist er nachts, trifft er da manchmal ab. Hallo Christian.
1: Ja.
0: So, bist du wieder dabei und guckst?
1: Ja, ich bin wieder dabei, ich hab den Ton aus und höre nebenher die Pop nach.
0: Achso, den Kommentar sozusagen von mir, der also mit dem Spiel gar nichts zu tun hat. Das finde ich sehr, sehr schön. Danke, dass du wenigstens einen Hauch davon auch an Energie uns widmest. Und dann bist du jetzt quasi der ernannte Fußballexperte, weil du jedes Spiel guckst, auch nachts. Jetzt läuft ja gerade USA-Belgien, was dieses höchst umstrittene Spiel steht, 3-1 für Belgien. Bist du ja ganz froh drüber, ne? Wie ist denn deine Einschätzung als Experte jetzt hier?
1: Als Experte ist meine Einschätzung, dass Belgien auch besser ist und verdient führt. Und ich persönlich will auch, dass sie gewinnen, schon wegen der unfairen Aktion von Trump.
0: So, also wir hörten eine Experteneinschätzung vom Oberexperten der Experten, Christian aus Aalen. Mehr muss man auch nicht sagen zum Spiel. Also vollkommen recht. Dann wünsche ich dir mal jetzt weiter viel Energie, dass du mir nicht einschläfst. Ich kann ja auch keinen Hörerabbau jetzt gebrauchen um diese Zeit. Um 3.40 Uhr muss jeder wach bleiben, okay?
1: Okay.
0: Ciao, ciao, ciao. Das hat er sich ausgesucht noch. Christian aus Aalen, David Guetta und Jennifer Lopez.

Save Me Tonight. Eine Gefahrenstelle noch um 3.43 Uhr oder 7 Hannover in Richtung Kassel. Da steht ein defekter LKW auf der Autobahn zwischen Am Bierberg und Nordheim Nord. Was Kultisches? Oh, oh klar, von Dave Stewart. Heart of Stone. Habt ihr in der Welt noch was zu sagen? Schickt gerne eine WhatsApp oder Signal oder WhatsApp Audio. Wer bei Stimme ist, unter 07 221 2011.

0: Nach Matthias aus Schauernheim bei Ludwigshafen, der brauchte einen Hit mit viel Energie, hat er geschrieben. Er bearbeitet Schwerlastregale. Hallo Matthias?
1: Hallo.
0: Was machst du? Du verbesserst Schwerlastregale. Ich habe keine Ahnung, was das genau bedeutet. Wenn du mir das erklären kannst, dann habe ich wieder einen Kreativen in der Nacht mehr.
1: Ja, ich verhindere einfach, dass da Sachen stecken bleiben, runterfallen,
0: aha,
1: etc. Und,
0: also Sachen stecken bleiben in Schwerlastregalen. Das habe ich noch nie erlebt. Ist das im normalen Haushalt? Braucht man da sowas? Was stellt man auf ein Schwerlastregal überhaupt? Ein Auto oder ein Bagger oder Mikrowelle? Wie schwer ist denn so ein Teil, das man da draufstellen kann bei deinen Schwerlastregalen?
1: Also die sollen eigentlich 1,5 Tonnen halten.
0: 1,5 Tonnen. Ja, gut. Also ist ja mehr als für einen Salzstreuer. Und wo hast du so ein Schwerlastregal zu Hause?
1: 8.
0: 8? Für was denn?
1: Ja, für alles Mögliche, ne? Für Küchenzeug, für Schrauben, für Elektroinstallationsmaterial.
0: So, Schrauben und Küchenzeug, 1,5 Tonnen. Ja, hat ja ganz schön viel Küchenzeug gesammelt. Kann es sein, dass du ein Messi bist? Bist du unordentlich?
1: Bitte?
0: Bist du unordentlich, dass das 1,5 Tonnen werden, was in so einem Regal gelagert wird in der Küche?
1: Nee, ich bin eigentlich nicht unordentlich. Ich habe zwei Damen, die hinter mir aufräumen.
0: Ach so, ist das so. Dann bist du, naja. Und dann aber nachts wach bleiben, ne? Alle anderen schlafen und dann. Aber ist doch schön. Auf jeden Fall hast du einen Hauch von Kreativität. Ich bin noch nicht so ganz da drauf gekommen, was jetzt da gelagert wird. Das macht mir auch ein bisschen Angst, ehrlich gesagt, wenn jemand Regale zu Hause 8 Stück hat, wo man 1,5 Tonnen drauflegen kann. Das hat irgendwas so Halbkriminelles, hat das für mich an Aura, Flora, Fauna. Aber ich glaube nicht, weil du klingst ja ganz harmlos.
1: Ne?
0: Ja. Du musst dir keine Sorgen machen, oder?
1: Nein. Darf ich da ein bisschen Schokolade anbieten?
0: Natürlich darfst du machen, mein lieber Matthias. Dann kriegst du ja auch deinen Hit. Ich habe ihn schon rausgesucht. Also, gute Zeit, ja. Grüße nach Schauenheim.
1: Tschüss.
0: Ciao. Also, der hat sich rausgesucht von The Cure, den Love Song. Der ist auch ein bisschen lustig. Den machen wir auch ein bisschen lauter. Kann man auch ins Regal legen, wenn man Lust hat, sich dazusetzen bei 1,5 Tonnen. Auch noch den Kleinwagen noch dazu in die Küche neben den Salzstreuer, dann passt das. Ne? Hier ist die Popnacht. Und Belgien hat das vierte Tor geschossen. Es steht 4:1 gegen die USA in der 90. Minute.

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1: Um 4 Uhr mit Lisa Kupper. Bundeskanzler Merz reist heute zum NATO-Gipfel in die türkische Hauptstadt Ankara. Neben milliardenschweren Hilfen für die Ukraine geht es dort darum, wie viel Geld die einzelnen NATO-Staaten in ihre Verteidigung investieren. Hauptstadtkorrespondentin Anna Engelke.
2: Mit dem Gepäck hat Friedrich Merz die Ankündigung, dass Deutschland bereits im Jahr 2029 das NATO-Ziel von 5% erreichen wird. Also 3,5% der deutschen Wirtschaftsleistung direkt in Verteidigungsausgaben zu investieren und weitere 1,5% in die dafür nötige Infrastruktur. Mit dem vielen Geld für Verteidigung und Rüstung wollen vor allem die europäischen NATO-Partner und Kanada die USA im Bündnis halten und Russland abschrecken.
1: Der Kieler Marineschiffbauer TKMS hat einen milliardenschweren Auftrag der kanadischen Regierung erhalten. Kanadas Premier Carney sagte, dass man bis zu 12 neue U-Boote von dem Unternehmen bauen lassen wolle. TKMS hat sich bei der Auftragsvergabe gegen einen Konkurrenten aus Südkorea durchgesetzt. Die Bundesregierung hatte sich immer wieder für das Geschäft eingesetzt. Das Elterngeld soll künftig nur noch 12 statt 14 Monate gezahlt werden. Das sieht ein Gesetzentwurf von Bundesfamilienministerin Prien vor. Und auch nur dann, wenn Mütter und Väter jeweils mindestens 3 Monate Auszeit vom Beruf nehmen. Der Entwurf ist laut einer Ministeriumssprecherin noch in der Ressortabstimmung. Das Bundesverfassungsgericht beschäftigt sich heute mit dem bayerischen Polizeigesetz. Dagegen hatten unter anderem Bundestagsabgeordnete von FDP, Linke und Grünen Verfassungsbeschwerde eingelegt. Sie befürchten, dass damit Grundrechte verletzt werden. Aus Karlsruhe, Alena Lagmöller.
3: Dreh- und Angelpunkt der Kritik ist die Schwelle, ab der die Polizei tätig werden darf. Eigentlich darf die Polizei einschreiten, um Gefahren abzuwehren. In Bayern darf sie aber schon im Vorfeld tätig werden, um Gefahren zu verhindern, also schon bei einer drohenden Gefahr. Dafür dürfen die Polizisten Telefonate abhören und Computer durchsuchen. Doch das ist noch nicht alles. Bis zu 2 Monate dürfen Menschen in Bayern gefangen genommen werden, wenn zu erwarten ist, dass sie Straftaten oder bestimmte Ordnungswidrigkeiten begehen. Und auch Panzerfäuste und Handgranaten darf die bayerische Polizei einsetzen. Laut Kritikern selbst dann, wenn dabei Unbeteiligte sterben könnten.
1: Bei der Fußball-Weltmeisterschaft steht Belgien im Viertelfinale. Die Belgier haben sich gerade mit 4:1 gegen Co-Gastgeber USA durchgesetzt. Sie treffen am Freitag auf Spanien. Das Wetter in Deutschland. Am Morgen liegen die Tiefstwerte zwischen

0: 20 und 11 Grad. Am Tag im Westen und Süden viel Sonne, nach Nordosten hin dichtere Wolken und gelegentlich Regen. Maximal 18 Grad an der Grenze zu Dänemark und bis zu 35 Grad am Oberrhein. Und noch die Zeit, es ist 4.03 Uhr.
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2: Die A7 Hamburg Richtung Hannover ist zwischen Maschener Kreuz A39 und Horster Dreieck wegen Bauarbeiten bis zum 17. Juli gesperrt. A29 Oldenburg Richtung Allhorner Heide. Die Einfahrt Oldenburg Hafen ist wegen Bauarbeiten bis zum 10. Juli gesperrt. Bremen, die Sonneberger Straße ist zwischen Julius Brechtallee und in der Fahr gesperrt.
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3: Mit Ben Sträubel. So, also die USA sind raus und wenn diese Trump-Aktion nicht stattgefunden hätte, dann würde man sich gar nicht so darüber freuen, aber so ist es irgendwie eine Feier wert, ne? Also virtuelles Feuerwerk geht mal hoch für Belgien. Haben die alles für uns getan, sozusagen. Aber die hatten auch ordentlich Dampf, weil die richtig sauer waren wegen dieser politischen Entscheidung, kann man da ja fast schon sagen. Und deswegen, naja, so ist es eben. Kommt alles wieder zurück. Schlechtes Karma. Gleich geht's um ein gutes Karma, nämlich ich hätte hier ein Popnacht-Package noch. Das will ich nicht wieder mit nach Hause nehmen. Das würde ich euch geben bei einem Spielchen in 7 Minuten.
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0: Burani in der Popnacht.
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0: Eine Band, die heute auf die Nacht genau ihren ersten Auftritt hatte, die hört ihr jetzt. Ich sage nicht, vor wie vielen Jahren das ist, weil dann kommt ihr vielleicht eher mal drauf, aber es ist eine deutsche Band.
4: Ja.
0: Wer ist denn? Heute am 7.7. in der Geschichte hatten die ihren ersten Auftritt.
4: MFG, wir freuen dich.
0: 07221 2011 für ein Popnacht-Package. Wer da was rausgehört hat, hier sind Linkin Park.

0: Fire. Das war der neue von Gentleman und Michael Patrick Kelly, den wir gerade gehört haben. Und nach diesem romantischen Lied von The Spice Girls lösen wir unser Rätsel auf.
1: Viva Forever.
0: Auch lange nicht mehr gehört, ne? Ich wackel dazu zumindest mal mit dem rechten großen Zeh.

0: Busy Spice Girls. Ragabagabang. Viva Forever in der Popnacht.
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0: Eine Band, die heute Geburtstag feiert, weil sie heute vor, jetzt kann ich mal sagen, 37 Jahren, da war ich noch gar nicht auf der Welt, hatten die ihren ersten Auftritt bereits. Welche Band ist denn das? Thomas aus Weisingen, guten Morgen.
4: Guten Morgen.
0: Wen hast du denn erkannt?
4: Das sind die Fantastischen Vier.
5: Bevor wir fallen, fallen wir lieber auf. MFG, mit freundlichen Grüßen, die Welt liegt uns zu Füßen, denn wir stehen drauf.
0: Am 7. Juli 1989, da hatten die eine selbstgezimmerte Bühne aufgebaut mit Europaletten in einem ehemaligen Kindergarten in Stuttgart. Und ja, da ihren ersten Auftritt. Dann haben sie in irgendwelchen Schulen Zettel verteilt, wir treten wieder auf und so. So ging das los mit den Fantas in Stuttgart. Thomas, du bekommst ein Popnacht-Package dafür.
4: Ja, super, danke.
0: Kannst du gut gebrauchen, vor allen Dingen bei deinen vielen Reisen. Du bist gerne mit dem Boot unterwegs, das heißt, du fährst ein schönes Fahrzeug und hinten hängt das Boot dran als Statussymbol oder fährst du auch damit irgendwo auf dem Wasser?
4: Ich fahre dann natürlich auf dem Wasser, das
0: wo
4: macht
0: denn?
4: Spaß.
0: Wo macht es am meisten Spaß?
4: Entweder am Rhein oder am meisten Spaß macht es am Gardasee.
0: Ah, sehr schön. Dann fährst du an den Gardasee und dann lässt du sie irgendwo eine Slipanlage oder so. Na, da so rein.
4: Genau.
0: Dann geht's ab. Wie groß ist denn das Boot?
4: 6,5 Meter lang und 2,30 breit.
0: Und kann man da so auch in untere Regionen vordringen, wo es dann eine Küche gibt und Schlafräume und sowas?
4: Nee, ist nur so eine Schlupfkajüte.
0: Ach so.
4: Da kann man schlafen, aber sonst nichts.
0: Aber trotzdem toll, ne? Und wie viel PS hat das denn, um mal hier so ein bisschen zu protzen?
4: So, 250.
0: Na gut, da kann ich nie mehr. Hätte ich gerne Stich gesagt. Ich habe ein Schlauchboot mit einem 1,7 PS Elektromotor und einer 12-Volt Batterie.
4: Das ist doch super, da ist der Vorteil, der braucht nicht so viel Sprit wie meiner.
0: Ja, ja, dann lacht aber jemand wie du da drüber, ne, wenn du da vorbeifährst. Und das sind dann auch so Menschen, die machen dann große Wellen, damit man dann also in Seenot gerät. So, das ist das nämlich alles schon gemacht an der Frau.
4: Bist du mir schon mal begegnet, oder?
0: Ja, ja, genau. Ich weiß, ich kenne die Leute. Dann wünsche ich dir sehr viel Spaß bei deinen vielen Bootsreisen. Ich schicke dir was zu und bis bald.

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0: Kalkbrenner. Sky and Sand, es ist jetzt 4.30 Uhr.
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5: Heute überwiegen die Wolken. Zum Teil zeigt sich auch die Sonne und gelegentlich zieht Regen durch oder es fallen Schauer. Am meisten Sonne gibt es im südlichen Emsland. Die Höchstwerte liegen zwischen 18 und 24 Grad. Der Wind weht stark böig mit Steifen an der See mit stürmischen Böen und vereinzelten Sturmböen und kommt aus West bis Nordwest. Am Mittwoch bleibt es bei einer Mischung aus Sonne und Wolken meist trocken. Am Donnerstag gibt es ab und zu Sonne, aber auch einige dichte Wolken und vereinzelt ist geringer Regen möglich.
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6: Bremen. Die Sonneberger Straße ist zwischen Julius-Brecht-Allee und in der Fahr gesperrt.
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0: Und die am meisten unterschätzte Höchsttemperatur Lenzen in Brandenburg. Da werden es heute 23 Grad im besten Fall. Hier ist die Popnacht. Mein Name Ben Streubel.

0: Lorraine und Euphoria, den Kreativen gehört die Nacht. Und einer von den Kreativen in unserem Therapiekreis, Christian aus Stuttgart. Guten Morgen, Christian.
1: Guten Morgen zusammen.
0: Und du hast etwas gemalt, hast du geschrieben. Ich habe das Bild, was du geschickt hast, also dieses Foto, nicht so ganz zuordnen können. Das sieht irgendwie ein bisschen düster aus. Was ist denn das?
1: Naja, das ist die dunkle Schokolade.
0: Ah ja, so, okay. Erzähl mal, was das für ein Kunstwerk ist.
1: Na, ich habe mittels eines Beamers das Bild einer Freundin an die Wand geworfen und dann mit flüssiger Schokolade versucht, das nachzumalen.
0: Aha, also an deine Wand, die du willst ja schenken für mich. Ich vermute mal Leinwand oder?
1: Nein, eine Leinwand, die ich tatsächlich eine Rolle dann, wenn es getrocknet ist, verschenken kann.
0: Oho, also und dann hast du so wie Nutella so Zeugs, ne?
1: Naja,
0: so.
1: Gut, in die und Richtung
0: dann,
1: geht
0: und dann,
1: es.
0: Und dann hast du das, dann malst du mit dem Pinsel dann sowas, oder?
1: Ja, so eine Art kleiner Spachtelpinsel. Ich kann das dann auch etwas dicker auftragen wie Ölfarbe.
0: Und sieht das denn, ich meine, ich kann es hier schlecht erkennen, aber du hast es auch nicht so gut fotografiert, vermute ich mal. Und das, meinst du, sie erkennt sich wieder?
1: Ja, ich hoffe schon, wobei es noch nicht ganz fertig ist.
0: Aber warum eigentlich mit Schokolade?
1: Sie knabbert gerne Schokolade und kann es vielleicht auch auflecken, je nachdem.
0: Du meinst in schlechten Zeiten?
1: In schlechten Zeiten.
0: So wie ein Likörell von Udo Lindenberg, der auch immer sagt, in schlechten Zeiten kann man sich nach oben schlecken an diesen Bildern. Und so denkst du, wäre das eine Möglichkeit?
1: Das stimmt.
0: Okay. Dann bin ich mal gespannt, wie es ankommt. Das wird ja, wann ist denn der Geburtstag?
1: In 2 Tagen. Ich hoffe, wenn ich es zusammenrolle, dass es nicht abbröselt. Das ist meine größte Sorge.
0: Ja, ich würde es nicht zusammenrollen. Ich würde es irgendwie dann doch so übergeben. Oder irgendwie vielleicht auch überziehen mit irgendeinem Lack oder sowas. Naja, du wirst dir was einfallen lassen. Vielleicht lässt du dich nochmal beraten. Oder vielleicht in irgendeiner so eine Folie drüber, so eine durchsichtige Folie. Dann kann man die abziehen und dann schlecken.
1: Ja, auch nicht schlecht.
0: Ja, ich weiß es nicht. Aber nicht zusammenrollen, das würde ich mal lassen. Aber du wirst dann in den kommenden Nächten, wenn du es übergeben hast, also ich sag mal in 3 Nächten, bin ich mal gespannt auf die Reaktion. Dann teilst du uns das mal mit. Ne?
1: Das werde ich natürlich
0: also,
1: machen.
0: Also, bleib kreativ. Ciao, ciao.
1: Danke.

David Wendisch, Burn. Hier ist die Popnacht um 4:15. Eine Gefahrenstelle von der A38 Göttingen in Richtung Halle. Da liegt ein Tier auf der Fahrbahn zwischen Breitenworbis und Bleicherode. Und die A61 ist immer noch gesperrt, Mönchengladbach Richtung Koblenz. Da hat ein LKW Gefahrgut verloren zwischen Weilerswist und Swisttal. Habt ihr noch was für die letzte Amtshandlung? Ich bin noch da. Also noch bestimmt 14 Minuten. 07221 2011. Warte auf eure Vorschläge. 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

Anastasia in der Popnacht. Da ist das schön, dass Didi uns immer auf dem Laufenden hält, wie es auf Rügen sich gerade anhört. Das ist hier vor genau einer Minute entstanden als Aufnahme. So klingt Rügen direkt vor seinem großen Haus in Göhren. So, aber ich sehe auch so ein kleines Video dazu. Ich kann sagen, der Himmel sieht nicht gut aus. Das ist voller Wolken, aber den Vögeln macht es nichts aus. Die freuen sich, glaube ich, drüber. Danke, Didi, für diesen doch wertvollen Beitrag. Ja, eine Live-Reportage eines jungen Vogels, der sich gerade nochmal geäußert hat und sagt, er hört gerne die Popnacht. Thomas Schmidt ist auch gerade losgefahren. Ich bin in Hannover gerade wach geworden und starte gleich mein Fahrzeug, habe die Turbinen angeschmissen. Ich weiß nicht genau, was er für ein Fahrzeug da fährt, aber klingt gut, klingt cool. Er hätte gerne einen Song hier von Ray Garvey und The One. In der Pop.

0: Zusammengepackt, Notaustaste abgeklemmt, Antennenleistung wieder hochgefahren, auf volle Suppe, Schuhe angezogen, Lichtstimmung auf OP. Letzte Amtshandlung für Katja aus Frankfurt. Die hat heute Nacht eine Wetterstation zusammengebaut und angeschlossen, weil sie da mal Spaß dran hatte. Und deswegen auch einen Song, der was mit Wetter zu tun hat, hat sie sich gewünscht. Here comes the rain again. Kleine Prognose von den Eurythmics. Und KI, was machst du?
1: Nach
0: Haus. Okay, ich komm mit. Das war die Popnacht. Ich bin Ben Sträubel. Ein schönes Leben.

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1: Um 5 Uhr mit Lisa Kupper. Der Kieler Marineschiffbauer TKMS soll bis zu 12 neue U-Boote für Kanada bauen. Das hat Premier Carney vor seiner Abreise zum NATO-Treffen heute in Ankara gesagt. Im Bieterverfahren hat sich Deutschland gegen Südkorea durchgesetzt. Aus New York, Giselle Uckar.
2: Der neue Deal könnte der deutschen Rüstungsindustrie Medienberichten zufolge bis zu 100 Milliarden kanadische Dollar einbringen, umgerechnet etwa 62 Milliarden Euro. Damit können auch neue Arbeitsplätze in den beim Bau beteiligten Werften in Kiel und Wismar entstehen. Die Aktie der ThyssenKrupp Rüstungstochter legte nach Bekanntwerden zeitweise um fast 13% zu. Kanada besitzt aktuell nur 4 gebrauchte U-Boote. Von denen ist meist nur eines einsatzbereit. Um in Zukunft dauerhaft Unterwasserpräsenz zu zeigen, benötigt das Land eine größere, moderne Flotte.
1: Bundeskanzler Merz trifft sich heute mit den 32 Staats- und Regierungschefs der NATO in Ankara. Es soll um die weitere Unterstützung der Ukraine und die Beendigung des Iran-Kriegs gehen. Auch US-Präsident Trump wird in der türkischen Hauptstadt erwartet. Die NATO-Staaten wollen dort außerdem klarmachen, dass sie mehr Geld in die Verteidigung investieren, so wie von Trump gefordert. Die evangelische Kirche in Deutschland warnt vor flexibleren Ladenöffnungszeiten an Sonntagen. Ein Sprecher sagte der Rheinischen Post, der freie Sonntag schaffe Raum für Familie, Freundschaften, Nachbarschaft und Ehrenamt. Davon profitiere die ganze Gesellschaft. Zuvor hatte sich der Einzelhandelsverband für generelle Ladenöffnungen an Sonntagen stark gemacht, als Reaktion auf die Ankündigung der Bundesregierung, die Öffnungszeiten für Bibliotheken und Bäckereien an Sonntagen zu lockern. Belgien steht im Viertelfinale der Fußball-WM. Nach dem Skandal um die aufgehobene Rotsperre von US-Stürmer Folarin Balogun gewann Belgien mit 4:1 gegen das US-Team. Sportreporter Henrik Lückhoff.
3: Belgien zeigte sich auf dem Platz unbeeindruckt von den Diskussionen um US-Stürmer Balogun, der nach einer umstrittenen Entscheidung der FIFA trotz seiner roten Karte im Spiel davor auflaufen durfte. Balogun stand auch von Beginn an auf dem Platz, spielte aber kaum eine Rolle. Belgien nutzte die vielen Fehler der USA und trifft nach dem 4:1-Sieg jetzt im Viertelfinale auf Spanien. Der Europameister gewann gegen Portugal durch ein Tor in der Nachspielzeit mit 1:0. Portugals Trainer Roberto Martinez kündigte danach seinen Rücktritt an. Cristiano Ronaldo weinte nach dem Spiel und sagte, es sei seine letzte WM gewesen und schob nach, wahrscheinlich.
1: Das waren die Nachrichten mit Lisa Kupper.
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4: Jetzt ist es 5:03. Gleich, wir schauen einmal auf die Straßen im Bremen-Fehlern. Ich bin natürlich wahnsinnig schlecht vorbereitet hier zu dieser frühen Uhrzeit, ehrlich gesagt. Warum sollte man das auch irgendwie alles schon vorbereitet haben, wenn man schon einige Zeit hier irgendwie unterwegs ist? Naja, weiter im Text. Ich habe eine Meldung und es ist die gleiche wie gestern, und zwar die Sperrung in Bremen, die Sonneberger Straße zwischen Jürs-Brecht-Allee und in der Fahr.
5: Ich hatte gar nicht so viel vorzubereiten, weil die Liste an Blitzern ist noch sehr kurz, nämlich gar nicht existent. 0421-246-666. Gute Fahrt.
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4: Und auch die letzte Vorbereitung wurde nicht getroffen. Wir sitzen ja im Studio und die Nachrichten haben ja

0: eigenes Studio und ich weiß gar nicht, wer heute früh für uns da ist. Guten Morgen.
1: Guten Morgen, ich habe eine Mail geschrieben. Hier ist Irene, hallo.
0: Gut, okay. Irene wollte noch nicht mit uns sprechen, das ist okay.
2: Liebes Bremen-Vierland, wir sammeln uns hier noch und dann starten wir rein in 5 Stunden absoluten Wahnsinn bei den 4 am Morgen.
0: Genau, mit Pitt Kröger heute,
2: Leute.
0: Irene Lottes.
1: Hallo.
0: Und ich bin Tine Kunze. Guten Morgen. Bremen.

0: Basti, Save My Soul bei Bremen 4.
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0: Heute, ja, wird es ähnlich durchwachsen wie gestern und ähnlich grau. Auch jetzt gerade war mein Fahrradsattel nass. Es kann nämlich immer wieder regnen. Bei aktuell aber immerhin schon 18 Grad in Bremen und Bremerhaven. Auch Großenkneten meldet 18 Grad, später dann bis zu 23.
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0: Mit Irene Lottes.
2: Guten Morgen. Kanada will seine neuen U-Boote in Deutschland bauen lassen. Das hat Premierminister Mark Carney vor seiner Abreise zum NATO-Gipfel erklärt. Die Kieler Werft TKMS hat sich damit gegen einen südkoreanischen Konkurrenten durchgesetzt. Für TKMS ist das der größte U-Boot-Auftrag in der Unternehmensgeschichte. In Ankara beginnt heute der NATO-Gipfel. Bei den Beratungen in der türkischen Hauptstadt soll es vor allem um die Kriege im Iran und in der Ukraine gehen. Für Deutschland reisen Kanzler Friedrich Merz, Außenminister Johann Wadephul und Verteidigungsminister Boris Pistorius nach Ankara. Bei der Fußball-WM ist auch der dritte Gastgeber raus. Belgien hat das Achtelfinale gegen die USA mit 4:1 gewonnen. Belgien trifft im Viertelfinale damit auf Spanien. Die Spanier haben gestern Abend mit 1:0 gegen Portugal gewonnen. Ausführliche 4-News gibt's um 6.
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0: 5 Uhr und gleich 31 Minuten. Ich habe aktuell keine Meldung.
3: Und es gibt noch keine Blitzer. Gute Fahrt.
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0: So schnell kann ich hier die Knöpfe gar nicht drücken, wie wir durch sind mit dem Verkehrsservice.
3: Aber ist doch auch mal schön, ein Dienstagmorgen in den Ferien, wenn ihr trotzdem wach seid und auf dem Weg zur Arbeit seid, kommt gut rein in den Tag.
0: Vor allem in den Ferien, das bedeutet, es könnte sein, dass es so langsam wieder voll wird auf den Straßen.
3: Achso, weil die ganzen Leute ja verreisen jetzt.
0: Es geht ja so langsam los mit dem Auto und dann gehen die langweiligen Autofahrten los. Da schnacken wir heute nochmal drüber bei den 4 am Morgen mit Pit Kröger.
3: Moin Leute.
0: Irene Lottes.
2: Hallo.
0: Und ich bin Tine Kunze. One.

0: Feels Like I'm Falling in Love bei Bremen 4. 20 vor 6 und alle Menschen von euch wissen das Gefühl, morgens aufzustehen, knallhart durchorganisiert, zack, zack geht das, Kaffee wird angestellt, Zähne werden geputzt, hier und da Joghurt wird eingepackt, so geht das.
1: Mhm.
0: Es sei denn, irgendjemand in deinem Haushalt hat den letzten Joghurt aufgegessen. Abends, bevor man zur Frühschicht muss.
1: Also Staatskrise im Hause Kunze.
0: Ich bin außer mir. Außer mir. Ich habe heute früh in den Kühlschrank geguckt und der war nicht mehr. Und entweder ich habe wirklich einen Teil meines Gehirns auf dem Kopfkissen liegen gelassen, was auch passieren sein kann, ehrlich gesagt.
1: Mhm.
0: Oder dieser Joghurt wurde wirklich einfach weggeschlabbert, nachdem ich ins Bett gegangen bin.
1: Also da hatte gestern Abend noch jemand eine richtig gute Zeit, einfach so vorm Kühlschrank gestanden. Ich möchte, dass du dir das mal ganz kurz bildlich vorstellst.
0: Das Ding ist, es ist ein fettarmer griechischer Naturjoghurt. Das war jetzt nicht irgendwie, dass der gelacht hat und sagt, lecker, ess mich.
1: Naja, vielleicht noch richtig schön Früchte drauf geschnitten. So richtig
0: ja,
1: lecker.
0: So das, was ich heute Morgen gerne gemacht hätte. Leider hatte ich keine Chance, heute früh einen neuen Joghurt zu kaufen. Deswegen sitze ich hier mit einer Banane.
1: So, und die Supermärkte machen ja auch noch nicht auf.
0: Nee.
1: Wir warten ein bisschen ab und vielleicht holt dir ja jemand aus dem Team nachher irgendwie einen Joghurt.
0: Ja, daran soll es ja nicht scheitern.
1: Weil also nur eine Banane heute Morgen,
0: das ist ein bisschen wenig.
1: Da fragen wir uns ab 8 Uhr, was mit deinem Gehirn passiert.
0: Es liegt auf dem Kopfkissen, habe ich doch gesagt.
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Alex Warren ist es mit Passenger bei Bremen. 6:15 ist es ganz genau. Wir haben aktuell 18 Grad in Bremen und Bremerhaven. Auch Sieke meldet 18 Grad. Friseute ist bei 17 Grad. Alles recht ähnlich aktuell. Später haben wir dann Temperaturen 19 bis 25 Grad bei immer noch ordentlich Wind. An der Küste auch stürmisch teilweise und auch ganz vielen Wolken immer noch, die immer wieder Regen oder Schauer mit sich bringen. Teilweise aber heute zumindest wieder Sonne zeigen. Und so geht es dann die nächsten Tage auch weiter. Da steigen die Temperaturen auf diese 25 Grad wieder an, obwohl am Mittwoch kann es wieder ein bisschen kühler werden und eben die ganze Zeit noch wechselhaft die Sonne. Die wird immer ein wenig mehr, bis wir dann Donnerstag, Freitag dann eher lockere Wolken und viel Sonne am Start haben im Bremen-Vierland.

0: Sam Fender, People Watching und gleich. Bringt Taya Cruz uns noch kurz zurück zum Wochenende. Oder auch nicht. Hangover hört ihr noch vor den 4 News mit Irene um 6.
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1: 18 Grad aktuell, so ziemlich überall in Bremen, Vierland, Bremen, Bremerhaven, Cuxhaven, Oldenburg meldet 18 Grad, Nordholz meldet 18 Grad. Das sieht alles recht ähnlich aus. Später dann schwanken die Höchstwerte etwas zwischen 19 und 25 Grad. Vor allem an der Küste bleibt es kühler. Das liegt auch unter anderem an dem stürmischen Wind und der bringt wiederum auch viele Wolken mit sich. Die lassen manchmal Sonne durch, meistens aber Regen runter.
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1: Mit Irene Lottes, Kanadas neue U-Boote werden made in Germany sein.
2: Aus Kanada kommt ein milliardenschwerer Rüstungsauftrag nach Deutschland. Außerdem hatten vier Mütter in Bremen Erfolg mit ihrer Klage auf Unterstützung. Und Belgien hat mit den USA auch den dritten Gastgeber aus der WM gekickt. Kanada will seine neuen U-Boote in Deutschland bauen lassen. Das hat Premierminister Mark Carney erklärt. Der milliardenschwere Auftrag geht an die Kieler Werft TKMS. Die Einzelheiten von Michael Nenzer.
3: Kanada setzt auf eine Zusammenarbeit mit dem NATO-Verbündeten Deutschland. Carney äußerte sich kurz vor seiner Abreise zum NATO-Gipfel in Ankara. Die ThyssenKrupp-Rüstungstochter TKMS hat bei dem Geschäft einen südkoreanischen Konkurrenten ausgestochen. Die Bundesregierung hat sich mit Blick auf die gemeinsame Abschreckung Russlands sowie die Sicherheitslage im Atlantik und der Arktis wiederholt für das Geschäft stark gemacht. Nach Medienberichten soll es sich um 12 Hightech-U-Boote handeln. Der Auftrag soll ein Volumen von rund 60 Milliarden Euro haben.
2: Die Frage, ob und wie lange Geschäfte an Sonntagen öffnen dürfen, sorgt weiter für Diskussionen. Auch aus dem Wirtschaftsausschuss des Bundestages kommt jetzt Unterstützung für flexiblere Regeln. Der Ausschussvorsitzende der CDU-Politiker Christian von Stetten hat sich gegenüber der Bild-Zeitung dafür ausgesprochen. Die evangelische Kirche in Deutschland ist dagegen. Ein Sprecher sagte der Rheinischen Post, der freie Sonntag sei für die Gesellschaft als Ganzes wertvoll. In Bremen haben vier alleinerziehende Mütter sich das Recht auf Unterhaltsvorschuss von der Stadt erstritten. Die vier hatten ihre Kinder durch eine anonyme Samenspende bekommen und hatten dagegen geklagt, dass Bremen ihnen deswegen die Unterstützung verweigert hatte. Vor dem Verwaltungsgericht hatten sie damit jetzt Erfolg, berichtet Volkert Lenz aus der Regionalredaktion Buten und Binn.
4: Wie viele andere Kommunen hatte auch Bremen sich bisher auf ein Urteil des Bundesverwaltungsgerichts von 2013 berufen. Die Stadt wollte demnach für Kinder aus einer anonymen Samenspende nicht zahlen. Das Bremer Gericht wies nun darauf hin, dass sich die Gesetze seitdem geändert haben. Denn seit 2018 gibt es praktisch keine anonyme Samenspende mehr. Deswegen sprach das Verwaltungsgericht Bremen den vier Frauen jetzt den Unterhaltsvorschuss zu. Weil das Ganze eine Grundsatzentscheidung ist, könnte später eine Entscheidung auf höchster Ebene vor dem Bundesverwaltungsgericht fallen.
2: Belgien steht im Viertelfinale der Fußball-Weltmeisterschaft. Die Belgier haben mit den USA auch den dritten WM-Gastgeber aus dem Turnier geschmissen. Für die USA hat es nicht gereicht, trotz der massiv kritisierten Intervention von US-Präsident Donald Trump nach der roten Karte für Stürmer Folarin Balogun. Balogun konnte zwar spielen, Belgien hat das Achtelfinalspiel trotzdem klar mit 4:1 gewonnen. Das waren die vier News und die nächsten gibt's um 6:30.
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1: 6:03 ist es jetzt. Wir schauen auf die Straßen. Eine Meldung. Julius-Brecht-Allee und in der Fahr. Da ist gesperrt in der Sonnenberger Straße in Bremen.
5: Jetzt hast du schon wieder Sonnenberger gesagt.
1: Entschuldigung, Sonnenberger Straße.
5: Tut mir leid.
1: Oh mein Gott.
5: Ja, wir haben hier schon Anrufe bekommen die letzten Tage, weil ich das auch schon gemacht habe.
1: Jetzt tu nicht so, als wärst du jetzt hier nicht gerade der Mansplainer. Lies deine Blitzer vor. Hopp.
5: Gibt keine. Gute Fahrt.
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1: Ah, du alter Klugscheißer.
5: Oh, kennt ihr das nicht auch, dass irgendwas...

0: steht da falsch, irgendwer sagt was Falsches und man hat dieses Ding im Kopf, diesen Affen, der dann ganz laut schreit.
1: Das ist
0: mir gerade passiert. Ja.
1: Ich bin froh, dass du es korrigiert hast. Ich sage es nochmal, die Sonneberger Straße ist in Bremen gesperrt. Und ansonsten frage ich jetzt einfach vorher Pit, bevor ich was sage. Irene Lottes ist auch am Start.
2: Hallo.
1: Und ich bin Tine Kunze. Na, Pit Kröger?
0: Es ist mir unangenehm, sorry.

0: Ich sehe was, was du nicht siehst. Und das ist gelb.
1: Alles hier. Wir sind bei Bremen 4. Die Wand, die es Karte.
0: War mein Lieblingsspiel auf langen Autofahrten.
1: Früher. Ist auch toll. Tolles Spiel.
0: Letztens habe ich es endlich mal wieder gespielt, weil die Autofahrt mal wieder so langweilig war, dass man irgendwas brauchte.
1: Ich finde ja Autofahren auch ganz schrecklich. Also dieses lange Autofahren. Und ich glaube, das geht vielen von euch auch so in Bremen fern. Und es ist mal wieder Zeit. Auto, ab in den Urlaub, tolle Idee, bis man dann eben da sitzt in Stunde 3 und man hat noch 4 vor sich. Was macht man also in diesen 7 Stunden Autofahrt?
0: So, und dann sind ja noch die Kinder auf der Rückbank, die müssen ja auch irgendwie beschäftigt werden.
1: Ach so, ja, stimmt. Nein, ich dachte, wir reden über die Kinder, aber ja, auch als Erwachsenem kann einem sehr langweilig sein. Ich finde, wir machen heute einfach eine Liste. So eine Spaß-im-Auto-Liste für alle, die unterwegs sein sollten in diesen Sommerferien oder im Urlaub mal auf langen Autofahrten.
0: Okay, also dann schreibe ich hier auf den Zettel schon mal drauf. Ich sehe was, was du nicht siehst.
1: Spitzenspiel. Überragend.
0: So. Aber das ist ja auch wirklich jetzt so Standard.
1: Ja, ich weiß noch, es gab früher ein Spiel, das habe ich auf der Rückbank, wurde es immer mit mir gespielt. Wenn man ein rotes Auto sieht, wurde man gekniffen. Was für ein dummes Kinderspiel.
0: Unter Geschwistern? Bisschen lustig.
1: Ja, auch. Genau. Aber das finde ich doof. Ich fand viel
0: okay,
1: besser.
0: Schreib mir nicht drauf.
1: Nein, das finde ich auch gut. Hier, Kennzeichen raten. Geht immer. Klassiker. Auch.
0: Also das heißt einfach Autos gucken und dann was heißt HB?
1: Genau. Da kann man anfangen und vielleicht kommt man irgendwann bei
0: auch
1: ERL
0: weiter
1: raus oder
0: ja,
1: so. Genau. Aber das finde ich ist auch eine schöne
0: dann
1: Idee.
0: Dann schreibe ich Kennzeichenspiel auch noch mit auf.
1: Auf die Liste. Na gut, da haben wir 2. Ich finde, da ist noch Luft nach oben, weil wir haben diese fiktiven 7 Stunden Autofahrt. Die sind ja nicht mit 2 Spielen erledigt.
0: Vielleicht kommt da ja von euch auch noch ein bisschen was rum.
1: Ja.
0: Jede Familie entwickelt da ja so ihre eigenen Lösungen.
1: Und gemeinsam wird uns gar nicht mehr langweilig. Spitze. 13 Minuten nach 6.

0: Evelyn Roxton, Something to Believe In bei Bremen 4. Aktuell haben wir 19 Grad in Vechta, 18 Grad in Bremen und Bremerhaven und auch Achim meldet 18 Grad. Später dann 19 bis 25 Grad, das ist auf jeden Fall drin. Es bleibt aber wechselhaft, so wie die vergangenen Tage auch. Schon immer wieder durchziehender Regen oder Regenschauer gebietsweise. Ein bisschen Sonne könnte sich zeigen, aber es sind viele, viele dichte Wolken unterwegs. Und es ist auch weiter ordentlich windig. Guten Morgen.
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0: Maria von Blondie ist das. Gleich ist es 20 nach 6. Und jetzt kann man das doch mal sagen. Bremen ist Weltmeister.
1: Kannst du noch einmal mit der Schale in die Kamera jubeln? Jubeln? Ja. Jubeln, einfach jubeln.
2: Jubel!
0: Zum 13. Mal schon.
3: Ja, habt ihr vielleicht gesehen, es gibt ja menschenähnliche Roboter, die Fußball spielen können. Und da gibt's den RoboCup. Die Weltmeisterschaft für Roboter.
0: Und man muss es einfach so sagen, Bremen ist da Weltspitze.
3: Ja.
0: In Südkorea hat gestern das Team aus Bremen, Be Human, im Finale ziemlich deutlich gewonnen gegen Leipzig.
3: Ja, die beiden Städte sind einfach die besten der Welt, wenn es um Roboter geht, die Fußball spielen. Finde ich wild.
0: Ich finde alles daran einfach nur cool. Und am coolsten natürlich, dass die Bremer Wissenschaftlerinnen und Wissenschaftler dahinter, weil das machen die Roboter nicht alleine, man glaubt es kaum, dass die so weit vorne mit dabei sind.
3: Ja, und die programmieren immer weiter und gucken, wie sie das Ganze verbessern können. Und jetzt gab es sogar eine Weltneuheit bei dieser Weltmeisterschaft. Sie haben das erste Mal, wie im Menschenfußball, 11 Spieler gegen 11 Spieler gespielt.
0: So viele auf dem Platz.
3: So ist es.
0: Und da hat Bremen auch gewonnen.
3: Ja. Und das bringt die Wissenschaftlerinnen und Wissenschaftler ihrem großen Ziel näher, dass irgendwann nämlich eine Robotermannschaft mal gegen die echten Weltmeister antritt.
0: Und auf einer Seite davon ist Bremen dann ganz vorne mit dabei.
4: Der absolute Oberwahnsinn. Das ist doch großartig. Da sage ich nur, wow, ja!

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1: Bis zu 25 Grad werden es heute unter anderem in Dinklage. 23 Grad in Bremen, 21 Grad in Apen, 19 Grad auf Spiekeroog. Das sind die Höchstwerte. Aktuell sind wir bei 17 Grad in Bremen und Bremerhaven, 18 Grad in Leeste und Habstedt.
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2: Guten Morgen. Kanada will neue U-Boote und die in Deutschland bauen lassen. Das hat Premierminister Mark Carney vor seiner Abreise zum NATO-Gipfel erklärt. Die Kieler Werft TKMS bekommt den Auftrag und hat sich damit gegen einen südkoreanischen Konkurrenten durchgesetzt. Für TKMS ist das der größte U-Boot-Auftrag jemals. In Ankara beginnt heute der NATO-Gipfel. Bei den Beratungen in der türkischen Hauptstadt soll es vor allem um die Kriege im Iran und in der Ukraine gehen. Für Deutschland reisen Kanzler Friedrich Merz, Außenminister Johann Wagner und Verteidigungsminister Boris Pistorius nach Ankara. Bei der Fußball-WM ist auch der dritte Gastgeber raus. Belgien hat das Achtelfinale gegen die USA mit 4:1 gewonnen. Belgien trifft im Viertelfinale auf Spanien. Die Spanier haben gestern Abend mit 1:0 gegen Portugal gewonnen. Ausführliche Vier News gibt's wieder um 7.
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1: Jetzt ist es 6.30 Uhr. Eine Meldung habe ich hier. Die Sonneberger Straße ist zwischen Jüsbrechtallee und in der Fahr weiter gesperrt in Bremen.
3: Aktuell haben wir noch keine Blitzer. Ihr könnt aber jederzeit Bescheid sagen. 0421 246 666. Gute Fahrt.
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1: Wie hast du sie gerade so schön genannt? Die Spaß im Auto-Liste.
4: Das ist die Spaß im Auto-Liste.
1: Singen im Radio immer unangenehm, aber wir sammeln mit euch tolle Dinge, die man auf langen Autofahrten machen kann, damit euch selbst und den möglichen Kindern dabei nicht langweilig wird.
3: So, wir hatten ja schon, ich sehe was, was du nicht siehst, und das Kennzeichenspiel. Und jetzt ist natürlich ganz klar, es ist ja wirklich glasklar, warum sind wir da nicht selber drauf gekommen, dass man ich packe meinen Koffer spielen kann.
1: Ja, stimmt. Und dann fällt einem ein, oh nein, wir haben die Ladekabel vergessen.

0: kann ein Mittelfinger auch aussehen.
1: Tja, Belgien schmeißt USA mit 4:1 aus der WM.
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0: Vorher gab es ordentlich Stress, weil der Topstürmer von den USA eigentlich wegen einer roten Karte gesperrt sein sollte. Dann aber soll US-Präsident Trump den FIFA-Boss wiederum angerufen haben. Und am Ende, hoppla, hat dieser Topstürmer doch spielen dürfen.
1: Ja, apropos Mittelfinger, Bremen 4 WM-Reporter Martin Roschitz. Wie wichtig war es denn jetzt, dass Belgien das Spiel gegen die USA gewonnen hat?
3: Ich weiß jetzt nicht, was du meinst. Also mein Mittelfinger ist irgendwie, also ich habe alle Finger noch an der Hand und da steht keiner hervor. Also ich muss ganz ehrlich sagen, ich habe ja mit den Gastgeber sympathisiert. Ich bin ja schon ein paar Wochen im Land, habe sehr viele freundliche, sympathische, aufgeschlossene Amerikaner und Amerikanerinnen kennengelernt, die auch das Fußballfieber so aufgenommen haben. Deswegen war ich eigentlich auch für die USA. Das hat sich in den letzten 48 Stunden aber grundlegend geändert.
0: Ja.
3: Und finde, dass alle Fußballfans froh sein können, dass Belgien gesiegt hat und damit auch ein Stück weit die Gerechtigkeit.
0: Ja, glaubst du, das hat trotzdem nachhaltig vielleicht Auswirkungen, diese Trump-Infantino-Rotsperrennummer auf den Fußball, auf Fairplay?
3: Auf jeden Fall. Die Belgier haben das Turnier vorerst im Prinzip gerettet und gezeigt, dass der Fußball auch stärker sein kann als die FIFA. Und trotzdem wird dieser skandalöse Tabubruch noch weitreichende Folgen haben. Man merkt das jetzt schon in Ansätzen. Die Franzosen kommen an und wollen auf einmal die gelbe Karte für Michael Olise zurückgenommen haben, weil jetzt kann man es ja mal probieren. Einmal hat es ja geklappt, warum sollen wir es nicht auch versuchen? Und es ist einfach ein Tabubruch, der auch wie so ein Dammbruch ist. Und natürlich Tür und Tor öffnet für Wettbewerbsverzerrung, ist ja ganz klar.
1: Vielleicht könnte Friedrich Merz ja nochmal anrufen, also wegen Deutschland meine ich jetzt.
3: Ja, warum nicht, kein Problem. Also sowieso Paraguay, die Franzosen haben auch Stress mit Paraguay gerade, wir Deutschen ja auch. Also da können wir sicherlich nochmal beim Bundeskanzler darauf einwirken, dass der nochmal ein gutes Wort für Deutschland einlegt. Und dann fliegen wir einfach zurück, aber ohne Bundestrainer. Wer soll es denn dann machen im Moment?
1: Ach, der Kloppo.
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hatte ich auf einer Single-CD. Lumidi, Never Leave You, oh oh, aus dem Jahr 2003. Vielleicht habe ich die immer noch irgendwo. Könnte ich mal wieder nachschauen und sie in den nicht existenten CD-Player liegen. Der fehlt nämlich bei mir zu Hause. Aktuell haben wir 17 Grad in Cuxhaven und in Bremen. Auch Bremerhaven meldet 17 Grad. 19 bis 25 sind drin. Das klingt sommerlich schön, aber der Regen, der ist immer noch am Start. Die Wolken sind dicht und grau, auch hier über dem Bremen 4 Studio. Und es kann immer wieder Schauer geben. Windig bleibt es auch. Ein bisschen Sonne kann sich blicken lassen. Das ändert sich die nächsten Tage. Dann wechselt es, mehr Sonne, weniger Regen. Ost ist jetzt bei den 4 am Morgen, The Art of Letting Go.

0: 6.46 Uhr, ihr hört die 4 am Morgen und wir können es alle kaum fassen, wenn man gerade rausguckt, aber am Freitag, wenn Joris Open Air im Park der Gärten spielt, da soll wieder Sommer sein.
1: Ja, und das macht nicht nur sein Publikum happy, da ist auch Joris so, dass er sagt, das ist für mich der Jackpot.
0: Für ihn geht quasi nichts über ein Sommerkonzert im Bremen-Vierland.
2: Ich freue mich extrem drauf. Es ist wirklich, du weißt ja, ich bin ja aus Bremen. Ich bin am Stadtrand geboren und für mich ist das natürlich eine andere Luft, einfach nach Hause kommen. Ich freue mich aber auf die Open Airs im Generellen immer, weil einfach jeder Abend so anders ist. Ich habe auch das Gefühl, dass das nicht nur die Gefühle alle per Du sind, sondern auch die Menschen auf einmal. Irgendwie ist eine bessere Atmosphäre und dieses Gefühl will ich im Sommer eigentlich jeden Abend haben.
1: Ja, wenn die Gefühle per Du sind und im Hintergrund spielt Joris.
0: Wenn ihr Bock drauf habt, diesen Freitag Joris live und Open Air im Park der Gärten in Bad Zwischenahn, dann ruft jetzt an.
1: Ja, wir haben hier die Bremen 4 Gästeliste und da würden wir euch gern drauf schreiben. 0421 246 666.
0: Und während ihr anruft, könnt ihr auch gleich mal ein bisschen reinhören. Hier kommt nämlich Joris neue Single Sternenstaub jetzt für euch bei Bremen 4. Mit dem ganz besonderen Gefühl per Du.

0: Kurz vor 7 ist es, gleich habe ich noch die hier. Linkin Park ist das. Leave out all the rest. Hört ihr noch vor den 4 News mit Irene.
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1: 16 Grad in Nordholz, 18 Grad in Kloppenburg, 17 Grad melden Bremen und Bremerhaven. Es werden heute noch 19 bis 25 Grad. Das sind die Höchstwerte unter anderem in Dinklage. Die nächsten Tage bleibt es temperaturmäßig ähnlich. Und auch wettertechnisch, also immer wieder eine Mischung aus Sonne, heute vielen Wolken und Regen. Das nimmt etwas ab die nächsten Tage.
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1: Mit Irene Lottes Elterngeld soll es bald nicht mehr so lange geben.
2: Das ist der Vorschlag für die Reform aus dem Familienministerium. Außerdem kommt aus Kanada ein milliardenschwerer U-Boot-Auftrag nach Norddeutschland. Und Belgien hat mit den USA auch den dritten Gastgeber aus der WM gekickt. Die Sparpläne für das Elterngeld werden konkreter. Wer ein Kind bekommt und für eine Zeit lang aus dem Job aussteigt, soll zwar monatlich etwas mehr bekommen können, aber nicht mehr so lange. So will Familienministerin Karin Prien unterm Strich Geld sparen. Was sich konkret ändern soll, fasst Nicole Markwald zusammen.
3: Bislang gilt, das Elterngeld wird für 14 Monate nach der Geburt eines Kindes gezahlt, wenn sich beide Elternteile mit mindestens jeweils 2 Monaten an der Betreuung beteiligen. Nach Plänen des Familienministeriums soll das Elterngeld künftig 12 statt 14 Monate gezahlt werden, wenn beide Elternteile jeweils mindestens 3 Monate Erziehungszeit übernehmen. Das hat das Familienministerium der Nachrichtenagentur dpa bestätigt. Zuvor hatte Politico berichtet. Allerdings wird der Gesetzentwurf noch in der Regierung beraten.
2: Kanada will seine neuen U-Boote in Deutschland bauen lassen. Das hat Premierminister Mark Carney erklärt. Die Bundesregierung freut's. Deutschland und Norwegen arbeiten in dem Bereich schon zusammen. Und jetzt kommt auch Kanada dazu. Die Einzelheiten von Philipp Eckstein.
4: Konkret soll der Kieler Marineschiffbauer TKMS für Kanada bis zu 12 U-Boote bauen. Und zwar ein Modell, das Deutschland und Norwegen für die gemeinsame Nutzung entwickelt haben. Um den milliardenschweren Großauftrag aus Kanada hatte bis zuletzt auch Südkorea geworben. Die Entscheidung für TKMS sorgt jetzt bei der Bundesregierung für Freude. Kanzler Merz nannte sie ein starkes Zeichen für die transatlantische und europäische Partnerschaft. Er bedankte sich bei seinen Amtskollegen aus Kanada und Norwegen.
2: Die Frage, wie lange und ob überhaupt Geschäfte an Sonntagen öffnen dürfen, sorgt weiter für Diskussionen. Auch aus dem Wirtschaftsausschuss des Bundestages kommt jetzt Unterstützung für flexiblere Regeln. Der Ausschussvorsitzende der CDU-Politiker Christian von Stetten hat sich gegenüber der Bild-Zeitung dafür ausgesprochen. Die evangelische Kirche in Deutschland ist dagegen. Ein Sprecher sagte der Rheinischen Post, der freie Sonntag sei für die Gesellschaft als Ganzes wertvoll. Belgien steht im Viertelfinale der Fußball-Weltmeisterschaft. Die Belgier haben mit den USA auch den dritten WM-Gastgeber aus dem Turnier geschmissen. Für die USA hat es nicht gereicht, trotz der massiv kritisierten Intervention von US-Präsident Donald Trump nach der roten Karte für Stürmer Follerin Balogun. Balogun konnte zwar spielen, Belgien hat das Achtelfinalspiel aber trotzdem klar mit 4:1 gewonnen. Das waren die 4 News und die nächsten gibt's um 7:30.
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1: 7:03 ist es jetzt ganz genau. Wir schauen auf die Straßen in Bremen-Vierland. 2 Meldungen im Kreis Cuxhaven. Die Landesstraße, die ist zwischen Hagen im Bremischen und Dorfhagen nach einem Unfall in beiden Richtungen gesperrt. Und die Sonneberger Straße in Bremen ist weiterhin dicht zwischen Nöhes-Brecht-Allee und in der Fahr.
5: Und ein Blitz habt ihr gemeldet. Bremen-Borgfeld, Borgfelder Heerstraße auf Höhe des Supermarkts. Stadt einwärts wird geblitzt. Wenn ihr noch was gesehen habt, sagt gern eben Bescheid. 0421 246 666. Gute Fahrt.
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1: Ich habe gerade gelesen, dass es ein Ocean's 11 Prequel geben soll. Also etwas, was davor spielt, vor dieser ganzen Ocean's-Reihe um George Clooney und Brad Pitt und sowas. Ich habe die ja geliebt, die Filme.
5: Ich auch. Und ich finde es richtig, richtig, richtig gut. Gerade, weil man dann so ein bisschen nochmal in den alten Erinnerungen schwelgen kann.
1: Ja, Bradley Cooper und Margot Robbie sollen irgendwie produzieren, bliblablub. Spannend ist aber, es spielt in den 60ern beim Monaco Grand Prix. Soll es zumindest.
5: Also ein bisschen anderer Style wahrscheinlich.
1: Ja, dann, ne? Aber trotzdem gleichzeitig so stylisch. Was lachst du denn da, Irene?
2: Ich stelle mir gerade, die Charaktere, die da mitspielen, die sind doch, dann sind die dann 12? Also es müssen dann offenbar ja andere Charaktere sein.
1: Ich vermute auch, dass es was komplett anderes ist, aber irgendwie in diese Oceans-Reihe mit reinpasst. Ich freue mich auf jeden Fall.
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0: ich riech doch schon den Sommer.
1: Ja, es wird wieder besser, das Wetter. Mhm. Und da könnte man doch auch zu so einem Open Air gehen. Zum Beispiel von Joris.
0: Da hat Michael aus Kirch Hatten auf jeden Fall Lust drauf. Moin, Michael.
2: Guten Morgen.
0: Du bist Joris Fan oder hast ihn schon mal live gesehen und denkst dir das nochmal?
2: Genau, das wäre klasse, ihn halt nochmal zu sehen. Wir haben ihn damals in der Anfangszeit, wo es echt noch relativ unbekannt war, gesehen. Mhm. Und ja, da war es schon klasse.
1: Aber ist ja cool, dann begleitet ihr ihn ja schon voll lange.
2: Ja, total.
0: Und er wird live auch, habe ich das Gefühl, wirklich immer besser. Es hat immer was Episches, wenn der irgendwie live auf der Bühne steht, gerade so im Sommer Open Air. Freut er sich ja auch schon drauf, du eventuell auch. Wen würdest du mitnehmen?
2: Ja, meine liebe Frau Petra auf jeden Fall.
0: Was für eine doofe Frage von mir. Natürlich deine Frau.
2: Natürlich.
0: Ja, ihr habt auch was zu feiern nochmal, vielleicht ein bisschen nachträglich.
2: Ja, vielleicht nachträglich, das stimmt. Wir hatten letztes Jahr Silberhochzeit, genau.
0: Herzlichen Glückwunsch. Das sind 25.
1: 25, ne?
0: Wow.
2: Genau.
0: Ey. Verliebt wie am ersten Tag?
2: Natürlich.
0: Ja, dann kann doch Liebe in der Luft liegen, auch aber im Park der Gärten.
3: Ja!
0: Wir schreiben euch zwei auf die Gästeliste für Joris.
2: Ja, super. Vielen lieben Dank.
1: Dann gib uns noch einen Tipp. Wie schaffen wir uns 25 Jahre miteinander?
2: Ich weiß es auch nicht. Ich kann es euch nicht genau sagen. Also, ja.
1: Gemeinsam auf Konzerte gehen ist auf jeden Fall ein guter Anfang wahrscheinlich.
2: Genau. Ohne Reibereien geht's nie und ja.
0: Sehr gut, Michael. Dann liebe Grüße nach Kirchhatten. Ganz, ganz viel Spaß bei Joris beim Open Air für dich und deine Frau Petra.
2: Dankeschön.
0: Vielen Dienstag.
4: Jetzt. Ja.

0: Die Ärzte mit Westerland bei Bremen 4. 19 Minuten nach 7 ist es. Es werden heute teilweise bis zu 25 Grad und viele von euch starten in den Urlaub, ganz
1: und
0: sicher.
1: Wir schreiben die Spaß im Auto-Liste.
0: Wir bauen da draußen noch eine schöne Musik, sage ich euch, damit ihr gut in euren Urlaub starten könnt. Wenn ihr zum Beispiel im Auto 8 Stunden lang nach, wohin kommt man da? München.
1: Boah, ey, also, ne? Urlaub heißt lange Autofahrten, schreiende Kinder auf dem Rücksitz, die Langeweile haben. Wir haben schon zusammen, ich sehe was, was du nicht siehst als Spiel.
0: Und Kennzeichenraten auch auf jeden Fall, die Klassiker. Aber ihr habt auch welche geschrieben, zum Beispiel Birgit, Songs erraten. Also eine Person singt. Nicht im Radio.
1: Ihr habt ja gerade gemerkt, wie ich singe.
0: Ja, genau. Und ja, die anderen müssen dann irgendwie raushören, was da zum Besten gegeben wird. Bisschen wie Songs googeln auf einer Kohltour.
1: Bei mir würde das wahrscheinlich niemand erraten.
0: Das weiß ich nicht. Du warst doch mal im Chor-Pit.
1: Ja, aber ich habe irgendwie stark nachgelassen danach.
0: Schlecht gestartet.
1: Welchen Song würdest du singen in so einer Situation? Kannst du jetzt ja mal so ganz geheim verraten hier.
0: Hast du auch nicht erkannt, ne?
1: Nee, keine Ahnung.
0: You are my fire.
1: Ah, oh, ja, das ist ein guter.
0: Ja, weil die Backstreet Boys gehen immer mit I Want You Back. Nee, wir würden wirklich...
1: Wonderwall, ist doch klar.
0: Was? Das habe ich überhaupt nicht erkannt. Okay, Birgit, klasse Spiel. Damit verbringt man auf jeden Fall 8 Stunden im Auto. Und unsere Spaß-im-Auto-Liste wächst noch weiter. Das hier ist Teddy Swims, den lassen wir aber ganz alleine singen auf der Playlist.
1: Gott
0: Mr. Know-It-All jetzt für euch bei den 4 am Morgen.

0: Nach Zoe Wees kommt Alicia Keys. Hört ihr noch vor den 4 News mit Irene um 7:30.
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1: 17 Grad in Verden, Ottersberg und Bremen, 18 Grad in Bremerhaven. Es werden 19 bis 25 Grad heute erwartet. Temperaturmäßig sind wir schon beim Rest der Woche angekommen. Jetzt muss nur noch die Wolkendecke nachziehen bzw. wegziehen. Heute noch viel Regen.
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2: Guten Morgen. Die Reformpläne für das Elterngeld werden konkreter. Der Betrag soll zwar zum ersten Mal seit 20 Jahren ein wenig steigen, aber das Elterngeld soll es kürzer geben, nur noch maximal 12 Monate, wenn beide Eltern jeweils mindestens 3 Monate nehmen. Dadurch rechnet das Familienministerium unterm Strich mit Einsparungen. Kanada will seine neuen U-Boote in Deutschland bauen lassen. Das hat Premierminister Mark Carney vor seiner Abreise zum NATO-Gipfel erklärt. Die Kieler Werft TKMS hat sich damit gegen einen südkoreanischen Konkurrenten durchgesetzt. Für TKMS ist das der größte U-Boot-Auftrag jemals. Bei der Fußball-WM ist auch der dritte Gastgeber raus. Belgien hat das Achtelfinale gegen die USA mit 4:1 gewonnen. Belgien trifft im Viertelfinale auf Spanien. Die Spanier haben gestern Abend mit 1:0 gegen Portugal gewonnen. Ausführliche 4 News gibt's wieder um 8.
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1: 7.31 Uhr ist es, A1 Osnabrück Richtung Bremen, zwischen dem Dreieck Stur und Hemeling 3 Kilometer stockend vor der Baustelle. Und 2 Sperrungen habe ich einmal für den Kreis Cuxhaven. Die Landesstraße ist nach einem Unfall weiter in beide Richtungen gesperrt, zwischen Börsten und Wulsbüttel. Und in Bremen die Sonneberger Straße, zwischen Julius-Brecht-Allee und in der Fahr.
3: Es wird geblitzt in Bremen-Borgfeld, Borgfelder Heerstraße auf Höhe des Supermarkts stadteinwärts. Wenn ihr noch einen Blitzer gesehen habt, dann meldet ihn uns unter der 0421 246 666. Gute Fahrt.
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0: Spanien schießt das 1:0 in der Nachspielzeit und das ist ein bitteres WM-Aus für Portugal.
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2: Auch bitter für Cristiano Ronaldo. Der hat nach dem Abpfiff geweint und dann gesagt, das war meine letzte WM.
0: Ja, er würde sagen, am bittersten für ihn. Er hat nämlich auch ein bisschen später dann vorsichtshalber noch hinzugefügt, höchstwahrscheinlich ja.
2: Also WM-Reporter Martin Roschitz, werden wir Cristiano Ronaldo nochmal bei einer WM sehen oder nicht?
3: Ich sag mal, mit an Sicherheit grenzender Wahrscheinlichkeit endet Ronaldos WM-Geschichte mit vielen Rekorden, aber eben ohne den Weltmeistertitel. Er ist ja Europameister geworden 2016. Er hat 100.000 Mal die Champions League gewonnen. Er hat alle möglichen Torrekorde gebrochen. Der Typ ist einfach unglaublich und wird seine Fußstapfen auf jeden Fall in der Fußballgeschichte hinterlassen haben und hat sie schon hinterlassen. Ich würde sogar sagen, dass er auf Augenhöhe ist mit Messi. Trainer Martinez von Portugal ist ja sofort zurückgetreten und ich glaube, Ronaldo wird auch seinen Rücktritt aus dem Nationalteam erklären. Nach 23 Jahren, seine Schwester hat es im Prinzip ja schon verraten vor einigen Tagen.
0: Und ich möchte an dieser Stelle hinzufügen, aus eigener Erfahrung, ältere Schwestern wissen es einfach immer am besten.
2: Ja.
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2003 war ein gutes Musikjahr, hier auch. The Magic Key, One T, Cool T bei Bremen 4. Heute viele Wolken, etwas Sonne, gebietsweise vor allem aber auch Regen, der durchs Bremen 4-Land zieht. Regenschauer bei höchstens 19 bis 25 Grad. Es ist ordentlich windig, vor allem an der Küste, da teilweise auch stürmisch. Und aktuell haben wir 18 Grad in Leeste und Bremerhaven, 17 Grad in Bremen und 16 Grad in Osterholz-Scharmbeck. Ed Sheeran und Martin Garrix gibt's jetzt für euch auf der Playlist bei Bremen 4 Repeated. 7:45 ist es gleich. Kommt gut in euren Tag.

0: dem Auto in Urlaub fahren, stundenlang.
1: Ja, es wird zu viel gesnackt, es wird zu viel gestritten, es wird zu viel gelangweilt. Mm. Da braucht man die Zeit vor Ort, um sich als Familie wiederzufinden. Ne?
0: Um dann im Auto wieder mit zurückzufahren. Großartig. Lose-lose-Situation. Vielleicht hat unsere Bremen 4 Psychologin ja ein paar Tipps für eine entspannte, lange Autofahrt.
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3: Ja, von mir nochmal ein nachdenkliches Hallo. Ich bin's wieder, die Uta Pümpelmann. Wann sind wir da? Schneider. Und ja, mit der Familie in den Urlaub, ohne sich zu streiten. Ähnlich kompliziert wie Zeitreisen, aber möglich. Mhm. Wenn jeder für sich alleine fährt. Nein, kleiner Scherz. Weshalb es aber umso wichtiger ist, sich locker zu machen und während der Fahrt auch ruhig mal ein paar Anti-Aggressions-Lines von zum Beispiel Haftbefehl zu droppen, damit die Kids wissen, wo der Babo sitzt, ja? Denn wie steht es in der Fachliteratur schon so richtig? Harmonie ist, wenn man es trotzdem verkackt. Ja, in diesem Sinne, gute Fahrt.
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0: Morgenmoderat bei den 4 am Morgen um 7:45. Gleich gibt's noch den hier. Marlon Rudette von Matterfix, solo unterwegs, When the Beat Drops Out. Kennt ihr und bekommt ihr gleich vor den 4 News mit Irene um 8.
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0: geben. Das ist der Vorschlag für die Reform aus dem Familienministerium. Außerdem kommt aus Kanada ein milliardenschwerer U-Boot-Auftrag nach Norddeutschland und Belgien hat mit den USA auch den dritten Gastgeber aus der WM gekickt. Die Sparpläne für das Elterngeld werden konkreter. Wer ein Kind bekommt und für eine Zeit lang aus dem Job aussteigt, soll zwar monatlich etwas mehr bekommen können, aber nicht mehr so lange. So will Familienministerin Karin Prien unterm Strich Geld sparen. Was sich konkret ändern soll, fasst Nicole Markwald zusammen.
1: Bislang gilt, das Elterngeld wird für 14 Monate nach der Geburt eines Kindes gezahlt, wenn sich beide Elternteile mit mindestens jeweils 2 Monaten an der Betreuung beteiligen. Nach Plänen des Familienministeriums soll das Elterngeld künftig 12 statt 14 Monate gezahlt werden, wenn beide Elternteile jeweils mindestens 3 Monate Erziehungszeit übernehmen. Das hat das Familienministerium der Nachrichtenagentur dpa bestätigt. Zuvor hatte Politico berichtet. Allerdings wird der Gesetzentwurf noch in der Regierung beraten.
0: Kanada will seine neuen U-Boote in Deutschland bauen lassen. Das hat Premierminister Mark Carney erklärt. Die Bundesregierung freut's. Deutschland und Norwegen arbeiten in dem Bereich schon zusammen und jetzt kommt auch Kanada dazu. Die Einzelheiten von Philipp Eckstein.
2: Konkret soll der Kieler Marineschiffbauer TKMS für Kanada bis zu 12 U-Boote bauen. Und zwar ein Modell, das Deutschland und Norwegen für die gemeinsame Nutzung entwickelt haben. Um den milliardenschweren Großauftrag aus Kanada hatte bis zuletzt auch Südkorea geworben. Die Entscheidung für TKMS sorgt jetzt bei der Bundesregierung für Freude. Kanzler Merz nannte sie ein starkes Zeichen für die transatlantische und europäische Partnerschaft. Er bedankte sich bei seinen Amtskollegen aus Kanada und Norwegen.
0: In Hagen im Bremischen im Kreis Cuxhaven hat es heute Morgen einen Unfall mit 4 Autos gegeben. Dabei sind 4 Menschen verletzt worden. Wie schwer ist laut Polizei noch nicht klar. Ein Rettungshubschrauber ist im Einsatz. Laut Polizei ist auch noch nicht genau klar, wie es zu dem Zusammenstoß der 4 Autos um kurz vor 6 Uhr heute Morgen gekommen ist. Die Landstraße ist seitdem im Bereich Dorf Hagen komplett gesperrt. Belgien steht im Viertelfinale der Fußball-Weltmeisterschaft. Die Belgier haben mit den USA auch den dritten WM-Gastgeber aus dem Turnier geschmissen. Für die USA hat es nicht gereicht, trotz der massiv kritisierten Intervention von US-Präsident Donald Trump nach der roten Karte für Stürmer Folarin Balogun. Balogun konnte zwar spielen, Belgien hat das Achtelfinalspiel aber trotzdem klar mit 4:1 gewonnen. Das waren die 4 News und die nächsten gibt's um 8:30.
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4: Gleich ist es 8:03. A1 Richtung Bremen zwischen Dreieckstuhe und Hemeling 3 Kilometer stockend vor der Baustelle. A7 Richtung Flensburg zwischen Hamburg-Heimfeld und dem Elbtunnel 6 Kilometer stockend. Dann noch eine Sperrung im Kreis Cuxhaven, die Landesstraße in beide Richtungen nach einem Unfall weiterhin dicht zwischen Börsten und Wulsbüttel. Stockender Verkehr nach einem Unfall in Bremen an der B6 Findorf Richtung Neustadt zwischen der A27 Überseestadt und Stefanibrücke und die zweite Sperrung, von der ich sprach, in Bremen, die Sonneberger Straße, ist zwischen Julius-Brecht-Allee und in der Fahr gesperrt.
5: Es wird geblitzt in Sieke, Hache, Darmstadt auswärts und in Bremen-Borgfeld. Borgfelder Heerstraße auf Höhe des Supermarkts statt einwärts. Wenn ihr noch einen Blitzer gesehen habt, dann meldet ihn uns gerne unter der 0421 246 666. Gute Fahrt euch.
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0: Stay von Leonie Callum Scott. 8:10 ist es gleich. Musik hören geht natürlich immer auf langen Autofahrten. Und aus dem Fenster gucken, das geht auch. Aber das ist ungefähr 20 Minuten interessant und dann ist einem wahnsinnig langweilig. Und wie wir das Bremen-Vierland und wahrscheinlich auch den Rest von Deutschland kennen, wird es irgendwann voll. Dann stehst du im Stau. Ja, ich habe ein tolles Szenario für einen Urlaubsanfang gemalt, ich weiß.
1: Ja, aber es geht dann häufig mit Streit los, ne? Weil die Kinder auf der Rückbank irgendwie unausgeglichen sind. Ich habe immer Straßenlaternen gezählt irgendwann, aber das ist auch extrem traurig.
0: Und an der Autobahn in Deutschland hört das auch irgendwann aus, weil wie man weiß, gibt es keine.
1: Was macht man auf langen Autofahrten? Tarek aus Bremen-Gröpelingen erinnert sich an seine Kindheit.
2: Quartettspiele, also so Autoquartett, Fußballquartett, so eine Sachen waren immer ganz witzig. Und Schach mit so einem Magnetschachbrett. Blöd war nur, dass die Figuren halt nicht so stark waren, also der Magnet und die Figuren dann immer in den Fußraum gefallen sind, das war ein bisschen nervig, aber ja, das waren so die Sachen bei mir.
0: Solange man als Fahrer nicht mitspielt, ist ja kein Problem, dann kann man auch die Figuren holen.
1: Aber also wir wissen doch alle, wenn man im Fußraum irgendwas sucht, ne? Also das findet man bis Kroatien nicht.
0: Nee, wahrscheinlich. Das Brot wäre auch blöd, wenn das runtergefallen ist.
1: Okay, aber wir schreiben auf jeden Fall drauf.
0: Quartett finde ich gut, Quartett kann man draufschreiben. Wie viel Hubraum hat dein Auto?
1: Das schreiben wir. Auf unsere Spaß im Auto-Liste.
0: Und sie wird immer länger. Vielleicht habt ihr auch noch eine Idee für lange Autofahrten, bestenfalls in die Ferien.
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1: 16 Minuten nach 8 ist es und ich bin gespannt, welcher Buchstabe jetzt für uns rauskommt. In Bremen 400 ABC, es geht um eine Kaffeetasse. Kaffeebecher, Bremen-Vierland, Hotpot-Kaffeebecher, knallgelb, lässt sich ausgezeichnet draus trinken und um einen kleinen Frühstücksschnack mit uns am Frühstückstisch hier in Viermorgen.
2: Frage ich mich jetzt, was besser ist, die Kaffeetasse oder der Schnack mit uns?
1: Ja, oder schlimmer an dieser Stelle. Der Kaffeebecher ist ein Traum, kann ich euch sagen, der Schnack mit uns kann in jede Richtung
2: ist
1: gehen.
2: Ist auch ein Traum, aber vielleicht ein schlechter.
1: Ja, aber ich freue mich total, jeden Morgen mit euch eine Runde zu schnattern und vor allem dadurch etwas zu lernen über den Ort, aus dem ihr kommt. Und jetzt ziehen wir den Anfangsbuchstaben, Pitt.
2: Ja, so. Das ist wieder der extra lange Trommelwirbel.
1: Nein, der ist ganz normal lang.
2: Ach, guck mal.
1: Und du bist nicht fertig.
2: Nee. Leute, es ist doch auch noch früh hier. Guck mal so. Was haben wir hier für Buchstaben heute? Nee, wie man es dreht und wendet, ist ein C.
1: Ein Ort im Bremen-Vierland, der mit C beginnt, könnte euer Glückstreffer sein, falls ihr eben aus so einem Örtchen kommt.
2: Hä? Also, es kann jetzt sein, dass ich komplett auf dem Schlauch stehe, aber mir fällt keiner ein.
1: Guck doch mal Richtung Küste, Pitt. Was ist denn da?
2: Oh, entschuldigt.
1: Na, Bock auf einen Bremen-Vier-Hotpot-Kaffeebecher? Dann meldet euch bei uns 0421 246 666, wenn ihr aus einem Ort kommt, der mit C beginnt.
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0: Ja, C ist schwierig im Bremenferien, aber ich weiß, dass es Orte gibt, die mit einem C beginnen. Und ich weiß, dass es Menschen von euch gibt, die gerne Bremen für Hotpot Kaffeebecher hätten. Also meldet euch, was haben wir? Cuxhaven zum Beispiel.
1: Zum Beispiel Kloppenburg.
0: Hollenrade gibt's auch noch. Und ich glaube noch viele Dinge, die wir gar nicht kennen.
1: Und ich habe jetzt des Häufigeren schon aus diesem Bremen 4 Hotpot Kaffeebecher getrunken und muss sagen, der Kaffee schmeckt dadurch
0: tausendmal besser.
1: Ja.
0: Übertreibt deutlich doch besser. Nicht. Also wir freuen uns auf euren Anruf, wenn ihr aus einem Ort in Bremen Fehlern kommt, der mit C beginnt. 0421 246 666.

0: Sia mit Chandelier hier bei Bremen 4, kurz vor 7:30. Das heißt, ein Song gibt's hier noch vor den 4 News mit Irene und das ist Lily Allen mit Not Fair. Denkt dran, wir suchen immer noch einen Ort in Bremen-Vierland mit dem Buchstaben C. Kommt ihr daher, dann meldet euch bei uns.
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1: 17 Grad in Wilhelmshaven, 18 Grad in Diepholz, 18 Grad auch in Bremerhaven und Bremen. Es werden heute noch bis zu 25 Grad, unter anderem in Dinklage, bei ordentlich Wind und vielen Wolken, die immer wieder Regen mit sich bringen.
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2: Guten Morgen. Die Reformpläne für das Elterngeld werden konkreter. Der Betrag soll zwar zum ersten Mal seit 20 Jahren ein wenig steigen, aber das Elterngeld soll es kürzer geben. Nur noch maximal 12 Monate, wenn beide Eltern jeweils mindestens 3 Monate nehmen. Dadurch rechnet das Familienministerium unterm Strich mit Einsparungen. Kanada will neue U-Boote aus Deutschland kaufen. Bauen sollen sie die Kieler Werft TKMS. Kanada steigt damit in ein Projekt ein, in dem schon Deutschland und Norwegen zusammenarbeiten. Bundeskanzler Friedrich Merz hat das als starkes Zeichen für die transatlantische und europäische Partnerschaft bezeichnet. Bei der Fußball-WM ist auch der dritte Gastgeber raus. Belgien hat das Achtelfinale gegen die USA mit 4:1 gewonnen. Belgien trifft im Viertelfinale dann auf Spanien. Die Spanier haben gestern Abend mit 1:0 gegen Portugal gewonnen. Ausführliche 4 News gibt's wieder um 9.
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1: 8.31 Uhr ist es gleich ganz genau und ich habe hier ein paar Meldungen. Ist ein bisschen was los. A1 Richtung Bremen stockt es wie immer 3 Kilometer vor der Baustelle zwischen dem Dreieck Stur und Hemeling. 7 Kilometer stockt es auf der A1 Richtung Lübeck zwischen Maschener Kreuz und dem Dreieck Norderelbe. A7 Richtung Flensburg zwischen Hamburg-Heimfeld und dem Elbtunnel 6 Kilometer stockend. Nach einem Unfall in beide Richtungen gesperrt ist im Kreis Cuxhaven die Landesstraße zwischen Börsten und Wulsbüttel und in Bremen die Sonneberger Straße ist ebenfalls gesperrt zwischen Julius Brecht und in der Fahrt.
3: Es wird in Sieke am Hachedamm geblitzt statt auswärts und Bremen-Borgfeld, Borgfelder Heerstraße auf Höhe des Supermarkts statt einwärts. Wenn ihr noch was gesehen habt, 0421 246 666. Gute Fahrt.
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1: Ja, sparsam waren sie mit dem C im Bremen-Vierland als Anfangsbuchstabe von einem Örtchen.
3: Wenn ihr aber aus einem Ort mit C kommt, dann ruft gerne auch unter der Nummer, die ich gerade gesagt habe, 0421 246 666 an. Dann schnacken wir eine Runde und ihr habt die Chance auf einen Bremen 4 Hotpot Kaffeebecher.
1: Kantrup habe ich hier gerade gefunden, in einer Gegend von Neunkirchen. Dann gibt es Kluvenhagen hinter Achim.
3: Kluvenhagen habe ich schon mal gehört.
1: Kluvenhagen, das kann man auch so schön sagen. Und es gibt schon noch einige mehr. Klüs.
3: Wir eigentlich überall mal müssen, ne? Also ich merke, ja, dass ich habe vielleicht auch noch ein paar Sachen auf der Welt nicht gesehen, so grundsätzlich.
1: Das ist
3: aber
1: egal.
3: Im Bremen-Vierland halt auch nicht.
1: Roadtrip durchs Bremen-Vierland. Da kommt
3: schöne
1: dann auch
3: Idee
1: wieder
3: eigentlich
1: unsere Spiele im Autoliste zum Einsatz, wenn wir 20 Stunden im Bremen-Vierland
3: so
1: unterwegs sind. Aber wert wäre es auf jeden Fall.

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2: Weil man lernt so viele spannende Menschen kennen. Unter anderem aus auch Marc aus Cuxhaven. Guten Morgen.
3: Guten Morgen.
2: Du hast dich gemeldet, weil du aus Cuxhaven kommst. Ein Ort mit dem Buchstaben C am Anfang. Du bist aber gar nicht so viel in Cuxhaven, sondern in der Weltgeschichte unterwegs mit deinem spannenden Beruf. Erzähl mal.
3: Das ist richtig. Also wie gesagt, ich bin Werkstoffprüfer Stufe 3. Ich arbeite unter anderem weltweit, da wo man eben angefordert wird. Dann fliege ich hin oder fahre ich hin für eben Schiffsreparaturen, die Überprüfung und Überwachung jeglicher Schweißnähte, sage ich jetzt einfach mal im Groben.
4: Also du kümmerst dich quasi darum, dass sie dann wirklich sicher sind und nicht auseinanderbrechen?
3: Ja, so könnte man das sehen. Man nennt das dann eben Inspektor und man überprüft diverse Schweißnähte, sei es oben auf dem Deck oder unterm Deck, in bestimmten Tanks, HFO-Tanks, also Heavy Fuel Tanks. Man hat dann gute Tanks, man hat dann auch mal eben schlechte Tanks, wo man mal nicht reinkriechen möchte. Ja. Da muss man dann eben überall eben durch.
2: Ja, Wahnsinn.
4: Und dann klebst du da am Ende eine Plakette drauf, oder was?
3: So ungefähr. Ich war vor kurzem in einer großen, renommierten Firma, musste dort Schienenstränge kontrollieren und da sind dann diverse durchgefallen. Das muss man dann dokumentieren, Berichte drüber schreiben und dann, ja, dann dürfen die Teile dann nicht in den Betrieb genommen werden. Die müssen dann repariert werden. Das heißt, während der Reparatur macht man dann eben Kontrollprüfungen, schaut, ob alles ordnungsgemäß durchgeführt wird und am Ende kriegt man quasi so diese Plakette, wo man dann sagt, das ist in Ordnung, das darf wieder in Betrieb genommen werden.
2: Was für ein unfassbar spannender Job, ist den so. Du da machst. Und obwohl du in der ganzen Welt unterwegs bist, lieber Marc, kommst du doch immer wieder zurück nach Cuxhaven. Warum?
3: Ja, einmal wegen dem Strand, sag ich jetzt mal, der Nordseeküste, weil es eben sehr, sehr entspannt ist, am Kugelbake zu sein oder am Neuwerk, Schloss Ritzebühel, was man eben oben hat, die alte Liebe oben in Cuxhaven. Ne? Wir haben noch Düsen dort und das ist dann eben entspannt, dort mal ja, mit dem Fahrrad hinzufahren. Man fährt so 3-4 Stunden mit dem Fahrrad hin, schön an dem Deich lang. Mhm. Das ist eigentlich so Tiefenentspannung pur und einfach mal fernab von dem ganzen Stress, den man den ganzen Tag dann hat oder die ganze Woche. Dass man einfach mal abschalten kann und ja, das macht Spaß und es ist wunderschön.
4: All diese Dinge warten auf dich, wenn du zurück nach Cuxhaven kommst. Und ab jetzt wartet auch ein Bremen 4 Hotpot Kaffeebecher auf dich, wenn du nach Hause kommst.
3: Cool, super, super, vielen Dank.
2: Ganz liebe Grüße nach Cuxhaven, lieber Marc. Und danke, dass du uns so einen spannenden Job vorgestellt hast.
3: Ja, danke schön erst einmal und dann viel, viel Spaß für euch dann noch.
4: Danke.
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0: into my soul. 10 vor 9 ist es gleich und hier gibt's für euch jetzt Ultranatte. E-Mail Angel. Pitt, was würdest du sagen? Wie spricht man den jungen Mann aus?
1: Ja, als würde ich das hier können.
0: Aber wir können das ja nachgucken.
1: E-Mail Angel?
0: Ugel kriegen wir auf jeden Fall hin. Ist übrigens auch Imael, ist eine Frau, eine Reiki-Meisterin eigentlich ursprünglich und Deep House-Produzentin aus, so. Und jetzt kommt es aus Ungarn, mittlerweile aber eben in England unterwegs. Also super spannend, gemeinsam mit Ultranatte, Singer-Songwriterin aus den USA.
1: Wir können euch mal ein kleines Geheimnis verraten. Wir haben nämlich in der ARD so eine Aussprachedatenbank.
0: Ja.
1: Da kann man was eingeben. Moment.
0: Und dann steht sie da noch nicht drin, weil...
1: Imael Angel.
0: Angel, sehr gut. Okay, Imael Angel, so wie der Engel, sehr schön. Haben wir wieder was gelernt heute früh gemeinsam mit Ugel jetzt auf der Playlist. Lernt ihr jetzt kennen, die neue Single von denen gemeinsam, Move Into the Sun.

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1: Man kann es kaum glauben, aber bis zu 25 Grad sind heute in der Tat noch drin. 19 bis 25 Grad. An der Küste bleibt es auch heute wieder kühler, vor allem durch die stürmischen Böen, die da durch die Gegend fegen. Und die bringen auch ordentlich Wolken mit. Das aber im ganzen Bremen-Vierland. Und die bringen wiederum auch

0: Deutschlands zu bestellen. Premierminister Mark Carney hatte das vor seinem Abflug zum NATO-Gipfel erklärt. Der Auftrag geht an die Kieler Werft TKMS. Deutschland und Norwegen arbeiten im Bereich U-Boote schon zusammen und jetzt kommt auch Kanada dazu. In Berlin sorgt diese Entscheidung für Freude, berichtet Philipp Eckstein.
1: Konkret soll der Kieler Marineschiffbauer TKMS für Kanada bis zu 12 U-Boote bauen. Und zwar ein Modell, das Deutschland und Norwegen für die gemeinsame Nutzung entwickelt haben. Um den milliardenschweren Großauftrag aus Kanada hatte bis zuletzt auch Südkorea geworben. Die Entscheidung für TKMS sorgt jetzt bei der Bundesregierung für Freude. Kanzler Merz nannte sie ein starkes Zeichen für die transatlantische und europäische Partnerschaft. Er bedankte sich bei seinen Amtskollegen aus Kanada und Norwegen.
0: Die Sparpläne für das Elterngeld werden konkreter. Wer ein Kind bekommt und für eine Zeit lang aus dem Job aussteigt, soll zwar monatlich etwas mehr bekommen können, aber nicht mehr so lange. So will Familienministerin Karin Prien unterm Strich Geld sparen. Was sich konkret ändern soll, fasst Nicole Markwald zusammen.
2: Bislang gilt, das Elterngeld wird für 14 Monate nach der Geburt eines Kindes gezahlt, wenn sich beide Elternteile mit mindestens jeweils 2 Monaten an der Betreuung beteiligen. Nach Plänen des Familienministeriums soll das Elterngeld künftig 12 statt 14 Monate gezahlt werden, wenn beide Elternteile jeweils mindestens 3 Monate Erziehungszeit übernehmen. Das hat das Familienministerium der Nachrichtenagentur dpa bestätigt. Zuvor hatte Politico berichtet. Allerdings wird der Gesetzentwurf noch in der Regierung beraten.
0: In Hagen im Bremischen im Kreis Cuxhaven hat es heute Morgen einen Unfall mit 4 Autos gegeben. Dabei sind 4 Menschen verletzt worden. Wie schwer ist laut Polizei noch unklar. Ein Rettungshubschrauber ist im Einsatz. Laut Polizei ist auch noch nicht klar, wie es zu dem Zusammenstoß der 4 Autos heute Morgen gekommen ist. Die Landstraße ist im Bereich Dorf Hagen komplett gesperrt. Die Fußball-Weltmeisterschaft geht ohne ihre Gastgeber weiter. Mit den USA ist auch der letzte der 3 ausgeschieden. Die US-Amerikaner haben heute Morgen ihr Achtelfinale gegen Belgien mit 1:4 verloren. Belgien trifft im Viertelfinale auf Spanien. Die Spanier haben gestern Abend mit 1:0 gegen Portugal gewonnen. Heute treffen in den letzten beiden WM-Achtelfinals noch Argentinien auf Ägypten und die Schweiz auf Kolumbien. Das waren die 4 News und die nächsten gibt's um 9:30.
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4: 9:03 ist es jetzt. A1 Richtung Bremen zwischen dem Dreieck Stur und Hemeling 3 Kilometer stockend vor der Baustelle. 7 Kilometer stockend auf der A1 Richtung Lübeck zwischen Maschener Kreuz und Dreieck Norderelbe. A7 Richtung Flensburg zwischen Hamburg-Heimfeld und dem Elbtunnel. Auch da stockt es 6 Kilometer. Im Kreis Cuxhaven ist die Landesstraße zwischen Börsten und Wulsbüttel nach einem Unfall weiter in beide Richtungen gesperrt. Und genauso auch die Sonneberger Straße in Bremen. Die ist weiter dicht zwischen Julius-Brecht-Allee und in der Fahr.
5: Es wird geblitzt. Sieke, Hachedamm stadtauswärts und in Bremen-Borgfeld, Borgfelder Heerstraße auf Höhe des Supermarkts stadteinwärts. Wenn ihr noch einen Blitzer gesehen habt oder was auch immer im Bremen-Vierland, dann sagt Bescheid. 0421 246 666. Gute Fahrt.
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4: Mit Pitt Kröger.
5: Moin Leute.
4: Irene Lottes.
0: Guten Morgen.
4: Und ich bin Tine Kunze. Guten Morgen. Wusstet ihr, dass Hummeln auch zeigen, ob sie etwas mögen oder nicht? Geschmacklich?
5: Okay.
4: Entweder strecken die ihre Zunge, also ihre so ein, dieses Ding raus, diese
5: Krüssel,
4: Insekten,
5: ich
4: ja
5: weiß
4: genau,
5: nicht, wie heißt das,
4: so
5: ne?
4: Und lecken sich sozusagen die Lippen. Oder wenn sie etwas nicht mögen, dann schütteln sie den Kopf.
6: No.
4: Ist das nicht süß?
5: Ich habe jetzt gerade die ganze Zeit Hummeln bei mir auf dem Balkon, weil ich Lavendel da habe und beobachte die immer und ich werde darauf achten.
0: Da schüttelt den bestimmt keinen Kopf.
5: Nee, weil sicher, Lavendel,
4: da
5: Beste.
4: Da schmeckt alles lecker. Da lecken sie sich die Lippen, die Hummeln auf jeden Fall.

Nico Santos mit Optimist hier bei Bremen 4 und ich habe eine Gefahrenmeldung für alle, die unterwegs sind im Bremen 4-Land. Um 7:07 gerade reingekommen. Vorsicht bitte auf der A27 Richtung Walsrode. Zwischen Bremen, Sebaldsbrück und Bremer Kreuz befindet sich eine ungesicherte Unfallstelle. Fahrt vorsichtig, kommt gut und sicher an und startet gut in diesen Dienstag jetzt mit Elira und alle Farben.

0: Das Wort Langeweile ist mit mir sehr verknüpft. Mit langen Autofahrten.
1: Ja, hinten als Kind auf der Rückbank, ab in den Urlaub, eingeklemmt zwischen Zelt, Campingstühlen, Reisetaschen und dem Grill.
0: Oh Gott, und es dauert alles ewig. Nils Linge vom ADAC Bremen hat aber einen Tipp, den er schon von seinem Papa kennt. Vor der langen Fahrt zum Beispiel die Route angucken, die Pause gut planen und vor allem auch nutzen.
2: Also mein Vater zum Beispiel hat früher dann immer irgendwie eine Pause am See gemacht und ist mit uns schwimmen gegangen. Und das ist natürlich auch gerade, wenn man mit Kindern unterwegs ist, schön, dann können die sich mal ein bisschen austoben und dann ist die Energie vielleicht im Auto auch nicht mehr ganz so groß. Deswegen einfach irgendwie was mit einbauen. Eine schöne Stadt, einen schönen See, einen schönen Fluss oder was natürlich auch immer geht, einen Tag vorher losfahren und dann die Fahrt einfach halbieren und irgendwo übernachten. Abends eine Pizza essen.
1: Das fand ich auch immer das Schönste. Dann sieht man noch eine Sache mehr im Urlaub.
0: Ja, stimmt.
1: Finde ich richtig toll.
0: Das sagt Nils ja jetzt. Ich frage mich, was sein Papa sagen würde, wie stressig das für ihn war, das mit den Kindern zu machen. Aber mit kleinen Highlights lässt es sich besser reisen, glaube ich auch.
1: Jetzt habe ich Bock auf Pizza und Schwimmen.
0: Ist ja auch schon 16 Minuten nach 9.
1: Und Urlaub.
0: Oh, wir wünschen euch auf jeden Fall einen hoffentlich urlaubsreifen Dienstag. Die

Jamiroquai, was sagt er eigentlich am Ende der JK? Irgendwas, Everything is Alright, Virtual Insanity, unser All-Time-Favorite aus dem Jahr 1996. Als der Song rauskam, war sie hier gerade 10 Jahre alt. Licke Lee hörte jetzt auf der Playlist. Jahrgang 86, geboren in Schweden und jetzt mittlerweile mit ihrem 6. Album am Start. The After Party ist im Mai dieses Jahr rausgekommen und daraus jetzt die Single.

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1: 17 Grad in Bremerförde und in Bremen, Bremerhaven, 18 Grad, genauso auch in Stur. Es werden heute 19 bis 25 Grad, wirkt noch nicht so, ist aber wirklich der Fall. Dabei bleibt es aber sehr wolkig, immer wieder Regenschauer, wenig Sonne, ordentlich Wind.
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1: Mit Irene Lottes.
2: Guten Morgen. Kanada will neue U-Boote aus Deutschland kaufen und steigt damit in ein Projekt ein, in dem schon Deutschland und Norwegen zusammenarbeiten. Die U-Boote baut die Kieler Werft TKMS. Zu TKMS gehört auch der Bremer Marineausrüster Atlas Elektronik. Die Reformpläne für das Elterngeld werden konkreter. Der Betrag soll zwar zum ersten Mal seit 20 Jahren ein wenig steigen, aber das Elterngeld soll es kürzer geben, nur noch maximal 12 Monate, wenn beide Eltern jeweils mindestens 3 Monate nehmen. Dadurch rechnet das Familienministerium unterm Strich mit Einsparungen. Die Fußballweltmeisterschaft geht ohne die Gastgeber weiter. Die USA haben ihr Achtelfinale gegen Belgien mit 1:4 verloren und sind raus. Belgien trifft im Viertelfinale auf Spanien. Die Spanier haben gestern Abend mit 1:0 gegen Portugal gewonnen. Heute treffen in den letzten beiden WM-Achtelfinals noch Argentinien auf Ägypten und die Schweiz auf Kolumbien. Ausführliche 4 News gibt's wieder um 10.
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1: Jetzt ist es 9:31. Vorsicht bitte auf der A27 Bremen Richtung Bremerhaven zwischen der Fahr- und Rastplatz Achterkempe behindert eine Unfallstelle den Verkehr. A1 Richtung Bremen zwischen dem Dreieck Stur und Hemeling 3 Kilometer stockend vor der Baustelle. Auf der A1 Richtung Lübeck zwischen Maschnerkreuz und Dreieck Norderelbe 7 Kilometer stockend. 6 Kilometer Stop and Go auf der A7 Richtung Flensburg zwischen Hamburg-Heimfeld und dem Elbtunnel. 2 Kilometer Stau habe ich hier noch. A27 Richtung Bremen zwischen Rastplatz Mittelkempe und Bremen-Sebalsbrück und 2 Sperrungen. Einmal weiter im Kreis Cuxhaven die Landesstraße zwischen Börsten und Wulsbüttel ist nach einem Unfall in beide Richtungen gesperrt und die Sonneberger Straße in Bremen zwischen Julius-Brecht-Allee und in der Fahr.
3: Es wird geblitzt in Sieke, Hachedamm, stadtauswärts. Wenn ihr noch einen Blitz gesehen habt,
1: Hoffentlich dann wurdet nicht. Ihr geblitzt.
3: Wenn ihr noch einen Blitzer gesehen habt, dann sagt doch gerne Bescheid. 0421-246-666.
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1: Oder ihr wurdet geblitzt-dings von den Men in Black. Das kann natürlich auch
3: dann,
1: immer sein.
3: Dann meldet ihr euch wahrscheinlich nicht, weil ihr es vergessen habt.
1: Genau, dann habt ihr alles vergessen. Auch die Sichtung der Aliens. Gut, bleiben wir dabei, dass ihr hier bei den 4 am Morgen seid und hoffentlich gut in euren Dienstag startet. Mit Pitt Kröger.
3: Moin Leute.
1: Irene Lottes.
2: Hallo.
1: Und ich bin Tine Kunze. Guten Morgen.
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Ich bin ja froh, wenn Menschen sich lustige Namen ausdenken, wenn sie Musik machen. Das macht ja immer Spaß. Wenn sie die dann aber komisch schreiben und ich das hier stehen habe, frage ich mich manchmal, was soll das eigentlich? Aber ich wurde belehrt. Ich weiß, wie man sie ausspricht. Geschrieben A-N-O-T-R, ausgesprochen Another. Ist ein DJ-Duo aus Amsterdam, haben sich lustig geschrieben, heißen eigentlich Jesse oder Jesse van der Heijden und Oguzhan Güney. Und dann gibt es hier noch geschrieben 5-4 und das schöne Wort Ultra. Das ist ein Solo-Projekt von einem Produzenten aus den USA, der heißt eigentlich John Anthony, hat aber gedacht, 54 Ultra ist irgendwie cooler. Deswegen haben wir jetzt Another und 54 Ultra oder Jesse, Oguzhan und John Anthony mit Talk to You bei Bremen 4.

0: die Sugar Babes mit Overload bei Bremen 4. Es ist für uns Zeit, gleich Rudi das Studio hier zu überlassen für euren Vormittag. Für viele von euch ist bald hoffentlich Zeit für den ersten Snack vor der Mittagspause und für ganz viele ist Zeit für Urlaub.
1: Und lange für lange Autofahrten, richtig. Mm. Und wir lassen uns das nicht nehmen, solange wir noch in diesem Studio sitzen, noch einmal auf unsere Spaß im Auto-Liste hinzuweisen und auch blöd zu singen.
0: Ja, genau. Die haben wir mit euch gemeinsam kreiert, damit ihr bei langen Autofahrten eben was zu tun habt. Für die Großen und die Kleinen habe ich vorgeschlagen, wie geht immer, Kennzeichenraten zum Beispiel.
1: Gibt's mittlerweile, Kennzeichenraten, ja, und dann gibt's noch eine App, Kennzeichen sammeln.
0: Zum Beispiel. Stimmt.
1: Kann man alle Kennzeichen eingeben und die sagt einem dann, wie viel man gefunden hat. Ich sehe was, was du nicht siehst, das klassische Spiel. Tarek aus Gröpelingen hat heute Morgen schon vorgeschlagen, Quartett.
0: Quartett geht immer. Wie viel Hubraum hast du? Ganz klassisch sind natürlich auch sowas wie Hörspiele hören. Ne? 3 Fragezeichen wäre bei mir ganz vorne mit dabei. Oder ein Wissenspodcast, kann man auch was bei lernen.
1: Birgit hat gesagt, Songs raten. Und genau. Alimero hat das Ungspiel vorgeschlagen.
0: Was ist das Ungspiel?
1: Das Ungspiel ist, dass man halt immer Worte mit der Endung Ung findet. Und so. Jeder muss halt einen sagen. Reinigung, Kreuzung, Leistung.
0: Befriedigung.
1: Warum das jetzt, Zine? Und dann
0: nicht. Fragst
1: du mich auch noch, wie viel Hubraum ich
0: habe. Hast du das nicht gefrühe beim... Na egal, okay, lassen wir das stehen. Wir entlassen euch jetzt in diesen Dienstag mit BTS und Swim. Den Song braucht ihr nicht erraten, habe ich euch erzählt. Und ansonsten hoffen wir, dass ihr ganz erholt und entspannt durch diese langen Autofahrten kommt.
1: Und wir singen jetzt auch nicht mit.
0: Wieso? Aber es ist doch unsere Spaß im Auto-Liste.

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0: haben wir das auch geschafft. Adele, Someone Like You. Guten Morgen.
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0: Im Moment 17 Grad in Bremen, 17 Grad auch in Großenkneten, 18 sind es bei euch in Sieke und in Bremerhaven, bis zu 23, 24, vielleicht hier und da auch mal 25 Grad sind drin heute am Dienstag. Dazu im Moment noch viele Wolken unterwegs, auch immer wieder Regen. Im Laufe des Tages wird es dann ein bisschen trockener und auch freundlicher.
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0: Mit Irene Lottes. Kanada bekommt bald U-Boote aus Deutschland und das ist auch eine gute Nachricht für Bremen.
2: Der U-Boot-Auftrag geht nämlich an TKMS und dazu gehört auch Atlas Electronics in Bremen. Außerdem investiert Niedersachsen 5

0: Insgesamt würden dann bis zu 24 U-Boote zur Verfügung stehen. Bundesverteidigungsminister Boris Pistorius sagt, dass so die weltweit größte und modernste konventionelle U-Boot-Flotte entstehen würde. Nach Angaben des Verteidigungsministeriums sorgt der Großauftrag dafür, dass tausende Arbeitsplätze geschaffen und erhalten werden. Zu TKMS gehört auch der Bremer Marineausrüster Atlas Elektronik. Der Spezialist für Sensoren und Sonare hat auch Werke in Wilhelmshaven und Buchholz.
1: Etwa 65 Millionen Euro will das niedersächsische Verkehrsministerium in den kommenden Jahren hier bei uns im Nordwesten in den Straßenbau investieren. Niedersachsenweit sind es 500 Millionen Euro. Die Pläne hat Minister Thorne gestern vorgestellt. Jan-Bastian Buck fasst sie zusammen.
2: Das meiste Geld wird ausgegeben, um die Fahrbahnen wichtiger Landesstraßen zu sanieren. 3 Millionen Euro sind da zum Beispiel für die L155 zwischen Allerdorf und Posthausen im Kreis Verden eingeplant. Jeweils 2 Millionen für die L24 bei Westerstede und die L888 zwischen Kirchhatten und Dingstede im Kreis Oldenburg. Wie Verkehrsminister Thorne mitteilte, werden aber auch die Probleme mit mehreren Brücken im Nordwesten angegangen. Die marode Stedinger Brücke über die Ochtum an der Landesgrenze Niedersachsen-Bremen soll einem Neubau weichen. Auch die Lederbrücke bei Leer und die Brücke über den Bützfleter Kanal zwischen Stade und Drochtersen werden erneuert.
1: Bei einem schweren Unfall in Hagen im Bremischen sind heute Morgen 3 Menschen schwer verletzt worden. Der Unfallverursacher wurde mit einem Rettungshubschrauber ins Krankenhaus gebracht. Laut Polizei hatte der Mann offenbar nicht gesehen, dass vor ihm 2 Autos auf der Landstraße bei Dorf Hagen angehalten hatten, um abzubiegen. Laut Polizei war er vermutlich deutlich zu schnell unterwegs. Durch den Aufprall wurden die Fahrzeuge in den Gegenverkehr gegen ein weiteres Auto geschleudert. Der Unfallfahrer hatte laut Polizei keinen Führerschein. Auch sein Auto war weder zugelassen noch versichert. Die Fußballweltmeisterschaft geht ohne die Gastgeber weiter. Mit den USA ist auch der letzte der 3 ausgeschieden. Die US-Amerikaner haben heute Morgen ihr Achtelfinale gegen Belgien mit 1:4 verloren. Belgien trifft im Viertelfinale auf Spanien. Die Spanier hatten gestern Abend mit 1:0 gegen Portugal gewonnen. Heute treffen in den letzten beiden WM-Achtelfinals noch Argentinien auf Ägypten und die Schweiz auf Kolumbien. Das waren die 4 News mit Irene Lottes.
3: Und ich bin der Rudi. Schönborn, moin.
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3: Mit einer Gefahrenmeldung, 10:04, seid vorsichtig unterwegs auf der A7 Hannover Richtung Hamburg zwischen dem Dreieck Weißrode und Bad Fanning-Bostel, da steht ein kaputter LKW. A1 Osnabrück Richtung Bremen zwischen dem Dreieck Stur und Bremen-Hemelingen, 3 Kilometer Stop and Go vor der Baustelle. 2 Kilometer Stau, A27 Bremerhaven Richtung Bremen zwischen dem Rastplatz Mittelkempe und Bremen-Seewaldsbrück. Im Kreis Cuxhaven ist die Landesstraße zwischen Börsten und Wuhlsbüttel nach einem Unfall in beide Richtungen gesperrt und in Bremen die Sonneberger Straße zwischen Julius-Brecht-Allee und in der Fahr. Dann blitzt es in Sieke, Hachedamm stadtauswärts. Danke fürs Bescheid sagen und wenn ihr noch mehr Blitzer habt, gerne bei uns melden. 0421 246 666. Wir sagen es weiter und ihr könnt es natürlich alles nachlesen, auch bei bremen4.de. Gute Fahrt!
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0: Guten Tag, wir sind Bremen 4. Ja, und wenn ihr das ZDF-Morgenmagazin ab und an mal schaut, dann wisst ihr, jeden Tag gibt's da Live-Musikauftritte, aber ich glaube, noch nie ging ein Auftritt so viral wie der hier.
1: Bis morgen und jetzt Icky Mel mit Fußballmänner.
0: Leute, die sie kennen, dachten sich spätestens da, what? Icky Mel im MoMA? Aha.
2: Fußballmänner, alles Penner.
0: Ja, und dieser Auftritt wird gerade im Netz stark diskutiert. Marina Weidenhaupt aus dem Bremen 4-Team, hol uns mal eben ins Boot. Was ist da genau los?
3: Ja, zu Icky Mel muss man ja sagen, die singt gerne über Tangas und Bitches und trägt dabei super knappe Outfits, aber ihre Texte sind als feministische Aussagen gemeint. Muss man aber wirklich sagen, wer das Konzept jetzt nicht kennt, der wundert sich wirklich stark über so einen Auftritt im MoMA, so wie dieser TikToker hier.
4: Wer kam eigentlich darauf, dass Icky Mel im ZDF-Morgenmagazin auftreten zu lassen eine gute Idee ist, wo sie dann in aller Ruhe ihre Lieder vor unseren älteren Mitbürgern und Minderjährigen vortragen kann mit Aussagen wie:
0: Ist wirklich was aufploppt. Vielleicht sind euch auch schon Videos bei Social Media begegnet. Das Live-Publikum im Fernsehstudio war wie immer im MoMA so eine Mischung aus Schulklassen und älteren Leuten.
3: Ne? Ja, genau. Und das ist eigentlich überhaupt nicht Icky Mels Kernzielgruppe, sondern eher so Festivalpublikum. Deswegen macht sich gerade auch ganz TikTok über die teils ja sehr verstört guckenden Gesichter des eingeblendeten Publikums lustig.
5: Beste Audience, beste Zielgruppe. Icky Mel, dein Team.
6: Und ich frage mich auch, wie Mutter Icky so ernst bleiben kann.
7: Ich frage mich halt, wussten die, dass Icky Mel auftreten wird und kannten die Icky Mel davor und die Lyrics, die eben mit Icky Mel so einhergehen?
0: Aber was das MoMA ja geschafft hat, die Leute reden drüber.
3: Ja, und es gibt tatsächlich auch viele, die diesen Mut feiern.
5: Favorite viral moment von diesem Jahr so far.
6: Aber ich feiere Mutter Icky so dafür. Wirklich das interessanteste Morgenmagazin wahrscheinlich seit Jahren.
7: Ich wäre gerne dabei gewesen.
0: Icky Mel ist im MoMA aufgetreten und hat damit jetzt schon einen der viralsten Momente des Jahres produziert. Falls ihr euch die mal in echt anschauen wollt übrigens, sie ist auch nächste Woche am Start und zwar beim Deichbrand-Festival.

0: Ein Bruno Mars in Topform hier bei Bremen 4. Locked Out of Heaven. Und mit dem Haufen Musiker und dem Song von ihnen geht's weiter. Snow Patrol gleich auf der Playlist. Shut Your Eyes.
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0: Moin, wir sind's.
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0: Um ganz kurz nach 10:30 Uhr, 10:31 Minuten, A1 Osnabrück Richtung Bremen. Zwischen dem Dreieck Stur und Bremen-Hemelingen stockt der Verkehr. 3 Kilometer sind's vor der Baustelle. A7 Hannover Richtung Hamburg, 6 Kilometer Stop and Go. 20 Minuten plus zwischen Dorfmark und Soltau Süd. A27 Bremerhaven Richtung Bremen, zwischen Bremen-Fahr und Seewaldsbrück, 3 Kilometer stockend. Und im Kreis Cuxhaven ist die Landesstraße zwischen Börsten und Wulsbüttel nach einem Unfall in beide Richtungen gesperrt. Und in Bremen die Sonneberger Straße zwischen Julius-Brecht-Allee und in der Fahr. Dann blitzt es, danke fürs Bescheidsagen, in Sieke-Hachedamm und zwar stadtauswärts. Wenn ihr auch noch was anderes habt, dann freuen wir uns natürlich über eine Info und sagen es weiter. 0421 246 666. So erreicht ihr uns und alle Infos von der Straße, die könnt ihr auch nachlesen in der Bremen 4 App. Gute Fahrt!

10.35 Uhr. Es gibt was Aktuelles von der Straße, und zwar von der A28 Oldenburg Richtung Bremen. Schön aufpassen, zwischen Hatten und Hude, da liegen Gegenstände auf der Fahrbahn. 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

0: Das ist ein Bremen 4 All-Time Favorite von Alaya. Try Again. Im Sommer ins Auto steigen, in eins, was schon eine Weile gestanden hat, am besten noch irgendwo, mehr oder weniger, komplett ungeschützt.
1: Heiß, heiß. Ist das heiß?
0: Ja, das hat schnell was. Ihr kennt das von Sauna. Und vielleicht ist auch bei euch schon mal die Frage aufgeploppt irgendwo im Hirn. Wenn es so heiß ist, verdampft dann nicht vielleicht auch das Benzin oder der Diesel? Das ist doch ein Thema für unseren Wissenschaftsnerd Andi Schneider. Hau raus!
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3: Also Benzin ist tatsächlich ein ziemlich flüchtiger Stoff. Der fängt schon bei extrem niedrigen Temperaturen an, sich in Gas zu verwandeln. Wenn euer Auto, also in der Sommerhitze, brät, entsteht im Tank wirklich jede Menge Benzindampf. Würde der Tank jetzt komplett offen sein, wäre euer Sprit nach ein paar heißen Tagen einfach weg. Die Experten vom Mercedes-Benz-Werk in Bremen, da habe ich kurz nachgefragt, sagen aber, keine Panik. Moderne Autos haben ein komplett geschlossenes Kraftstoffsystem. Wenn das Auto in der Sommerhitze brät, entsteht zwar Benzindampf, aber der wird von einem Aktivkohlefilter wie von einem Schwamm aufgesaugt. Sobald ihr losfahrt, wird dieser Filter durchgespült und die Dämpfe werden einfach im Motor verbrannt. Da geht also nichts verloren.
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0: Das ist die Sonne auf der Bremen 4 Playlist. Lavinia mit Alvaro Soler. Adios. Und irgendwie verbreitet auch das Ding so ein bisschen Urlaubsvibes, oder? Stromae, Papa Ute, spiele ich euch noch vor 11.
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0: Luftfeuchtigkeit ist hoch.
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0: Weil gerade eine ganze Menge Regen in aller Form unterwegs ist. Mal mehr, mal weniger. Sprühregnerisch, dicke Regentropfen, alles da. Dazu aktuell 18 Grad in Bremen und Bremerhaven. 17 sind es bei euch in Habstedt und in Bremervörde. Morgen wird es dann ein bisschen freundlicher. Geht heute Nachmittag langsam los mit dem besseren Wetter und wieder Sommer.
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0: Mit Irene Lottes und einer Good News für Bremen. Kanada bekommt nämlich bald U-Boote aus Deutschland.
2: Genau, der U-Boot-Auftrag geht an TKMS und dazu gehört auch Atlas Electronics in Bremen. Außerdem sind in Deutschland in diesem Jahr schon so viele Start-ups gegründet worden wie noch nie. Und der Senat will über mehr Mittel für mehr Vertretungslehrer in Bremen entscheiden. Die Bundesregierung begrüßt die Entscheidung Kanadas, neue U-Boote in Deutschland zu bestellen. Premierminister Mark Carney hatte das vor seinem Abflug zum NATO-Gipfel heute Morgen erklärt. Kanada steigt damit auch in eine Allianz mit Deutschland und Norwegen ein. Aus der Nachrichtenredaktion Gabriele Intemann mit den Einzelheiten.
3: Konkret soll der Kieler Marineschiffbauer TKMS für Kanada bis zu 12 U-Boote bauen. Und zwar ein Modell, das Deutschland und Norwegen für die gemeinsame Nutzung entwickelt haben. Insgesamt würden dann bis zu 24 U-Boote zur Verfügung stehen. Bundesverteidigungsminister Boris Pistorius sagt, dass so die weltweit größte und modernste konventionelle U-Boot-Flotte entstehen wird.

0: 20. Woher das Wachstum kommt, berichtet Till Brücker.
1: Angetrieben wurde die Entwicklung vor allem von künstlicher Intelligenz. Knapp ein Drittel der neuen Unternehmen arbeiten mit KI-Bezug. Sie mache es Gründern möglich, schneller und einfacher mit weniger Kapital zu starten, heißt es vom Verband. Aber auch die Wirtschaftskrise und der angespannte Arbeitsmarkt spielen demnach eine Rolle. Für viele wird die eigene Gründung zur attraktiven Alternative, weil Unternehmen bei Neueinstellungen deutlich zurückhaltender geworden sind. Die Zunahme von Start-ups zeigt sich in allen Bundesländern. Im Städtevergleich bleibt Berlin an der Spitze, während Hamburg das größte Plus verzeichnet und erstmals seit Jahren vor München liegt.
0: Der Bremer Senat will gleich über rund 22 Millionen Euro für die Schulen in der Stadt Bremen entscheiden. Das Geld ist für rund 230 neue Stellen für Lehr- und Betreuungskräfte gedacht. Das steht in der entsprechenden Vorlage, die Buten und Binnen vorliegt. Ziel ist demnach, den Vertretungspool deutlich zu vergrößern, damit nicht mehr so viel Unterricht ausfällt. Bei einem schweren Unfall in Hagen im Bremischen sind heute Morgen drei Menschen schwer verletzt worden. Der Unfallverursacher wurde mit einem Rettungshubschrauber ins Krankenhaus gebracht. Laut Polizei hatte der Mann nicht gesehen, dass vor ihm zwei Autos auf der Landstraße bei Dorfhagen angehalten hatten, um abzubiegen. Laut Polizei war er vermutlich deutlich zu schnell unterwegs. Durch den Aufprall wurden die Fahrzeuge in den Gegenverkehr gegen ein weiteres Auto geschleudert. Der Unfallfahrer hatte laut Polizei keinen Führerschein. Auch sein Auto war weder zugelassen noch versichert. Das waren die vier News mit Irene Lottes.
2: Gleich 4 Minuten nach 11.
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2: A1 Osnabrück Richtung Bremen. Mit der geht's los zwischen dem Dreieck Stur und Bremen-Hemelingen. 6 Kilometer Stop and Go vor der Baustelle. 6 Kilometer stockender Verkehr auch auf der A7 Hannover Richtung Hamburg zwischen Dorfmark und Soltau Süd. 20 Minuten plus. A27 Bremerhaven Richtung Bremen. Zwischen Bremen-Fahr und Seewaldsbrück 3 Kilometer stockend. Im Kreis Cuxhaven ist die Landesstraße zwischen Börsten und Wuhlsbüttel nach einem Unfall in beide Richtungen gesperrt. Und in Bremen gibt's auch eine Sperrung. Die Sonneberger Straße ist dicht zwischen Julius-Brecht-Allee und in der Fahr. Und ganz aktuell reingekommen, seid vorsichtig auf der A28 Bremen Richtung Oldenburg zwischen Großmackenstedt und dem Delmenhorster Dreieck. Da ist eine ungesicherte Unfallstelle. Dann blitzt es in Sieke, Hachedamm, statt auswärts. Danke fürs Melden und wenn ihr auch noch was seht, 0421 246 666. Wir freuen uns über eine Info und sagen es, na klar, weiter. Und ihr könnt es nachlesen bei bremen4.de. Allen unterwegs eine gute Fahrt. 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Mit Rudi Schömborn, tipptopp Dienstagvormittag euch. Buongiorno.

0: So, und jetzt bitte sprechen Sie ganz ungeniert da hinaus.
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0: Der US-Präsident sorgt dafür, dass eine rote Karte zurückgenommen wird.
1: I spoke to a man who's highly respected.
2: Ich habe mit einem hochrespektierten Mann gesprochen. Ich habe ihm nicht gesagt, was er tun soll. Das kann ich nicht. Ich glaube auch nicht, dass er die Entscheidung gefällt hat. Das war ein Komitee.
0: Liest sich ein bisschen wie so ein Thriller. Donald Trump hat geschafft, dass der gesperrte US-Spieler Balogun doch spielen durfte. Und das ist lange nicht das erste Mal, dass sich Außenstehende in den Verlauf einer Weltmeisterschaft eingemischt haben.
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0: Bremen 4 WM-Reporterin Ann-Kathrin Rose ist mir live aus Atlanta in den USA zugeschaltet. Hi.
4: Hallo, guten Morgen.
0: Ann-Kathrin, stimmt, bei dir ist es 5 Uhr irgendwas, ne? Super früh. Ann-Kathrin, die Einmischung von Machthabern in WM-Turniere hat ja, ich will nicht sagen Tradition, aber das gab es schon häufiger mal, angefangen vor fast 100 Jahren. Da sorgte so ein gewisser Benito Mussolini für einen fetten Schiedsrichterskandal.
4: Ja, genau so ist es. Das muss man schon auch sagen zur Einordnung. Das ist immer alles im Konjunktiv, aber es gibt die Berichte von der WM 1934, einmal zur Einordnung, Mussolini, Diktator. Und der soll die WM als krasses Propagandainstrument genutzt haben und auch die Schiedsrichter, naja, sagen wir mal, den wohlgemeinten Hinweis gegeben haben. Denn über das ganze Turnier, da lief es ziemlich gut für Italien auch und auch aus Schiedsrichtersicht war das, sagen wir mal, recht freundlich gepfiffen.
0: Gibt es noch mehr Beispiele für die Einmischung von mächtigen Menschen bei Fußball-Weltmeisterschaften?
4: Ja, es geht tatsächlich weiter in der nächsten Militärdiktatur. Auch das wichtig zur Einordnung. 1978 bei der WM in Argentinien. Da gab es das letzte sogenannte Zwischenrundenspiel gegen Peru. Und da brauchte Argentinien schon einen ziemlich deutlichen Sieg. Ja, und das funktionierte dann auch 6:0 für Argentinien. Hm. Und es soll auch das wieder wie bei Trump im Konjunktiv. Es soll massiven Druck auf Peru gegeben haben. Aber auch da wichtig, nicht immer ist alles bestätigt, in dem Fall aber wirklich krasse Zeichen.
0: Also der Skandal um US-Präsident Donald Trump und die zurückgenommene rote Karte ist kein Einzelfall. Wahrscheinlich Korruption durch mächtige Männer bei Fußball-Weltmeisterschaften hat es schon immer gegeben. Wahrscheinlich. Wenn es so ist, hört auf damit.
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0: Hallo, wir sind's, Bremen 4. Schönen Dienstag euch.
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0: allen unterwegs eine gute Fahrt.
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0: Das sind die Infos, die ihr braucht. A1 Osnabrück Richtung Bremen zwischen dem Dreieck Stur und Bremen-Hemelingen. 6 Kilometer stockender Verkehr vor der Baustelle. 6 Kilometer Stop and Go auch auf der A7 Hannover Richtung Hamburg zwischen Dorfmark und Soltau Süd. 20 Minuten dauert es deswegen länger. A27 Bremerhaven Richtung Bremen zwischen Bremen-Fahr und Seewaldsbrück. 3 Kilometer Stop and Go. Im Kreis Cuxhaven ist die Landesstraße zwischen Börsten und Wulfsbüttel nach einem Unfall weiter in beide Richtungen gesperrt und in Bremen die Sonneberger Straße auch gesperrt zwischen Julius-Brecht-Allee und in der Fahr. Dann blitzt es bestimmt irgendwo in Bremen-Vierland, aber meine Liste, die ist leer. Also wenn ihr was seht, dann ist das aktuell neu für uns alle. Gerne bei uns melden 0421 246 666. So erreicht ihr uns. Kommt gut und sicher an. 11:31 Uhr jetzt.

Also das ist schon für viele von uns, ob Fan der Truppe oder nicht, so eine kleine Zäsur. Irgendwie sind wir doch groß geworden und immer mal wieder ist hier und da ein Song der Toten Hosen ins Leben reingeploppt. Aber jetzt ist Karriereende angesagt. Die Toten Hosen trinken aus und müssen gehen. Das letzte Album ist seit Ende Mai da, jetzt noch die aktuelle Tour und das war's dann. Aber na klar, ihre Musik, die bleibt. Auch und gerade hier bei uns, bei Bremen 4. Das da ist Nur nach vorn. Schönen Dienstag.

1995 bei Bremen 4. Einer unserer All-Time-Favorites. TLC sind das mit Waterfalls. Ja, ich weiß, so ganz aktuell in dieser Sekunde, da spricht man nicht unbedingt über Open-Air-Konzerte. Aber am Samstag, da geht's rauf auf bis zu 28 Grad. Außerdem lacht die Sonne vom Himmel. Und jetzt stellt euch dazu ein Konzert auf der Bremer Galopprennbahn vor, was sich so anfühlt. Just the people. Na, so schön singen die Leute bei Michael Patrick Kellys Konzerten eigentlich immer mit. Also wahrscheinlich dann auch hier in Bremen auf der Galopprennbahn. Ja, das ist ja unsere ganz neue Open-Air-Location hier in der Stadt. Und wenn ich mir die Setlist von den letzten Konzerten so angucke, dann glaube ich, das wird auch was für alle Kelly-Family-Fans. Denn bisher hat er eigentlich bei jedem Auftritt auch einige alte Klassiker gespielt. Come on now, fell in love with an alien, fell in love with a rise, fell in love with an alien. Also wirklich was für neue und für Langzeit-Michael Patrick Kelly-Fans. Und wenn ihr denkt, oh, aber 80 Euro für ein Ticket, das ist schon happig, dann hört doch einfach morgen früh fleißig die 4 am Morgen hier bei Bremen 4. Wir präsentieren euch das Konzert nämlich und haben deswegen auch noch Tickets zurückgelegt, die wir wahnsinnig gern, vielleicht ja an euch, verschenken wollen.

0: heute gleich ist Mittag. Und der Weg dahin ist Beyoncé. Crazy in Love spiele ich euch gleich hier bei Bremen 4 vor 12.
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0: bisschen Glück kriegt ihr sie heute noch zu sehen.
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0: Diese Sonne, die will nämlich hier und da mal um die Ecke luken über Bremen-Vierland. Insgesamt sind aber weiter viele Wolken unterwegs, auch immer noch hier und da Regen. Der wird jetzt langsam weniger, ist aber weiter möglich, dass noch ein bisschen was runterkommt von oben. Das Ganze bei Maximaltemperaturen von 25 Grad, 20 im Moment in Bremerhaven und Cloppenburg, 19 in Gnarrenburg, 18 in Bremen.
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0: Mit Jana Kreuz jetzt. Hi.
2: Hallo.
0: Und du hast Änderungen beim Elterngeld mitgebracht.
2: Ganz genau. Jetzt weiß man nämlich, wie da gespart werden soll. Dann darf Tschechien die verurteilte Rechtsextremistin Mala Svenja Liebig nach Deutschland ausliefern. Und in Deutschland sind dieses Jahr so viele Startups gegründet worden wie noch nie. Schon länger ist klar, dass Familienministerin Karin Prien beim Elterngeld sparen will und soll. Jetzt ist aber auch klar, wie sie das schaffen will. Indem sie das Geld nur noch 12 und nicht mehr 14 Monate an Eltern auszahlt. Das steht im Gesetzesentwurf. Die Voraussetzung für die Auszahlung kennt Sarah Beham.
3: Die vollen 12 Monate Elterngeld gibt es demnach nur, wenn beide Elternteile mitmachen. Also wenn auch der Vater mindestens 3 Monate zu Hause bleibt. So sollen Väter mehr Zeit mit ihrem Kind verbringen. Wer alleinerziehend ist, bekommt die 12 Monate weiterhin allein. 2 Monate weniger Geld einerseits, andererseits soll das Elterngeld insgesamt leicht steigen. Zum ersten Mal überhaupt, seit es eingeführt wurde. Der Mindestbetrag erhöht sich demnach von 300 auf 330 Euro, der Höchstbetrag von 1.800 Euro auf 1.900 Euro. Weiterhin bleibt es bei den 65% vom letzten Nettogehalt.
2: Tschechien darf die verurteilte Rechtsextremistin Mala Svenja Liebig an Deutschland ausliefern. Das Oberlandesgericht in Prag habe die Beschwerden der 45-Jährigen gegen die Auslieferung abgewiesen. Das hat eine Gerichtssprecherin mitgeteilt. Sie seien nicht begründet gewesen. Die Rechtsextremistin wurde in Deutschland wegen Volksverhetzung, übler Nachrede und Beleidigung zu einer Gesamtfreiheitsstrafe von 1 Jahr und 6 Monaten ohne Bewährung verurteilt. Der deutsche Marineschiffbauer TKMS hat einen Milliardenauftrag an Land gezogen. Kanada steigt in die Allianz mit Deutschland und Norwegen beim Bau von U-Booten ein. Konkret

0: kommt, berichtet Till Bücker.
1: Angetrieben wurde die Entwicklung vor allem von künstlicher Intelligenz. Knapp ein Drittel der neuen Unternehmen arbeiten mit KI-Bezug. Sie mache es Gründern möglich, schneller und einfacher mit weniger Kapital zu starten, heißt es vom Verband. Aber auch die Wirtschaftskrise und der angespannte Arbeitsmarkt spielen demnach eine Rolle. Für viele wird die eigene Gründung zur attraktiven Alternative, weil Unternehmen bei Neueinstellungen deutlich zurückhaltender geworden sind. Die Zunahme von Startups zeigt sich in allen Bundesländern. Im Städtevergleich bleibt Berlin an der Spitze, während Hamburg das größte Plus verzeichnet und erstmals seit Jahren vor München liegt.
0: Und das waren die 4 News mit Jana Kreuz.
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2: 12:03 A1 Osnabrück Richtung Bremen zwischen dem Dreieck Stur und Bremen-Hemelingen 6 Kilometer. Stop and go vor der Baustelle. A7 Hannover Richtung Hamburg zwischen Dorfmark und Soltau Süd auch 6 Kilometer. Stop and go. 20 Minuten dauert's da länger. A27 Bremerhaven Richtung Bremen, 3 Kilometer Stop and Go zwischen Bremen-Fahr und Sebaldsbrück. Und in Bremen ist die Sonneberger Straße zwischen Julius-Brecht-Allee und in der Fahr wegen Straßenschäden gesperrt. Dann blitzt es in Bremen, Kurfürstenallee, Höhe der Tankstelle, wenn ihr stadtauswärts unterwegs seid. Habt ihr noch mehr Blitzer gesehen, dann freuen wir uns über eine Info. 0421-246-666. So erreicht ihr uns und ihr könnt auch alles nachlesen. Bei bremen4.de. Gute Fahrt.
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2: Och, und da haben wir gute Dinge vor in dieser Stunde. Allein musikalisch schon. Ed Sheeran taucht später auf. Die aktuelle Single von Aus, dies ist am Start. The Art of Letting Go. Und reingehen wir nach Clean Bandit gleich mit musikalischen Schmetterlingen im Bauch. Schöne Nummer, wie ich finde, von Olivia Dean. So easy to fall in love.
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2: Ach so, ich bin Rudi Schönborn übrigens. Buongiorno.

0: 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Good Charlotte bei uns auf der Playlist I Just Wanna Live. Wir sind drin im Juni und jedes Jahr in diesem Monat, spätestens aber im Juli, kommt sie unweigerlich auf, die Frage nach dem Sommerhit des Jahres. Der wird ja seit mittlerweile 12 Jahren ermittelt. In diesem Jahr kommen ziemlich viele Songs als Sommerhit in Frage. Meine Kollegin Julia Köhn aus der Bremen 4 Musikredaktion ist bei mir. Moin.
1: Hi.
0: Erzähl mal, wer sind denn die heißesten Anwärter auf den Titel?
1: Sehr weit vorne mit dabei ist für mich Die Die von Shakira und Burna Boy. Der ist catchy.
0: Direkt hat, beide auch am Mitwippen.
1: Der hat alles, was so ein Sommerhit braucht. Latin, Pop, zu dem man tanzen will. Und ein Refrain, den auch alle mitsingen können.
0: Ja, und irgendwie hat man diesen Song ja auch schon mal gehört diesen Sommer. Mhm. Ihr habt das mitbekommen, das hat was mit der Fußball-WM zu tun. Also das ist auf jeden Fall ein Song, den eigentlich alle aus dem Radio kennen.
1: Ja, ganz genau. Und in den letzten Jahren waren die Sommerhits eher so Ballermann-Songs.

0: Ja.
1: Ich glaube, davor sollten wir in diesem Jahr sicher sein.
0: Was ist denn bei den Streaming-Diensten am weitesten vorne?
1: Bei Spotify ist es Midnight Sun von Sarah Larsson. Der ist zwar mittlerweile auch schon ein Jahr alt, aber der Hype um Sarah Larsson, der reißt einfach nicht ab.
0: Hatte ich gar nicht mehr auf dem Schirm, stimmt?
1: Ja, so ein richtig geiler Song. Aber ich persönlich glaube, ein anderer Hype stellt sie gerade alle in den Schatten. Gut genug von Kitschkrieg, Blumengarten und Shirin David.
0: Das Ding ist immer noch angesagt.
1: Der ist immer noch so angesagt. Der ist seit 2 Wochen sogar in den US-Charts. Und die Aussage des Songs trifft bei vielen Menschen momentan einen Nerv zwischen Looks-Maxing und Selbstoptimierung. Mhm. So ein Song, der in Dauerschleife wiederholt, dass man gut ist, so wie man ist. Das passt gerade gut in unsere Zeit.
0: Also das ist dann deine Prognose für den Sommerhit dieses Jahr?
1: Ja, gut genug wird's.
0: Okay, dann hauen wir den doch jetzt einfach mal raus und allen, den er auch auf den Keks geht. Sorry, tut mir leid. Okay.

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0: Na ihr, wie geht's denn so? Das Ding, das steht gleich auf der Bremen 4 Playlist. Das ist euer Dienstagmittag bei Bremen 4. Mit Ray am Start, Where is my husband?
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0: Moin, wir sind's.
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0: 12:30 Uhr, A1 Hamburg Richtung Osnabrück, zwischen Euthen und Bremen-Arsten, 3 Kilometer Stop and Go im Baustellenbereich. Dann die 1 Osnabrück Richtung Bremen, zwischen dem Dreieck Stur und Bremen-Hemelingen, 6 Kilometer Stop and Go vor der Baustelle, halbe Stunde dauert's länger. A27 Bremerhaven Richtung Bremen, 3 Kilometer Stop and Go zwischen Bremen-Fahr und Seewaldsbrück. Und in Bremen ist die Sonneberger Straße zwischen Julius-Brecht-Allee und in der Fahr wegen Straßenschäden im Moment gesperrt. Dann blitzt es, danke fürs Melden, in Bremen, Kurfürstenallee, Höhe der Tankstelle, wenn ihr stadtauswärts unterwegs seid. Den kennen wir. Wenn ihr auch noch was habt, dann freuen wir uns über eine Info und sagen es weiter. 0421 246 666. Allen unterwegs, eine gute Fahrt.
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0: Ja, und in der feiern wir also schon unser aktuelles Album der Woche von Madonna, Confessions 2. Marina, du hast als Teil der Bremen 4 Redaktion das Album eingeschätzt. In einem Satz ist das?
2: Ich würde sagen, ein fett produzierter Nostalgietrip in die Discos der frühen 2000er.
0: Das Bremen 4, Album der Woche, immer in der Spätschicht am Start gegen 20.40 Uhr und eben ein bisschen auch jetzt. Das da ist Love Sensation von Madonna.

Hier ist Bremen 4, 12.37 Uhr Minuten und es gibt was Wichtiges und Eiliges von der Straße. Seid vorsichtig auf der A7 Hannover Richtung Hamburg zwischen Schwarmstedt und Westenholz. Da liegt ein LKW-Kotflügel. Und das da passend sind Miles Smith und Niall Horan. Drive safe.

0: Ich möchte mich an dieser Stelle, Bremen 4 ist hier, moin, gerne kurz selber zitieren. Gestern habe ich gesagt, der Weg ist das Ziel. Und ein bisschen stimmt's auch, oder? Urlaubsfeeling, das kann ja schon bei der Anreise losgehen. Also wenn dann die geschmierten Stullen ausgepackt werden, irgendjemand denkt, er kennt eine super Abkürzung und die Kids auf der Rückbank nach einer halben Stunde das Quengeln anfangen.
1: Langweilig.
0: Ja, lange Auto- oder aber auch Zugfahrten in den Urlaub, die werden immer ein bisschen einfacher, wenn man eine richtige Beschäftigung dabei hat. Und genau darüber sprechen wir heute, passend zu den Sommerferien. Nadine aus Bremen-Hemeling, die hat sich früher als Kind immer so die Zeit vertrieben.
2: Pokémon auf jeden Fall auf dem Nintendo DS. Das war einfach das Beste. Immer Pokémon. Egal welche Edition, immer Pokémon. Oh, weil das da halt einfach immer so eine Hauptstory gibt und dann halt auch mit so Sidequests und so. Ne? Und du bist dann halt immer voll in diesem Thema mit drin, voll in diesem Ding einfach. Und dann war man dann halt irgendwann schon da. Und das ist gefühlt irgendwie nur eine Stunde oder so vergangen. Heute immer noch, klar, auf jeden Fall. Pokémon immer.
0: Ja, das geht, aber eben nur für Menschen, denen beim Autofahren nicht schlecht wird. Denn wenn man eh zu Reiseübelkeit neigt, ist auf einen Bildschirm gucken oder auch auf ein Buch im Zweifel natürlich der absolute Killer. Also, wenn ihr auch lieber eine Tüte als ein Gameboy bei langen Autofahrten dabei habt, dann bleibt hier bei uns am Äther. Wir haben nämlich gleich noch ein paar Tipps für alle mit Reiseübelkeit, die ihr vielleicht noch nicht kennt.

0: Davide, Damiano David, Born with a Broken Heart. Nehmen wir mit bis zum letzten und gleich kommt dann Yael Naim um die musikalische Ecke. New Soul. Song spiele ich euch noch vor den 4 News um 13 Uhr mit Jana. Happy Dienstag.
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0: eine Frage, die viele Menschen gerade beschäftigt. Wann wird's denn wieder richtig Sommer?
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0: Ein paar Tage müssen wir uns noch gedulden, am Samstag zum Wochenende hin. Da soll wieder Sommer reinkommen ins Bremen-Vierland mit Sonne und Temperaturen auch mal über 25 Grad. An die 30 kommen wir dann ran. Aktuell noch jede Menge Regen unterwegs bei 19 Grad in Bremen, 20 Grad in Bremerhaven, Bremervörde und Ganderkesee. Aber heute Nachmittag wird es insgesamt schöner und freundlicher.
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0: Mit Jana Kreuz und weiteren Sparmaßnahmen der Bundesregierung.
2: Genau, beim klimafreundlichen Heizen gibt es bald weniger Hilfen vom Staat. Dann darf Tschechien die verurteilte Rechtsextremistin Mala Svenja Liebig nach Deutschland ausliefern. Und die Tarifverhandlungen im Einzelhandel in Bremen und Niedersachsen kommen nicht voran. Die Bundesregierung will die Förderung von Wärmepumpen und anderen klimafreundlichen Heizungen in den nächsten Jahren deutlich kürzen. Das geht aus einer Vorlage für den Haushaltsausschuss des Bundestags hervor. Aus der Nachrichtenredaktion berichtet Peter Behrendt.
3: Bisher ist beim Umstieg auf eine klimafreundliche Heizung eine staatliche Förderung von bis zu 70% möglich. Der maximale Zuschuss beträgt 30.000 Euro. Diese Summe wird für die meisten Haushalte schrittweise reduziert. Im kommenden Jahr auf 28.000 Euro und anschließend alle 6 Monate um weitere 750 Euro. Familien mit Kindern sollen weiterhin einen Bonus erhalten. Das Finanzministerium begründet die Pläne mit notwendigen Einsparungen.
2: Tschechien darf die verurteilte Rechtsextremistin Mala Svenja Liebig an Deutschland ausliefern. Das Oberlandesgericht in Prag habe die Beschwerden der 55-Jährigen gegen die Auslieferung abgewiesen. Das hat eine Gerichtssprecherin mitgeteilt. Sie seien nicht begründet gewesen. Die Rechtsextremistin wurde in Deutschland wegen Volksverhetzung, übler Nachrede und Beleidigung zu einer Gesamtfreiheitsstrafe von 1 Jahr und 6 Monaten ohne Bewährung verurteilt. Schon länger ist klar, dass Familienministerin Karin Prien beim Elterngeld sparen will und soll. Jetzt ist auch klar, wie sie das schaffen will, indem sie das Geld nur noch 12 und nicht mehr 14 Monate an Eltern auszahlt. Das ist dem Gesetzentwurf zu entnehmen. Die Voraussetzung für die Auszahlung kennt Sarah Beham.
4: Die vollen 12 Monate Elterngeld gibt es demnach nur, wenn beide Elternteile mitmachen. Also wenn auch der Vater mindestens 3 Monate zu Hause bleibt. So sollen Väter mehr Zeit mit ihrem Kind verbringen. Wer alleinerziehend ist, bekommt die 12 Monate weiterhin allein. 2 Monate weniger Geld einerseits, andererseits soll das Elterngeld insgesamt leicht steigen. Zum ersten Mal überhaupt, seit es eingeführt wurde. Der Mindestbetrag erhöht sich demnach von 300 auf 330 Euro. Der Höchstbetrag von 1.800 Euro auf 1.900 Euro. Weiterhin bleibt es bei den 65% vom letzten Nettogehalt.
2: Die Tarifverhandlungen für den Einzelhandel in Niedersachsen und Bremen treten weiter auf der Stelle. Auch die dritte Verhandlungsrunde hat keine Einigung gebracht. Die Gewerkschaft Verdi hat das neue Gebot der Arbeitgeber abgelehnt. Es bedeutet,

3 Kilometer stockend. Und in Bremen ist die Sonneberger Straße wegen Straßenschäden gesperrt zwischen Julius-Brecht-Allee und in der Fahr. Und es blitzt in Bremen, Kurfürstenallee, Höhe der Tankstelle, da statt auswärts. Gute Fahrt. 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Mit Rudi Schönborn, moin. 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Achso, und wenn ihr noch eine Ergänzung für unsere Blitzerliste habt, immer her damit. 0421 246 666. Ihr wisst ja, so erreicht ihr uns. Und die ganzen Infos von der Straße könnt ihr auch nachlesen. Bei bremen4.de.

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0: Ja, wie geht's euch bei Urlaubsreisen so?
1: Da ist mir ein bisschen schlecht geworden, aber es war cool.
0: Na, das ist echt nervig, wenn man unter Reiseübelkeit leidet und statt Vorfreude auf den Urlaub erstmal nur im Kopf hat, hoffentlich schaffe ich die Anreise, ohne mich übergeben zu müssen. Marina aus dem Bremen 4-Team, du kennst diese Sorge selbst, ja, deswegen leider. Hast du schon alles Mögliche selbst ausprobiert und hast Tipps gegen Reiseübelkeit mitgebracht für uns alle. Mhm. Vielleicht auch welche, die ihr noch nicht kennt.
2: Ja, weil so Reisetabletten, die helfen zwar, aber mich machen die immer komplett duselig und müde. Deswegen, wenn ihr was Milderes nehmen wollt, dann probiert doch mal Ingwerpräparate.
0: Kann ich auch einfach zu Hause schon vorab so ein bisschen Ingwertee trinken? Der liegt ja öfter mal rum irgendwie.
2: Ja, leider ist der nicht stark genug. Also es sollten schon diese hochdosierten Ingwer-Kapseln sein. Die gibt es aber in jeder Drogerie. Und an Seeleuten wurde schon nachgewiesen, dass das auch wirklich hilft gegen Reisekrankheit.
0: Ahoi.
2: Die musst du dann aber ein paar Tage vor der Reise am besten schon anfangen zu nehmen. Und was du auch vor einer Reise mal ausprobieren kannst, ist dir einen 100-Hertz-Ton anzuhören.
0: Wir haben mal einen vorbereitet. Ich spiel euch den vor. Er ist sehr monoton, tief.
2: Vielleicht hört man's.
0: Man hört es im Radio. Also sowas ungefähr ist das.
2: Ja.
0: Aha. Was soll der konkret bringen, dieser Ton?
2: Ja, bei einer japanischen Studie wurde tatsächlich nachgewiesen, dass der Testperson gegen Übelkeit geholfen hat. Und zwar, weil die Vibration des Gleichgewichtsorgan im Ohr anregen soll.
0: Hört, hört.
2: Ja, dafür muss man den Ton kurz vor der Reise eine Minute lang mindestens hören. Am besten mit Kopfhörern auf. Man findet den auch überall online, wenn man einfach mal nach 100 Hertz Ton Reiseübelkeit sucht.
0: Ja, und das Gute ist ja auch, man muss nichts in sich reinwerfen. Ne?
2: Ja, das finde ich auch. Und wer übrigens allgemein nicht so auf Präparate oder Medikamente steht, kann auch mal Akupressurarmbänder ausprobieren. Mhm. Das ist so wie so Schweißbänder mit Knöpfen drin, die dann die Punkte in deinem Handgelenk aktivieren sollen, die eben die Übelkeit unterdrücken. Aber ich sag direkt, ich fand es total unangenehm, das zu tragen. Das drückt schon ordentlich, da muss man sich wahrscheinlich dran gewöhnen.
0: Also, ich fasse zusammen. Ingwerkapseln, 100-Hertz-Ton hören oder Akupressurarmbänder, dann kommt ihr hoffentlich ohne zu brechen und gesund und munter in den Sommerurlaub.
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0: Das war Miley Cyrus hier bei Bremen 4 Midnight Sky. Watch me Und wo es doch gerade so gut läuft zwischen uns, lasst uns doch einfach weitermachen. Zum Beispiel mit Dua Lipa, Dance the Night, spiele ich euch. Aber vorher gibt's noch schnell was Aktuelles. Von der Straße, die A29, Wilhelmshaven Richtung Oldenburg. Zwischen Oldenburg-Ohmstedt und Oldenburg-Hafen. Vorsicht, da ist eine ungesicherte Unfallstelle. Und nochmal Vorsicht, A29, Oldenburg Richtung Ahlhorner Heide. Zwischen der Raststätte Huntetal West und Badenburg.
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0: Einen Tipptopp-Dienstag allen.
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0: 13.30 Uhr. Es geht los mit den Gefahrenmeldungen von der A29. Nochmal Wilhelmshaven Richtung Oldenburg. Nummer 1 zwischen Oldenburg-Ohmstede und Oldenburg-Hafen. Aufpassen, da ist eine ungesicherte Unfallstelle. Außerdem liegen Gegenstände auf der Autobahn A29 Oldenburg Richtung Ahlhorner Heide zwischen der Raststätte Huntetal West und Wadenburg. A1 Hamburg Richtung Osnabrück zwischen Euten und Bremen-Arsten. 3 Kilometer stockender Verkehr im Baustellenbereich. 6 Kilometer Stop-and-Go vor der Baustelle. A1 Osnabrück Richtung Bremen zwischen dem Dreieck Stur und Bremen-Hemelingen. Halbe Stunde dauert's länger. A27 Bremerhaven Richtung Bremen zwischen Bremen-Fahr und Seewaldsbrück. 3 Kilometer stockend. A29 noch Oldenburg Richtung Wilhelmshaven zwischen Fahre-Bockhorn und Zetel. 2 Kilometer Stau. 2 Blitzer in Bremen habt ihr entdeckt und gemeldet. Danke dafür. Kurfürstenallee steht einer, Höhe der Tankstelle statt auswärts und statt einwärts. Brockfelder Heer, Höhe des Baumarktes. Wenn ihr noch mehr habt, dann erreicht ihr uns jederzeit unter der 0421 246 666. Ihr könnt gern kurz anrufen oder schickt uns eine WhatsApp.

0: Ja, er hier jetzt am Start bei Bremen 4, Monsieur Hugel.
1: On the creative side, I live on tour. I live in the plane, playing shows every day. What I do is like I play tracks live. I try them one after the other. And I'm able to see when a record is like really doing something on the crowd. When that happened, I'm like, okay, I need to release this track.
0: DJ und Producer, ursprünglich aus Marseille, also er ist Franzose, der gerade mit Moving to the Sun einen Track am Start hat, der richtig gut performt. Und gerade im Ton hat er gesagt, dass er, wenn er neue Musik probiert, das einfach live macht. Ist sowieso die ganze Zeit unterwegs, hat seine Gigs, da probiert er dann. Und wenn die Crowd reagiert, dann wird so richtig released. Happy Dienstag.

0: Doch, ich schmeiße es an. Einfach, ist einfach ein gutes Ding, oder?
1: Auch diese Hintergrundmelodie, dieses
0: das Wasser, was so ein bisschen, also es, wir wollen ein bisschen den Sommer aufkommen lassen über die Bremen 4 Playlist. Matze Hoppe ist bei mir gleich am Start ab 14 Uhr. Du hast mir gerade erzählt, du hast Muskelkater.
1: Ja, an Stellen, wo ich nicht mal wusste, dass ich da Muskeln habe, unter den Achseln.
0: Das Fiese bei Muskelkater ist ja immer so ein bisschen, einerseits tut es mir natürlich leid, dass du Schmerzen hast, andererseits freue ich mich auch für dich, weil dann hast du ordentlich delivered.
1: Ich weiß nicht, ich würde es am liebsten, würde ich die Zeit zurückdrehen, Rudi. Und ich könnte gut darauf verzichten. Ich habe mich heute Morgen im Bett umgedreht, habe die ganze Zeit gedacht, was ist das? Was sind das für Schmerzen?
0: Ja, aber das tut dir ja gut langfristig.
1: Schauen wir mal.
0: Also, was hilft bei Muskelkater? Man kann sich da natürlich mit diversen Sportsalben einreiben. Man kann sich vielleicht massieren lassen. Oder was auch geht.
1: Ja, sag es.
0: Man kann es kühlen.
1: Oha.
0: So, und jetzt drehen hier alle durch. Du haust raus. Es sieht heute nicht ganz danach aus, aber wir erreichen die 25-Grad-Marke im Bremen-Vierland.
1: Genau.
0: Das heißt, der Eisalarm läuft. Und Telefon blinkt gelb.
1: Ja, und ihr könnt jetzt anrufen. Solltet jetzt anrufen. 0421-246-666.
0: Ah, das war im Chor. Wie schön war das denn?
1: Nochmal. 0421-246-666.
0: Oh, jetzt haben wir es. Mann!

bin mir nicht sicher, hat der Song genug Beat? Auf jeden Fall kommt er von B.B. Rexha. New Religion, gerade gehört bei Bremen 4, 13.48 Uhr. Und es gibt ein Update für euch von der Straße. Vorsicht, A7 Hamburg Richtung Hannover. In Höhe Dorfmark ist eine ungesicherte Unfallstelle.

0: sagt Paper Plane. Gleich kommt noch Ascher zu euch ins Radio mit More. Vorher 13 Uhr, gleich 54 Minuten, der Bremen 4 Verkehr. Ganz aktuell, seid vorsichtig unterwegs auf der A281 Airport Stadt Richtung Neustädter Hafen in der Ausfahrt Karl-Franke-Straße. Da steht ein kaputter Bus. Basta Cusi, Topolino, gleich nach 14 Uhr Matze Hoppe für euch. Schönen Restdienstag.
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1: Ja, es fühlt sich nicht so an. Es gibt aber heute tatsächlich sogar 25 Grad. Für mich ist das fast Freibadwetter, von den Temperaturen zumindest. Aber es sieht halt gar nicht so aus. Auf den Inseln werden auch nur knapp die 20 geknackt. Ansonsten ist es insgesamt windig heute Nachmittag. Morgen weniger Schauer angesagt, dann bis 23 Grad.
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1: Heute mit Jana Kreuz und weiteren Sparmaßnahmen der Bundesregierung.
2: Ganz genau. Und es gibt auch für über 2000 Menschen in Deutschland hatte letztes Jahr der Konsum von Drogen tödliche Folgen. Dann soll die Förderung von Wärmepumpen gesenkt werden und die Tarifverhandlungen im Einzelhandel in Bremen und Niedersachsen kommen nicht voran. Letztes Jahr sind in Deutschland 2150 Menschen an den Folgen ihres Drogenkonsums gestorben. Das sind etwas mehr als im Vorjahr. Das zeigen heute vorgestellte Daten des Bundeskriminalamts und des Bundesdrogenbeauftragten. Besonders stark ist die Zahl der Todesfälle bei jungen Menschen. Einzelheiten dazu von Dietrich Karl Meurer.
3: Fast jeder vierte Drogentote war jünger als 30 Jahre. Seit 2021 stieg die Zahl der Todesfälle in dieser Altersgruppe um mehr als die Hälfte auf 528. Bei den unter 20-Jährigen hat sie sich mit 106 Fällen nahezu verdoppelt. Gleichzeitig ging die Zahl der Todesfälle in mehreren mittleren Altersgruppen zurück. Eine zentrale Rolle spielt der gleichzeitige Konsum mehrerer Substanzen. Mehr als 4 von 5 Drogentoten kombinierten verschiedene Stoffe. Fachleute sprechen von Mischkonsum. Dabei erhöht sich das Risiko einer tödlichen Überdosis.
2: Die Bundesregierung will die Förderung von Wärmepumpen und anderen klimafreundlichen Heizungen in den nächsten Jahren deutlich kürzen. Das geht aus einer Vorlage für den Haushaltsausschuss des Bundestags hervor. Aus der Nachrichtenredaktion berichtet Peter Behrendt.
4: Bisher ist beim Umstieg auf eine klimafreundliche Heizung eine staatliche Förderung von bis zu 70% möglich. Der maximale Zuschuss beträgt 21.000 Euro. Die Heizung darf also maximal 30.000 Euro kosten. Diese Summe wird für die meisten Haushalte schrittweise reduziert, im kommenden Jahr auf 28.000 Euro und anschließend alle 6 Monate um weitere 750 Euro. Familien mit Kindern sollen weiterhin einen Bonus erhalten. Das Finanzministerium begründet die Pläne mit notwendigen Einsparungen.
2: Die Europapartei Europa souveräner Nationen, zu der auch die AfD gehört, steht wegen möglicher Verstöße gegen EU-Grundwerte unter Druck. Ein Prüfverfahren soll jetzt klären, ob die Partei ihren Status und damit ihre EU-Förderung behält. Das Europäische Parlament hat nämlich mit breiter Mehrheit für eine Überprüfung der Partei gestimmt. Die ESN steht im Verdacht, unter anderem mit Hassrede gegen die Grundwerte der Europäischen Union verstoßen zu haben. Die Tarifverhandlungen für den Einzelhandel in Niedersachsen und Bremen treten weiter auf der Stelle. Auch die dritte Verhandlungsrunde hat keine Einigung gebracht. Die Gewerkschaft Verdi hat das neue Angebot der Arbeitgeber abgelehnt. Es bedeute für die Beschäftigten einen Reallohnverlust, so die Gewerkschaft. Deshalb will Verdi die Warnstreiks in den nächsten Wochen ausweiten. Und das waren die 4 News mit Jana Kreuz.
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1: Und da geht's los mit der A1 Bremen Richtung Hamburg. Zwischen Stuckenborstel und Bokel gibt's eine

und B6 in Bremen. Stadteinwärts, also Richtung A27. Es gab einen Unfall und zwar bei der Auffahrt zur A281, also Höhe Bremen-Neustadt. Deswegen gerade 30 Minuten mindestens plus auf der B6 in Bremen. Und ein Blitzer steht auch in Bremen und zwar auf der Borgfelder Heerstraße beim Baumarkt Stadteinwärts. 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Tja, doch viel mehr los auf den Straßen, als ich auf jeden Fall dachte. Es ist jetzt Dienstagnachmittag angesagt und heute kann ich auch sagen, ist es schon viel mehr dieses Dienstagsfeeling irgendwie. Das ist auf jeden Fall sehr, sehr angenehm. Matze Hoppe ist mein Name. Wir starten jetzt mit Harry Styles und American Girls. Moin! Bremen.

0: So, falls ihr euer Kind heute noch in eine Fahrschule bringen müsst oder ihr selber noch irgendwie eine Theoriestunde heute Abend habt, es könnte euch motivieren, denn es gibt möglicherweise Eis bei euch in der Fahrschule.
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0: Ja, und Niklas wohnt eigentlich in Bremen-Schöneberg, arbeitet aber in Bremen-Walle in der Verwaltung einer Fahrschule. Niklas, erstmal die wichtigste Frage, wie oft bist du persönlich durch den Führerschein gefallen?
2: Im B-Bereich gar nicht, aber im Busbereich bin ich leider einmal durchgefallen.
0: Oha, okay, du hast also PKW und Bus direkt, beides.
2: Yep, aha, genau.
0: Aha, okay. Dienstag für mich auch so ein typischer Theorie-Lerntag. Ist heute bei euch auch noch Theorie-Stunde?
2: Theorie läuft gerade und tatsächlich nebenbei sogar auch unsere LKW-Fahrschüler sogar einen ADR-Kurs.
0: Ein ADR-Kurs, was ist das? Ich bin überfragt.
2: Ein Gefahrgutschein.
0: Ah, okay. Also gerade ist sogar ernst im Hintergrund. Dann machen wir mal kurz einen Prozess. Ich will noch, bevor wir möglicherweise Eis an dich verschenken, an die Fahrschule, wissen, behältst du das Eis für dich, fürs Team? Oder geht auch was an die Leute, die bei euch heute lernen? Sei bitte ehrlich.
2: Nein, das bleibt nicht alles bei uns. Es geht natürlich auch was unsere Fahrschüler, die sehr fleißig am Lernen sind.
0: Okay, das finde ich sehr sympathisch, Niklas. Das Eis geht in eure Fahrschule in Bremen-Walle.
2: Ja, geil, cool.
0: Ja, 44 cool. Eis gehen an euch, weil immer, wenn es mindestens 25 Grad werden, verlosen wir Eis. Also, es fühlt sich nicht so an, aber 44 Eis bringen wir dir gleich nach Bremen-Walle.
2: Cool, danke.
0: Liebe Grüße, bis bald. Ciao.
2: Hey, bis bald.
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Boah, dieser Song hat mich von Anfang bis Ende schon beim Intro, bevor es losgeht mit dem Gesang, hat mich der Song schon. Share mit Belief war das hier auf Bremen 4 und als nächstes Musik von Mark Ember. Ich hoffe, der Song kriegt's auch hin, uns alle von vorne bis hinten zu kriegen. Geht auch mit dem Instrumental los. Hier ist Belong Together bei Bremen 4.

0: So, ich könnte jetzt so viele Gags und so viele Geräusche über diese Warnmeldung machen, aber ich lasse ihn einfach liegen. Es gibt nämlich tatsächlich eine Warnmeldung mit einem Besen auf der A29 und zwar...
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0: Das war eigentlich nicht der Knopf, den ich drücken wollte, sondern der... Es gibt nämlich eine Warnmeldung auf der A29 Richtung Aarloch und Heide. Da liegt ein Besen zwischen der Raststätte Huntetal West und Wardenburg. Also da bitte gerade besonders vorsichtig fahren. So, wir machen gleich weiter mit David Guetta, Would I Lie to You, hier auf Bremen 4.
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1: Und wir haben es jetzt 3:30 A1 Hamburg Richtung Osnabrück zwischen Euthen und Bremen-Arsten, gerade 4 Kilometer stockend. Nochmal A1 Osnabrück Richtung Bremen zwischen Dreieck Stur und Hemeling 6 Kilometer stockend wegen der Baustelle. 30 Minuten plus, dann A27 Bremerhaven Richtung Bremen zwischen Bremen-Fahr und Sebaldsbrück 3 Kilometer stockend. A28 Bremen Richtung Oldenburg zwischen Oldenburg-Kreinbrück und Harentor 4 Kilometer Stau, da gab es einen Unfall. Und A29 Wilhelmshaven Richtung Oldenburg zwischen dem Kreuz Oldenburg-Nord und der Huntebrücke. 2 Kilometer Stau. Ein Blitzer steht in Bremen auf der Borgfelder Heerstraße beim Baumarkt. Start einwärts. So, mit dem Besen, das hat sich erledigt. Der ist weg auf der A29. Und mein Onkel hat mir auch gerade eben bei WhatsApp geschrieben. Ich wusste gar nicht, dass der hier ist. Der wohnt eigentlich in Trier. Ludger hat mir gerade eben geschrieben, soll ich mal nach dem Besen gucken? Bin auf dem Weg nach Nordenham. Hab mich erstmal gefreut. Gleichzeitig, wenn deine Verwandtschaft weiß, dass du beim Radio arbeitest, dann überraschen die dich manchmal, weil dann hören die irgendwie, fahren die durch die Bundesrepublik Deutschland und dann hören die irgendwie Bremen 4 und beim nächsten Familientreffen erzählen sie dann irgendwie, ja, der Matthias, das und das hat er erzählt. Und da bin ich ein bisschen peinlich berührt, weil ich weiß gar nicht mehr, worum es geht. Also Ludger, liebe Grüße.

Hier ist Bremen 4 und wenn es eine Musikrichtung gibt, mit der ich gar nichts anfangen kann, dann ist es eigentlich Reggae. Ich höre Reggae immer und denke mir so, was habt ihr an der Musik? Ich bin da noch nie so richtig durchgestiegen. Aber Gentleman hat irgendwie was gemacht in den letzten Jahren. Da hat er mich dann oft doch bekommen. Und vor allem hat Gentleman ja auch viele große Features gemacht. Mit Sido unter anderem, mit Sean Paul. Aber Gentleman steht natürlich auch für Reggae-Musik, vor allem in Deutschland. Und dieser Gentleman hat einen Song rausgebracht mit Michael Patrick Kelly. Also eigentlich so eine Zusammenarbeit, die ich gar nicht erwartet hätte. Aber diese Nummer hier ist rausgekommen neulich und heißt Wildfire. Spielen wir jetzt.

0: Jetzt bin ich auf jeden Fall noch stärker sauer auf die deutsche Fußballnationalmannschaft. Weil das sorgt natürlich jetzt gerade, das sorgt für Krieg so ein bisschen, zwischen Kollegen möglicherweise.
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0: Weil der Kollege Rudi, der ja heute vormittags bei Bremen 4 moderiert hat, der meinte erstmal, ja, ich gehe jetzt einkaufen, ich hole mir das Trikot für die Hälfte. Weil was ist los? Ich habe das heute erfahren, auf die DFB-Trikots gibt es mittlerweile bis zu 50%. Das liegt natürlich vor allem daran, weil die deutsche Nationalmannschaft sich gedacht hat, wir wollen frühzeitig Urlaub machen. Die Händler hauen überall Rabatte drauf und ursprünglich, also ich habe 100 Euro bezahlt nach dem ersten Vorrundenspiel noch. Und ich wollte es unbedingt haben, natürlich meine eigene Schuld, ja, ganz klar. Ich bin auch immer noch stolz, dieses Trikot zu haben, weil es ist cool, aber ja, jetzt halt teilweise nur noch die Hälfte. Es ist aber auch nach über 70 Jahren das vorerst letzte Adidas-Turniertrikot für die Nationalmannschaft. Ab dem nächsten Jahr übernimmt ja Nike und ich ärgere mich, ihr vielleicht auch, aber es ist am Ende selbstgemachtes Leiden, weil es ist bei jedem Turnier das Gleiche. Scheidet die eine Mannschaft aus, gibt's die Trikots deutlich reduzierter.
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0: verstehe dieses Vögelgezwitscher im Hintergrund bei diesem Song überhaupt nicht. Ich finde, es passt gar nicht zu diesem Klavier-Outro bei dem Stay Light It Up, gemacht von Federico und Lavinia Hope hier auf Bremen 4. Aber wahrscheinlich liegt es an mir. Vielleicht bin ich einfach nur zu doof und ich habe es nicht verstanden. Kann ja sein. Als nächstes Musik von Leonie und von Callum Scott. Und zwar noch vor den Fear News.
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0: So, Leonie und Callum Scott gerade gehört mit Stay hier auf Bremen 4 um kurz vor 15 Uhr.
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0: Da hat man kurz mal nachdenken gehört, wie viel Uhr wir haben. Ja, habe ich selber gemerkt. 21 Grad haben wir auf jeden Fall in Heilshorn. In Bremerhaven-Lehe ist ein bisschen frischer, da haben wir 18 Grad. Und Richtung Küste auch noch windiger. Also generell ist Wind ein Thema. Und auch morgen nochmal. Dann sind aber weniger Schauer angesagt und ähnliche Temperaturen bis 23 Grad.
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0: Ja, die hat heute Nachmittag Jana Kreuz. Und für über 2000 Menschen in Deutschland hatte letztes Jahr der Konsum von Drogen tödliche Folgen.
2: Ja, und dabei ist jeder vierte Drogentote unter 30. Dann soll die Förderung von Wärmepumpen gesenkt werden. Und nachdem die Weserfähre den Betrieb eingestellt hat, läuft jetzt der Ersatzverkehr. Letztes Jahr sind in Deutschland 2150 Menschen an den Folgen ihres Drogenkonsums gestorben. Das sind etwas mehr als im Vorjahr. Das zeigen heute vorgestellte Daten des Bundeskriminalamts und des Bundesdrogenbeauftragten. Besonders stark ist die Zahl der Todesfälle bei jungen Menschen gestiegen. Einzelheiten dazu von Dietrich Karl-Meurer.
3: Fast jeder vierte Drogentote war jünger als 30 Jahre. Seit 2021 stieg die Zahl der Todesfälle in dieser Altersgruppe um mehr als die Hälfte auf 528. Bei den unter 20-Jährigen hat sie sich mit 106 Fällen nahezu verdoppelt. Gleichzeitig ging die Zahl der Todesfälle in mehreren mittleren Altersgruppen zurück. Eine zentrale Rolle spielt der gleichzeitige Konsum mehrerer Substanzen. Mehr als 4 von 5 Drogentoten kombinierten verschiedene Stoffe. Fachleute sprechen von Mischkonsum. Dabei erhöht sich das Risiko einer tödlichen Überdosis.
2: Die französische Rechtspopulistin Marine Le Pen ist im Berufungsverfahren wegen der Veruntreuung von EU-Geldern zu einer einjährigen Haftstrafe mit Fußfessel verurteilt worden. Und ihr ist zeitweise das passive Wahlrecht entzogen. Für 15 Monate soll Le Pen das Recht verlieren, bei Wahlen anzutreten. Weitere 30 Monate sind auf Bewährung ausgesetzt. Das hat das Gericht mitgeteilt. Mit diesem Urteil wäre es für sie nur schwer möglich, bei der französischen Präsidentschaftswahl im kommenden Frühjahr zu kandidieren. Die Europapartei Europa souveräner Nationen, zu der auch die AfD gehört, steht wegen möglicher Verstöße gegen EU-Grundwerte unter Druck. Ein Prüfverfahren soll jetzt klären, ob die Partei ihren Status und damit ihre EU-Förderung behält. Das Europäische Parlament hat nämlich mit breiter Mehrheit für eine Überprüfung der Partei gestimmt. Die ESN steht im Verdacht, unter anderem mit Hassrede gegen die Grundwerte der Europäischen Union verstoßen zu haben. Nach der vorläufigen Einstellung der Weserfähre Bremerhaven-Nordenham läuft der Ersatzverkehr. Wegen Schäden am Fähranleger wurde gestern überraschend der Fährverkehr für mehrere Wochen eingestellt. Pendler und Radreisende müssen Umwege in Kauf nehmen. Aus der Regionalredaktion Buten und Binnen berichtet Katharina Spätmann.
4: Ein Ersatzverkehr mit Bussen für Fußgänger, die auf die andere Seite wollen, läuft offenbar noch nicht reibungslos. Autofahrer können beispielsweise über den Wesertunnel bei Stotel oder über die Fähre zwischen Sandstedt und Brake ausweichen. Besonders betroffen von der Sperrung sind Radfahrer. In den Bussen können Räder nur in begrenztem Umfang mitgenommen werden. Die Sanierung des Fähranlegers in Bremerhaven soll 3 bis 4 Wochen dauern und rund 300.000 Euro kosten. Bei einer Routineprüfung Ende Juni waren Senkungsrisse im Fundament des Anlegers aufgefallen. Dadurch droht er zur Seite zu kippen.
2: Und das waren die 4 News mit Jana Kreuz.
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0: A1 Hamburg Richtung Osnabrück zwischen Olten und Bremen-Asten 4 Kilometer stocken. Dann die Gegenrichtung auf der A1 Richtung Bremen zwischen Dreieckstur und Hemeling 6 Kilometer stocken vor der Baustelle. Halbe Stunde plus. A27 Bremerhaven Richtung Bremen zwischen Bremen-Fahr und Sebaldsbrück 3 Kilometer stocken. Ein Blitzer in Bremen auf der Borgfelder Heerstraße beim Baumarkt statt einwärts. Mit Matze Hoppe, moin. Eyo, eyo, eyo. Warum ist das eigentlich hier kein Malle-Hit geworden? Kann man eigentlich ganz gut mitgrölen. Gemacht von David Prentice. Hier ist Superstar bei Bremen 4. Moin.

0: Boah, All the Things She Said von Tedu, ein All-Time-Favorite hier auf Bremen 4. Und letztes Jahr habt ihr K-Pop alle sehr, sehr groß gemacht. Da war Golden von den K-Pop Demon Hunters der Sommersong. Davor das Jahr Shirin David mit Bauch, Beine, Po. Und dieses Jahr kommen ziemlich viele Songs in Frage. Und deswegen müssen wir Julia Köhn aus der Bremen 4 Musikredaktion dazu holen. Julia, hau raus, wer sind die heißesten Anwärterinnen, Anwärter auf den Titel?
1: Die besten Karten hat Gut genug von Kitschkrieg, Blumengarten und Shirin David.
0: Ja, klar.
2: Du bist gut genug.
0: Kannst du ihn noch hören?
1: Nein. Ehrlich gesagt, nein.
0: Mir geht's genauso. Ich kann es nicht mehr hören.
1: Aber er ist durch TikTok und Instagram einfach gerade der gehypteste Song. Hier war 2 Wochen lang schon an der Chartspitze. Und auch in den USA ist er im Moment total angesagt. Das passiert ja jetzt nicht so oft mit einem deutschen Song.
0: Und ist auch voll cool für Künstlerinnen wie Shirin David oder auch Blumengarten, dass der in den USA so steil geht. Bei den Streamingdiensten, was ist da am weitesten vorne?
1: Midnight Sun von Sarah Larsson auf jeden Fall.
0: Der ist richtig geil.
1: Ich mag den so gern. Das ist so ein Banger.
0: Ja.
1: Und Self Aware von Tampa City. Das ist ein ziemlicher Überraschungshit.
0: Finde ich ziemlich überraschend als Sommer. Also warum Sommersong?
1: Ist jetzt auch nicht der offensichtlichste Sommerhit, aber konstant in den Charts, erfolgreich bei den Streamingdiensten und dann auch noch ein Radiohit. Und ich muss sagen, ich habe den Refrain in letzter Zeit häufiger mal im Ohr. Und damit erfüllt er auch einer der wichtigsten Kriterien für den Sommerhit. Einen Text, den man gut mitsingen kann und eine eingängige Melodie.
0: Okay, hast du noch einen Tipp für einen Sommerhit, der vielleicht auch so ein bisschen abseits vom Mainstream mal ist? Gibt es da irgendwas?
1: Ja, so halb. Drop Dead von Olivia Rodrigo wird als möglicher Sommerhit 2026 gehandelt. Würde mich aber ehrlich gesagt sehr überraschen. Der ist zwar catchy und verbreitet gute Laune, hat aber noch nicht so einen richtigen Hitstatus.
0: Okay, aber den können wir beide auf jeden Fall noch mehr hören als gut genug. Und ey, vielleicht schafft das noch. In einem Monat ungefähr wird der Sommerhit 2026 gekürt. Wir voten, oder ich kann zumindest sagen, ich vote für Olivia Rodrigo Drop Dead. Und den hören wir jetzt auf Bremen 4. I know.

Lado und Lucala mit Lottery. Oder die sagen immer Lottery. Ja. Schöner ausgesprochen auf jeden Fall. Hier auf Bremen 406 eine Boyband. Und nein, es sind nicht die Backstreet Boys. Wir spielen jetzt nicht I Want It That Way, sondern als nächstes läuft No Time to Talk hier auf Bremen 4.

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1: Um 3:30 A28 leer Richtung Oldenburg. Achtung, da gab es einen Unfall zwischen Filsum und Apenremels. Die Unfallstelle ist noch ungesichert. A1 Hamburg Richtung Osnabrück zwischen Olten und Bremen-Asten 4 Kilometer stockend. A1 Osnabrück Richtung Bremen zwischen Dreieckstur und Hemeling 6 Kilometer stockend vor der Baustelle. Halbe Stunde plus. Und A27 Bremerhaven Richtung Bremen zwischen Bremen-Fahr und Sebalsbrück 3 Kilometer stockend, 3 Blitzer, A29, Oldenburg Richtung Wilhelmshaven im Kreuz Oldenburg Nord. Dann in Schwanewede auf der Blumenthaler Straße Richtung Schwanewede Mitte wird geblitzt. Den hat Peter gemeldet. Ey, danke dir. Und in Bremen noch einer auf der Borgfelder Heerstraße beim Baumarkt stadteinwärts. So, Matze Hoppe ist mein Name. Das hier ist Bremen 4. Und eigentlich nervt es, wenn andere Menschen laut in der Bahn Musik hören. Ich denke mir immer, mach dein scheiß Handy aus. Es ist wirklich nur anstrengend. In einem Fall letzte Woche habe ich aber gedacht, mach weiter, alles okay. Und so habe ich das noch nie erlebt, weil ein kleines Mädchen war irgendwie mit ihrer Mama und ihrem Papa unterwegs auf jeden Fall. Und die waren irgendwie wo auf dem Weg zum Fußball gucken. Die hatten Trikots an und im Hintergrund lief der WM-Song, dieses Da-da-da von Shakira und Burna Boy. Und ich habe gedacht in dem Moment, bitte lasst jetzt einfach alle die Klappe halten, weil lasst dem Mädchen den Moment, die war so glücklich, hat dieses Dai Dai so gefühlt und da habe ich das erste Mal in meinem Leben gedacht, okay, Lautmusik hören in der Bahn, ist okay.

Er sieht aus, als hätte er gar nicht so viel Bock und er sieht auch noch so ein bisschen verklatscht aus. Es geht um Benson Boone, weil der geht ab heute auf Tour. I want you, I need you, oh God, don't. Gleich kommt die Stelle, wo lange alle rausgerastet sind. So, Benson Boone, kleiner Stimmungsdämpfer. Die Tour ist ganz weit weg in Amerika. Also der spielt definitiv erstmal nicht in Bremen-Vierland und auch nicht in Europa irgendwo. Benson Boone hat bei Instagram auf jeden Fall ein Foto gepostet, Kapuze auf, noch so ein bisschen verklatschte Haare. So, es sieht so aus, als wenn er um kurz nach fünf aufgestanden wäre. Und es hat geheißen, Kollege, ab morgen ist Tour angesagt. Benson Boone hat auch eine neue Single und die hören wir jetzt. Hier ist The Time of My Life bei Bremen 4.

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3: Oha, No Diggity von Blackstreet hier auf Bremen 4. So, und ich mache mich mit meiner Meinung jetzt möglicherweise nicht bei allen beliebt, aber das ist so ein geiler Sport im Vergleich zu Fußball. Weil warum guckt man sich freiwillig zwischen 2 und 4 Stunden ein Tennisspiel an? Ja, weil es ungefähr 10-mal so spannend ist wie ein Fußballspiel, wo im Zweifel einfach keine Tore fallen. Beim Tennis passiert bei jedem Aufschlag was und ihr macht vor allem was für euren Nacken, weil ihr guckt immer von links nach rechts, von rechts nach links. Wenn ihr vor Ort seid in so einer Arena. Ich kann es voll empfehlen. Ich habe im Mai mir spontan Tickets geholt für die Hamburg Open. Das ist ja eins der großen Turniere in Deutschland. Und da habe ich wieder gemerkt, wie viel Spaß das macht. Wir waren, glaube ich, echt von 11 Uhr morgens, vormittags bis 23 Uhr oder so dort in dieser Arena. Also 12 Stunden Tennis geguckt. Und es gibt momentan wieder auch einen größeren Tennis-Hype. Spätestens seitdem Alexander Zverev die French Open gewonnen hat, vor genau einem Monat. Und jetzt spielt Zverev gerade wieder bei Wimbledon. Heute ist er wieder dran und Wimbledon ist ja so das Klassiker-Turnier unter den Turnieren. Da gibt's wirklich Regels, weil Spielerinnen und Spieler müssen weiß tragen. Um 23 Uhr ist da zum Beispiel auch Ende, damit die Anwohner nicht gestört werden und die Leute noch nach Hause kommen mit den Öffis. Und so war es gestern Abend auch, weil Zverev spielt heute wieder und der durfte gestern nicht zu Ende spielen. Also um 23 Uhr hieß es Ende im Gelände. Und heute geht's weiter, sowohl für Zverev als auch für einen anderen Deutschen. Jan-Lennard Struff spielt jetzt gerade schon bei der viel geileren Sportart als Fußball, und zwar beim Tennis.

0: Nico Santos mit Optimist hier auf Bremen 4 und jetzt wollen wir noch eine Veranstaltung präsent machen, die etwas Historisches schafft, weil dort wieder Konzerte stattfinden und zwar übermorgen.
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0: So, auch wenn es sich nicht so anfühlt, heute sind tatsächlich bis 25 Grad im Bremen-Vierland drin. An der Küste ist es tatsächlich aber deutlich kälter und auch windiger. Wie es morgen weitergeht, das klären wir jetzt. Ja, wann noch sonst?
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0: Okay. Also, aktuelle Temperaturen. Wir haben 22 Grad in Bremen-Borkfeld, aber Richtung Küste. In Misselwaden haben wir zum Beispiel in Anführungszeichen nur 16 Grad. Es ist aber gerade überall bewölkt. Morgen gibt es insgesamt weniger Schauer. Temperaturen werden tendenziell aber wie heute dann bis 23 Grad.
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0: Mit Jana Kreuz. Die französische Rechtspopulistin Marine Le Pen ist verurteilt worden.
2: Ja, ein Jahr lang muss sie mit einer Fußfessel rumlaufen. Dann hat das EU-Parlament eine Reform beschlossen zu Fluggastrechten. Und die Bremerhavener Fährgesellschaft hofft, dass der Anleger in Bremerhaven schnell repariert wird. Die französische Rechtspopulistin Marine Le Pen ist in einem Berufungsverfahren zu einer einjährigen Haftstrafe mit Fußfessel verurteilt worden. Das Pariser Berufungsgericht hat die 57-Jährige schuldig gesprochen, öffentliche Mittel veruntreut zu haben. Weitere Einzelheiten von Kai Rienecker.
3: Im umstrittensten Punkt gab es eine Überraschung. Das Berufungsgericht hält Marine Le Pen zwar weiter für schuldig, setzte aber die Dauer der Unwählbarkeit deutlich herunter. Waren es in erster Instanz noch 5 Jahre, bleiben jetzt nur noch 15 Monate abzubüßende Unwählbarkeit übrig. Und die sind seit dem Urteil in erster Instanz im März letzten Jahres bereits abgegolten. Das heißt, Marine Le Pen kann rein formal als Kandidatin bei der Präsidentschaftswahl im kommenden Frühjahr antreten. Auch die Haftstrafe wurde vom Berufungsgericht etwas reduziert. Es bleibt aber 1 Jahr elektronische Fußfessel übrig. Sie müsste damit in die Präsidentschaftswahl gehen. Genau das hatte Marine Le Pen im Vorfeld eindeutig abgelehnt.
2: Für 2150 Menschen in Deutschland hatte der Konsum von Drogen letztes Jahr tödliche Folgen. Dabei ist jeder 4. Drogentote unter 30. Das zeigen heute vorgestellte Daten des Bundeskriminalamts und des Bundesdrogenbeauftragten. Seit 2021 sind demnach die Todesfälle von unter 30-Jährigen um mehr als die Hälfte gestiegen. Bei den unter 20-Jährigen haben sie sich sogar fast verdoppelt. Verantwortlich dafür ist demnach vor allem der Mischkonsum von Medikamenten, Alkohol und anderen Substanzen. Das Europaparlament hat neue Rechte für Fluggäste beschlossen. Eine Mehrheit der Abgeordneten hat für die Reform gestimmt. Sie sieht unter anderem vor, dass Eltern in Zukunft kostenlos Sitzplätze neben ihren Kindern reservieren können. Außerdem müssen Fluggesellschaften transparenter über Ticketpreise informieren. Bevor die neuen Regeln in Kraft treten, müssen die EU-Staaten noch zustimmen. Die Bremerhavener Fährgesellschaft hofft auf eine zügige Reparatur des Fähranlegers in Bremerhaven. In dessen Fundament waren bei einer Routineprüfung Ende Juni Risse aufgefallen. Deswegen wurde der Fährbetrieb Richtung Nordenham gestern überraschend für mehrere Wochen eingestellt. Aus der Regionalredaktion Buten und Binn berichtet Katharina Spätmann.
4: Der Anleger soll laut der Fährgesellschaft mit 2 großen Trägern stabilisiert werden. Laut einem Konzept vom Wochenende kann die Sanierung 3 bis 4 Wochen dauern. Sie kostet voraussichtlich 300.000 Euro und ist lediglich ein Provisorium für einige Jahre. Langfristig soll an dieser Stelle ein neues Sperrwerk zum Hochwasserschutz entstehen. Dafür müsste der Anleger ohnehin verlegt werden. Der Fähranleger hat ein Holzfundament und ist rund 100 Jahre alt. Experten vermuten, dass die Holzbohrmuschel ihn beschädigt hat. Die Muschel hatte bereits die Wände des mittlerweile gesperrten Verbindungskanals zwischen altem und neuem Hafen befallen.
2: Und das waren die 4 News mit Jana Kreuz.
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0: Jo, mit der A1 Hamburg Richtung Osnabrück zwischen Eutin und Bremen-Arsten 4 Kilometer stockend. A1 Osnabrück Richtung Bremen zwischen Dreieck Stur und Bremen-Hemeling 6 Kilometer stockend. Hier vor der Baustelle 30 Minuten plus. Und Blitzer heute Nachmittag 3 Stück. A29 Oldenburg Richtung Wilhelmshaven im Kreuz Oldenburg Nord. Dann in Bremen auf der Borgfelder Heerstraße beim Baumarkt stadteinwärts. Und Schwanewede-Blumenthaler Straße Richtung Schwanewede-Mitte. Habt ihr auch noch einen Blitzer gesehen, dann ihr sollt nicht nur anrufen, wenn wir hier einen Eisalarm auslösen. Ihr sollt auch gerne anrufen, wenn ihr Blitzer entdeckt unter der 0421 246 666. Das ist aber auch genau die Nummer, die euch bei mindestens 25 Grad 44 Eis verspricht. Vielleicht ja morgen wieder. Heute ist durch, kann ich euch auf jeden Fall aber schon mal sagen, mit dem Eis. Matze Hoppe ist mein Name und Teddy Swims ist als nächstes dran mit Mr. Know-It-All. Moin.

0: So, heute könnte Geschichte geschrieben werden, und zwar bei den letzten beiden Achtelfinalspielen der Fußball-WM.
1: Messi!
2: Messi, Messi!
1: Messi, ja!
3: Arrival!
1: Messi, again!
3: Jubel! Lionel Messi!
0: Ja, und wegen ihm könnte Geschichte geschrieben werden.
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0: Denn Lionel Messi ist wieder am Start und Bremen 4 Sportreporter Thomas Kunze. Kannst du das auch so schön schreien?
5: Messi, Messi.
6: Messi?
0: Ja, ja.
6: Ja, kein Problem. Mache ich aber nicht hier. Heute aus Boston mache ich dann, wenn ich ihn zum Halbfinale, denn das werden sie schaffen, in Atlanta dann im Stadion treffe.
0: Ja, Thomas, Ronaldo hatte gestern da sein letztes WM-Spiel. Die haben ja verloren. Was glaubst du, wie wahrscheinlich ist es, dass auch für Messi heute mit Argentinien die WM zu Ende ist?
6: Das kann nicht passieren.
0: Warum?
6: Unmöglich, weil die Pharaonen das einfach nicht mitbringen, Argentinien aus diesem Turnier zu kegeln. Ägypten wird nicht reichen, diese Argentinien.

0: Argentinier bestehen ja nun nicht nur aus Leo, sondern sie bestehen vor allen Dingen aus diesen ganzen Türstehern um ihm drumherum, die ihm das Feld frei machen, die Meter machen. McAllister, De Paul, Paredes, Fernandes, Medina, wie sie alle heißen, die arbeiten alle für den großen Meister. Und deswegen wird das heute noch reichen. Nächste Runde wird dann interessant.
1: Ja.
0: Da geht's dann schon Richtung England. Das wird schwieriger.
1: Das hat mir gerade gut gefallen, wie du ihn den großen Meister genannt hast. Und die Türsteher, die argentinische Mannschaft. 39 ist Messi mittlerweile.
0: Ja.
1: Wird er seinen eigenen Torrekord von diesen 20 WM-Toren knacken? Was denkst du?
0: Das ist ja das Verrückte, die hat er ja hier aufgestellt, diese Bestmarke.
1: Ja.
0: Der kommt ja eingeritten in seinem Alter als Weltmeister und knackt dann im Laufe dieses Turniers noch in der Vorrunde den All-Time-Record von Miroslav Klose. Und steht jetzt, du hast es gesagt, nach 30 WM-Spielen bei 20 Toren.
1: Krass.
0: Stellt sich übrigens auch für mich nicht mehr die Frage im Vergleich zu Cristiano Ronaldo, wer ist wirklich der GOAT, der Greatest of All Time?
1: Mhm.
0: Cristiano hat keinen WM-Titel und nur 11 WM-Tore. Und der kleine Mann aus Argentinien hat eben jetzt 20. Natürlich wird der noch was draufpacken, ist doch klar. Spätestens oder frühestens oder gleich, wie sagen wir denn, gleich in nicht mal 2 Stunden gegen Ägypten.
1: Du bist in den USA, du kommst von den Zeiten völlig durcheinander. Ist doch auch völlig
0: ja.
1: In Ordnung. Also der große Meister spielt auf jeden Fall heute Argentinien mit Lionel Messi.
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Thank you, sagt Daido hier auf Bremen 4. Und es sind drei Warnmeldungen gerade eben reingekommen. Achtung, ein Reifen liegt auf der A1 Richtung Bremen zwischen Burkel und Stuckenborstel. Dann A1 Richtung Hamburg, da gibt es eine Ölspur zwischen Euthen und Posthausen. Und A27 noch Bremerhaven Richtung Bremen. Achtung, ein defektes Fahrzeug in der Ausfahrt Schwanewede.

0: Sorry Puppy von Topic Becky G, die mischt sich auch immer überall ein. Die hat dauernd Features mit irgendwelchen DJs. Das war Becky G mit Topic Sorry Puppy hier auf Bremen 4 und Natasha Bedingfield läuft als nächstes.
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1: Kurz nach 16:30 A1 Hamburg Richtung Bremen, da liegt ein Reifen zwischen Bokel und Stuckenborstel. Nochmal A1 in der Gegenrichtung gibt es zwischen Eutin und Posthausen gerade eine Ölspur auf der Fahrbahn. Auch da bitte am besten besonders vorsichtig fahren. A1 Bremen-Hamburg zwischen Stuckenborstel und Bokel sind außerdem Personen auf der Fahrbahn. A1 Hamburg Richtung Osnabrück zwischen Eutin und Bremen-Arsten 7 Kilometer stockend. Halbe Stunde plus, dann A1 Osnabrück Richtung Bremen zwischen Dreieckstur und Hebeling 5 Kilometer stockend vor der Baustelle 20 Minuten plus. Wilhelmshaven, da ist die Landesstraße zwischen Sengwarden und Fedderwarder-Groden, also bei Wilhelmshaven, ist gerade die Straße nach einem Unfall gesperrt. Und es gibt diese Blitzer hier 5 Stück insgesamt. A29 Oldenburg Richtung Wilhelmshaven, Kreuz Oldenburg Nord. Dann in Bremen einer auf der Kurfürstenallee stadtauswärts bei der Tankstelle. Auf der Borgfelder Heerstraße wird beim Baumarkt geblitzt statt einwärts. Dann in Bassen große Straße aus Euthen kommend direkt am Ortseingang. Und Schwanewede Blumenthaler Straße Richtung Schwanewede Mitte. Okay, ich habe gerade das große Verlangen, tatsächlich um kurz nach 16:30 nochmal so einen richtig guten Kaffee jetzt gleich zu trinken. Und ich glaube, ich werde mir so einen Kaffee jetzt erstmal genehmigen, weil es ist auch, so sehr ich das Wetter schätze, aber man kommt morgens beschissen aus dem Bett und um kurz nach 16:30 bei dem Wetter hat man wenigstens das Bedürfnis nochmal nach dem Kaffee. Deswegen, ich wünsche euch, dass ihr euch jetzt nochmal eingenehmigt vielleicht. Matze Hoppe hier, moin.

Live House mit Halfway Gun hier auf Bremen 4. Als nächstes ein Künstler, wenn es euch nicht gut geht, der würde euch in den Arm nehmen. Das ist so einer, ach komm mal her, ich nehme euch in den Arm. So klingt Shabuzi. Der hat so diese, boah, ich drück dich Aura für mich. Shabuzi schlägt gerade aber eigentlich eine andere musikalische Richtung als in Arm nehmen ein. Und zwar ist das eigentlich eher so ein Country-Künstler. Und der macht auch im Juli folgendes. Ende Juli kommt ein Western-Konzeptalbum von diesem Mann hier. Shabuzi legt jetzt wieder ein bisschen ruhiger nach. Und zwar mit der ersten Single vom neuen Album Born to Die auf Bremen 4.

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1: Ich muss sagen, dafür mag ich Bremen 4 sehr gerne, weil hier gerade die Firma mit Die Eine lief. Okay, Die Eine 2005, bevor hier irgendwer Klugscheiß hat. Die Eine 2005, ein All-Time-Favorite auf Bremen 4. So, und der Vollständigkeit halber muss ich auch noch eine Warnmeldung durchgeben, weil eine Entenfamilie, was ist denn heute los? Es war schon Besen irgendwo auf der Straße, jetzt laufen Enten auf der A27 Bremerhaven-Cuxhaven zwischen Nordholz und Altenwalde. Also, ey, passt da auf jeden Fall mal gut auf.

0: Also die Stadt Wolfsburg kann ich immer noch nicht ernst nehmen, aber da haben sie auf jeden Fall was geschafft, was Wolfsburg definitiv gut tut, weil One Republic spielen ja nächste Woche auf der Lagunenbühne. Das klingt so, als wenn die da direkt bei VW um die Ecke irgendwie so einen großen Strand aufbauen würden mit fetter Bühne. Und man tanzt da im Strand und hört sich One Republic an. Aktuell ausverkauft, also es können, wenn überhaupt, nur auf dem Zweitmarkt irgendwie noch nach Tickets gucken. Nächste Woche, Donnerstag, One Republic, zumindest ganz in der Nähe. Das war gerade Need Your Love auf Bremen 4 und als nächstes Glasperlenspiel noch vor den 4 News.
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1: Gott, dieser Song, ey. Glaspillenspiel mit geiles Leben um kurz vor 17 Uhr.
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1: Ja, und viele werden sich da jetzt auch denken, oh Gott, dieses Wetter. Ich finde es nach wie vor ganz angenehm. Wir haben um 20 Grad und Richtung Wochenende bekommt ihr alle euren Sommer, verdammt nochmal. Jetzt gerade haben wir in Anführungszeichen noch echt nur 18 Grad in Butjading. 21 in Seehausen ist auch heute recht angenehm. Wenig Regen, morgen insgesamt auch besser, weniger Schauer, dann bei 23 Grad maximal.
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1: Ja, und die hat Jana Kreuz und gute Nachrichten für Schulen in Bremen.
3: Genau, es soll mehr Vertretungslehrer und Lehrerinnen geben. Außerdem wurde die französische Rechtspopulistin Marine Le Pen verurteilt und das EU-Parlament hat eine Reform beschlossen zu Fluggastrechten. 230 neue Stellen für Lehr- und Betreuungskräfte. Das hat der Bremer Senat heute beschlossen. Damit soll unter anderem der sogenannte Vertretungspool für Lehrkräfte vergrößert werden. An der Umsetzung gibt es aber Zweifel und Kritik. Aus der Regionalredaktion Buten und Binn berichtet Emmy Thuma.
4: Die bildungspolitische Sprecherin der CDU-Fraktion Yvonne Affaverser bezweifelt, dass die Behörde kurzfristig ausreichend vollständig ausgebildete Lehrer für den Vertretungspool findet. Ähnlich äußert sich die FDP. Der Senat müsse jetzt liefern und die angekündigten Stellen bis zum Schuljahresbeginn tatsächlich besetzen, sagt der bildungspolitische Sprecher Finn Vogt. Der Ausbau des Vertretungspools sei grundsätzlich der richtige Weg, heißt es. Die Gewerkschaft Erziehung und Wissenschaft und auch der Personalrat Schulen kritisieren, dass die Vertretungslehrer mit befristeten Verträgen arbeiten sollen. Der Lehrkräftemangel lasse sich nicht mit unsicheren Arbeitsverhältnissen bekämpfen, sagt GEW-Landesvorstandssprecher Fabian Kinz.
3: Die französische Rechtspopulistin Marine Le Pen ist in einem Berufungsverfahren zu einer einjährigen Haftstrafe mit Fußfessel verurteilt worden. Das Pariser Berufungsgericht hat die 57-Jährige schuldig gesprochen, öffentliche Mittel veruntreut zu haben. Weitere Einzelheiten von Kai Rienecker.
5: Im umstrittensten Punkt gab es eine Überraschung. Das Berufungsgericht hält Marine Le Pen zwar weiter für schuldig, setzte aber die Dauer der Unwählbarkeit deutlich herunter. Waren es in erster Instanz noch 5 Jahre, bleiben jetzt nur noch 15 Monate abzubüßende Unwählbarkeit übrig. Und die sind seit dem Urteil in erster Instanz im März letzten Jahres bereits abgegolten. Das heißt, Marine Le Pen kann rein formal als Kandidatin bei der Präsidentschaftswahl im kommenden Frühjahr antreten. Auch die Haftstrafe wurde vom Berufungsgericht etwas reduziert. Es bleibt aber 1 Jahr elektronische Fußfessel übrig. Sie müsste damit in die Präsidentschaftswahl gehen. Genau das hatte Marine Le Pen im Vorfeld eindeutig abgelehnt.
3: Das Europaparlament hat neue Rechte für Fluggäste beschlossen. Eine Mehrheit der Abgeordneten hat für die Reform gestimmt. Sie sieht unter anderem vor, dass Eltern in Zukunft kostenlos Sitzplätze neben ihren Kindern reservieren können. Außerdem müssen Fluggesellschaften transparenter über Ticketpreise informieren. Bevor die neuen Regeln in Kraft treten, müssen die EU-Staaten noch zustimmen. US-Präsident Donald Trump hält an seinen Besitzansprüchen auf Grönland, das zum Königreich Dänemark gehört, fest. Es bleibe dabei, dass die weltgrößte Insel von den Vereinigten Staaten und nicht von Dänemark kontrolliert werden sollte. Das hat Trump vor dem NATO-Gipfel in Ankara bei einem Treffen mit dem türkischen Präsidenten gesagt. Konkrete Drohungen hat er aber nicht gemacht. Stattdessen hat er nochmal zu seiner mittlerweile bekannten Kritik gegen Europa ausgeholt. Und das waren die 4 News mit Jana Kreuz.
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1: Genau, und da gibt's die A1 Hamburg Richtung Osnabrück. Auch heute zwischen Olten und Bremen-Arsten 5 Kilometer stockend, 20 Minuten plus. In der Gegenrichtung auf der A1 zwischen Dreieck Stur und Hemeling 5 Kilometer stockend, auch hier 20 Minuten plus. Und im Heidekreis gab's einen Unfall zwischen Vierde und Bad Fallingbostel. Deshalb ist die Straße da gerade in beiden Richtungen sogar gesperrt. 5 Blitzer, B75 Kirchhuchting Richtung Delmhorst. A29 Oldenburg Richtung Wilhelmshaven im Kreuz Oldenburg Nord wird geblitzt. Dann in Bremen auf der Kurfürstenallee stadtauswärts bei der Tankstelle. In Bassen große Straße aus Olten kommt direkt am Ortseingang und Bad Zwischenahn Bloher Landstraße Richtung Karl-Jaspers-Klinik. Mit Matze Hoppe, buenas, hola, señoras y señores. Und das war's auch schon wieder mit Español. Aber gleich läuft hier ein spanischer Song. Ich sag mal, ganz wenig Text. Viel Rhythmus auf jeden Fall. Mi Chico läuft in 2 Minuten. Moin.

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0: Ey, es ist die Zeit der Zeltlager. Es ist wieder die Zeit, wo anderen die Kissen geklaut werden, wo man sich nachts aus dem Zelt schleicht und keiner darf es mitbekommen. Und gefühlt war man immer so in der Wildnis und eine Woche einfach draußen, weg von der Familie, weg von zu Hause. Zumindest war es im Zeltlager immer so. Die ersten Tage war es cool und irgendwann hat es angefangen zu stinken. Aktuell sind ungefähr 2000 Kinder und Jugendliche in Bruchhausen-Vilsen und haben da hoffentlich eine richtig geile Zeit, weil da ist Zeltlager von den Jugendfeuerwehren im Landkreis Diepholz. Bremen 4 Reporter Martin Neuhaus hat sich bei den Jungs von der Jugendfeuerwehr Asendorf-Engeln umgeguckt.
1: Matze, du wirst es nicht glauben, das ist hier tatsächlich ganz gemütlich. Ich bin in einem Zelt, hier sind drei Betten und auf einem sitze ich gerade auf dem Feldbett und das ist gar nicht so, wie ich mir das vorgestellt habe, morgens irgendwie was mit einem krummen Rücken auf der Luftmatte. Matratze. Nee, ganz kuschelig. Kuschelig ist tatsächlich ein bisschen warm hier, ne? Maximilian, wie ist es hier morgens, wenn du aufwachst?
2: Anstrengend. Man kommt schlecht aus den Betten raus.
1: Kommt schlecht raus, weil ihr abends so lange auf seid, wahrscheinlich.
2: Ja, das geht. Es ist halt morgens auch immer recht kalt. Und dann will man lieber im warmen Bett bleiben.
1: Und wenn man dann nämlich aus dem warmen Bett rausgeht, ne, dann könnt ihr mal eben mitkommen. Im Übrigen, Matze, hier auch das Zelt. Hier kannst du tatsächlich drin stehen. Ist also nicht so ein Kriechding, wo du irgendwie rausgekrochen kommst. Dann hast du hier auch gleich sportliche Bespaßung. Hier ist nämlich ein Volleyballfeld. Lennart, also Volleyball könnt ihr spielen. Was macht ihr noch so?
3: Wir spielen sonst noch in Jaka zum Beispiel.
1: Ist das nicht so eine alte Aztekensportart?
3: Das kann sein. Also Fußball spielen wir sonst auch manchmal.
1: Und was ja auch ganz interessant ist, das Gelände hier ist riesengroß. Also wohin du guckst, überall Zelte. Das ist dieser Platz, wo normalerweise der Bruchser Heiratsmarkt stattfindet. Und was ihr euch auch mitgebracht habt, ich klopfe hier mal gerade gegen. Ein Jägerzaun?
4: Ja.
1: Hast du den selber aufgestellt?
4: Na, das waren unsere Betreuer.
1: Also ihr müsst hier gar nichts machen, oder wie?
4: Nee.
1: Einfach nur schlafen und spielen?
4: Ja, eigentlich.
1: Oh nee, da wird schon die Hände hochhoben.
5: Also es ist schon ein bisschen mehr als nur spielen. Es ist halt eher ein Sport. So muss man es sehen.
4: Ja.
5: Und ja, es wird für uns auch gebaut, aber teilweise, wenn man früh da ist, wird halt auch mitgeholfen. Ne?
1: Und was würdet ihr sagen? Bringt Bock?
6: Ja!
1: Okay, also kann man ruhig machen, so ein Ferienlager.
0: Ja, Martin, aber eigentlich hat der Junge nur die Wahrheit gesagt, deswegen ist die Betreuerin da eingeschritten, wir müssen hier nichts machen. Scheint auch so ein bisschen die Glamping-Variante zu sein von so einem Zeltlager, Zelte, in dem man stehen kann. Oha, das hat's früher alles nicht gegeben. Es ist auf jeden Fall die größte Zeltstadt Niedersachsens da gerade in Bruchhausen-Vilsen.

Boah, seitdem wir eben über hier das Zeltlager da im Landkreis Diepholz gesprochen haben, ich hätte sogar Bock jetzt auf diesen Hagebuttentee, diesen Jugendherbergstee, den es da früher immer gab, auf solchen, in so Schullandheimen und auch im Zeltlager. Boah, ich konnte den danach Jahre nicht mehr trinken, aber jetzt gerade wird's mich kriegen. Schön so ein Hagebuttentee und dann in so ein vollgeschwitztes Zelt da rein. Kann man für eine Nacht, kann man das als Erwachsener machen.

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1: Um 17:30 A1 Hamburg Richtung Osnabrück zwischen Olten und Bremerhaven, 5 Kilometer stockend, 20 Minuten plus. Dann Heidekreis zwischen Vierde und Bad Fallingbostel ist die Straße gerade in beiden Richtungen gesperrt. Da gab es einen Unfall und es gibt 4 Blitzer. Geht los mit der B75, wenn ihr aus Kirchhuchting Richtung Delmhorst unterwegs seid, da steht ein Blitzer. Dann in Bremen, Kurfürstenallee stadtauswärts bei der Tankstelle. In Bad Zwischenahn auf der Bloher Landstraße Richtung Karl-Jaspers-Klinik und in Bassen, große Straße aus Olten kommt, direkt am Ortseingang.
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1: So, jetzt gibt's Musik. Und wir fangen an mit den Backstreet Boys. Nach I Want It That Way. Boah, war das schief. Was ja Jahre her ist, haben die Backstreet Boys eine neue Single rausgebracht. Und die ist vor 3-4 Wochen erst erschienen. Und die hören wir jetzt. Bottle Up hier bei Matze Hoppe. Moin.

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1: Ich stelle die Frage heute noch manchmal und dann gehe ich den aller aber richtig auf den Sack.
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1: Die eine der meistgestellte Fragen auf jeden Fall bei langen Autofahrten und auch jetzt möglich in den Sommerferien im Bremen-Vierland. Und lange Autofahrten sind schwierig, auch mit Kindern, weil die müssen ja irgendwie unterhalten werden. Und deswegen haben die vier morgen mit Tino und Pitt heute Morgen schon ein paar Vorschläge für lange Autofahrten gesammelt.
2: Ich sehe was, was du nicht siehst.
3: Spitzenspiel. Überragend.
2: So, letztens habe ich es endlich mal wieder gespielt, weil die Autofahrt mal wieder so langweilig war, dass man irgendwas brauchte.
3: Ich weiß noch, es gab früher ein Spiel, auf der Rückbank wurde es immer mit mir gespielt. Wenn man ein rotes Auto sieht, wurde man gekniffen. Was für ein dummes Kinderspiel.
2: Unter Geschwistern? Bisschen lustig.
3: Ja, genau. Das finde ich auch gut. Hier, Kennzeichen raten. Geht immer. Klassiker. Auch.
2: Also das heißt einfach Autos gucken und dann was heißt HB?
3: Genau. Quartett finde ich gut, Quartett kann man aufschreiben. Wie viel Hubraum hat dein Auto?
2: Das schreiben wir. Auf unsere Spaß im Auto-Liste.
1: Yay, yeah, und die vier am Morgen gibt es am Morgen ab 5 Uhr wieder. Ich bin ein bisschen geschockt. Was hatte Tine für eine Kindheit? Bei roten Autos wurde sie immer gekniffen.
2: Was?

So, es ist Dienstag und das heißt, es gibt gleich ab 21 Uhr eine Spätschicht Deutschstunde, nur mit Musik aus deutschsprachigen Ländern. Das alles in der Spätschicht gleich mit June Koch und Matze Hoppe ist dann morgen wieder da als nächstes Justin Bieber. 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

0: Materia, Yasha, Miss Platinum.
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0: Lila Wolken, ja, wie ist das Wetter? Die Temperaturen sind eigentlich ganz mäßig bei 18 bis 20 Grad. In Cuxhaven 17, in Wilhelmshaven auch 17, also an der Küste ein bisschen kühler. Allerdings geht es jetzt bergauf, Leute. Der Regen lässt langsam nach. Vor allen Dingen morgen starten wir richtig trocken in den Tag. Die Temperaturen bis zu 24 Grad schon.
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0: Mit Jana Kreuz und guten Nachrichten für Schulen in Bremen.
2: Ganz genau, es soll mehr Vertretungslehrer und Lehrerinnen geben. Außerdem wurde die französische Rechtspopulistin Marine Le Pen verurteilt. Und Rudi Völler macht beim DFB als Sportdirektor weiter. 230 neue Stellen für Lehr- und Betreuungskräfte. Das hat der Bremer Senat heute beschlossen. Damit soll unter anderem der sogenannte Vertretungspool für Lehrkräfte vergrößert werden. An der Umsetzung gibt es aber Zweifel und Kritik. Aus der Regionalredaktion Buden und Binnen berichtet Amit Thume.
3: Die bildungspolitische Sprecherin der CDU-Fraktion Yvonne Affaverser bezweifelt, dass die Behörde kurzfristig ausreichend vollständig ausgebildete Lehrer für den Vertretungspool findet. Ähnlich äußert sich die FDP. Der Senat müsse jetzt liefern und die angekündigten Stellen bis zum Schuljahresbeginn tatsächlich besetzen, sagt der bildungspolitische Sprecher Finn Vogt. Der Ausbau des Vertretungspools sei grundsätzlich der richtige Weg, heißt es. Die Gewerkschaft Erziehung und Wissenschaft und auch der Personalrat Schulen kritisieren, dass die Vertretungslehrer mit befristeten Verträgen arbeiten sollen. Der Lehrkräftemangel lasse sich nicht mit unsicheren Arbeitsverhältnissen bekämpfen, sagt GEW-Landesvorstandssprecher Fabian Kinz.
2: Die französische Rechtspopulistin Marine Le Pen ist in einem Berufungsverfahren zu einer einjährigen Haftstrafe mit Fußfessel verurteilt worden. Das Pariser Berufungsgericht hat die 57-Jährige schuldig gesprochen, öffentliche Mittel veruntreut zu haben. Weitere Einzelheiten von Kai Rienecker.
4: Im umstrittensten Punkt gab es eine Überraschung. Das Berufungsgericht hält Marine Le Pen zwar weiter für schuldig, setzte aber die Dauer der Unwählbarkeit deutlich herunter. Waren es in erster Instanz noch 5 Jahre, bleiben jetzt nur noch 15 Monate abzubüßende Unwählbarkeit übrig. Und die sind seit dem Urteil in erster Instanz im März letzten Jahres bereits abgegolten. Das heißt, Marine Le Pen kann rein formal als Kandidatin bei der Präsidentschaftswahl im kommenden Frühjahr antreten. Auch die Haftstrafe wurde vom Berufungsgericht etwas reduziert. Es bleibt aber 1 Jahr elektronische Fußfessel übrig. Sie müsste damit in die Präsidentschaftswahl gehen. Genau das hatte Marine Le Pen im Vorfeld eindeutig abgelehnt.
2: US-Präsident Donald Trump hält an seinen Besitzansprüchen auf Grönland, das zum Königreich Dänemark gehört, fest. Es bleibe dabei, dass die weltgrößte Insel von den Vereinigten Staaten und nicht von Dänemark kontrolliert werden sollte. Das hat Trump vor dem NATO-Gipfel in Ankara bei einem Treffen mit dem türkischen Präsidenten gesagt. Konkrete Drohungen hat er aber nicht gemacht. Rudi Völler geht nicht vorzeitig in Rente. Der 66-Jährige macht beim Deutschen Fußballbund als Sportdirektor weiter. Das hat er heute in einer Medienrunde verkündet. Demnach will Völler auch nach dem WM-Flop in Amerika und der Trennung von Julian Nagelsmann seinen Vertrag erfüllen, der bis zur EM 2028 läuft. Und das waren die 4 News mit Jana Kreuz.
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0: Um 18.04 Uhr Vorsicht in Vechta an der Rombergstraße bis Franz-Vorwerk-Straße zwischen Elisabethstraße und an der Gräfte. Da befindet sich eine Ölspur. A1 Hamburg Richtung Osnabrück zwischen Euthen und Bremen-Asten. 5 Kilometer stockender Verkehr. Ihr steht ungefähr 20 Minuten länger. Und im Heidekreis die Landesstraße zwischen Vierde und Bad Fallingbostel nach einem Unfall in beide Richtungen gesperrt. Und jetzt Halleluja, Mama, Mutter, Maria, Gottes. 5 Blitzer, wow. Das ist ja was. Ja, dann müssen wir da mal jetzt einmal durchhuschen durch die Liste. B75 steht einer, Kirchhuchting in Richtung Delmenhorst. Dann in Bremen, Kurfürstenallee, stadtauswärts auf Höhe der Tankstelle. In Bremen, Nordstraße, stadtauswärts auf Höhe des Getränkemarktes. In Bad Zwischenahn, Bloher Landstraße Richtung Karl-Jaspers-Klinik. Und in Bassen, große Straße aus Euthen, kommen direkt am Ortseingang. Ja, weiß ich jetzt nicht. Wollt ihr da noch was draufpacken, wenn ihr noch Blitzer seht? Ja, dann her damit. Hilft ja nichts, ne? Wir wollen ja alle vorwarnen. 0421 246 666 könnt ihr euch durchmelden. Dankeschön und gute Fahrt.
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0: Ach, Leute. Ich habe ja heute das perfekte Abendbrot mit, ich sag es euch. Mal ganz gediegen, ganz, naja, schon fast deutsch, würde ich sagen. Brot habe ich mit, Butter habe ich mit und dann eine richtig geile Schokocreme. Weil ja, unter die Schokocreme gehört ordentlich Butter. Und dazu ein Glas Milch. Kann es was Schöneres geben als das? Auf dem Teller? Das ist, ach, die Farben schon, dieses Zusammenspiel. Jun Koch hier, moin.

Was für ein gechillter Song einfach. Spooks. Things I've Seen. Bei Bremen 4 in der Spätschicht. Ja, und Sarah, Charlie XCX, die hat irgendwie überraschenderweise jetzt wieder angekündigt, dass sie ein Album raushaut. Finde ich sehr erstaunlich, weil ihr letztes Album war zwar der Soundtrack zu einem Film, aber ist noch nicht lange her. Und es sind ja schon immer wieder sehr, also es ist ja sehr viel Arbeit, was auf so einem Album steckt. Wobei dann doch nicht so viel, weil sie hat gesagt, am 24. Juli kommt ihr Album Music, Fashion, Film und es sind 30 Minuten und 5 Sekunden. Also eine halbe Stunde, dann ist man durch mit dem Ding. Das klingt jetzt erstmal gar nicht so viel, ne? Aber wenn man bedenkt, dass ein Song ja meistens immer nur so 2-3 Minuten lang ist. Das ist so krass, oder? Am Ende kommen da nur 30 Minuten raus. Habe ich irgendwie noch nie so drüber nachgedacht. Ja, jetzt gibt's überall nächstes Wochenende schon die ersten Listening Sessions in Kinos. Bei uns natürlich nicht in Bremen, aber in Berlin. Ja, gut. Wenn ihr da Freunde habt, könnt ihr denen Bescheid sagen. Super. Sitzen da also viele Charlie XCX Fans im Kino und können sich schon mal vorab, 2 Wochen vorher, das Album anhören. Music, Fashion, Film gibt's also am 24. Juli. Wink, wink. Gibt's jetzt schon mal daraus von Charlie XCX in der Spätschicht. 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
1: Um 18.30 Uhr kommt er für euch auf der A1 Hamburg Richtung Osnabrück. Zwischen Eutin und Bremen-Arsten 5 Kilometer stockender Verkehr, 20 Minuten Verzögerung dadurch. Dann haben wir eine lange Blitzerliste. Komischerweise ist heute viel los, was das angeht. Auf der B75 Kirchhuchting in Richtung Delmenhorst wird geblitzt. In Bremen Nordstraße Stadt auswärts auf Höhe des Getränkemarkts. In Bad Zwischenahn Bloher Landstraße Richtung Karl-Jaspers Klinik und in Bassen Große Straße. Aus Eutin kommend direkt am Ortseingang. Gebt mir gerne noch weiter Blitzer durch. Ihr wisst, wie es geht. 0421 246 666 oder auch gerne über den Bremen 4 Studio Button. Dann wissen alle Bescheid. Das sind die sanften Klänge von Ausdies. The Art of Letting Go bei Bremen 4.

Also ein bisschen Abtempo, ein bisschen zu schnell für meine Verhältnisse, aber irgendwie auch so ein 1A-Sex-Song, den Jason Derulo da hingelegt hat. Macht er ja eigentlich ganz gerne. Zumindest lyrisch geht's ja sehr oft darüber, wie sie über ihm ist und er über... Naja, egal. Ihr habt ja selber gerade hingehört. Ich glaube, Jason Derulo wäre auch sehr gerne so tough gewesen wie unser nächster Interpret, Toby Romeo. Wenn ich jetzt mir Jason Derulo vorstelle mit dem Nachnamen Romeo und dann würde er noch immer diese Sexmucke spielen, dann wäre es irgendwie so eine Einheit, ein roter Faden. Aber gut, Toby Romeo hat sich selber diesen Namen gesneakt. Eigentlich heißt er Tobias Was, ist österreichischer DJ und jetzt hier für euch auf der Playlist. Ich hätte tatsächlich also nicht den Namen Romeo gewählt. Ich finde, wenn sich jemand Romeo nennt, dann habe ich auch hohe, hohe Erwartungen an den. Ne? Romantisch, technisch. Aber gut, das ist Fly High.

Lulas Theme, Shapeshifters. Und der nächste, den wir hier auf der Playlist haben, den habt ihr eventuell vielleicht noch nicht gehört. Und trotzdem ist er quasi unser direkter Nachbar und da schon sehr oft auf der Nummer 1 gewesen. Das ist Frenna mit Coca Body. Gibt's jetzt bei uns bei Bremen 4 zusammen mit Odile und Wizkid. Und das ist schon krass. Ich finde, ganz oft, wenn ich in die Niederlande fahre, dann höre ich da Mucke, hab ich noch nie vorher von gehört. Und die ist aber von vorne bis hinten einfach nur geil und hat einen mega Vibe. Und deswegen umso besser, wenn hier etwas rüberschwappt und die Bremen 4 Musikredaktion da die wichtigsten Sachen aufgreift. Frenna, Odile und Wizkid, den brauche ich ja eh nicht vorstellen. Mit Coca Buddy gibt's jetzt für euch bei Bremen 4 in der Spätschicht. Moin, ich bin June Koch.

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1: Jugel mit E-Mail Angel und Antoinette Hay. Move into the

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1: Die Temperaturen gehen eigentlich und es ist auch trocken. 16 bis 20 Grad haben wir noch im Bremen-Vierland. In Bremerhaven gerade 20 Grad und ein bisschen Regen und in Bremen sogar noch 23 Grad. Morgen wiederholt sich das Ganze nur mit weniger Regen und auch weniger Wolken. Das ist schon mal gut. Wir können mit bis zu 24 Grad rechnen.
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2: Mit Astrid Rolle. Guten Abend. Deutschland meldet bei Verteidigungsausgaben Rekordhöhe. Pariser Berufungsgericht verurteilt Rechtspopulistin Le Pen zum Tragen einer Fußfessel. Rudi Völler bleibt Sportdirektor des DFB. Das Wetter bewölkt, ein paar Schauer, 16 bis 21 Grad. Deutschland hat der NATO erneut Verteidigungsausgaben in Rekordhöhe gemeldet. Die Bundesregierung übermittelte für dieses Jahr einen Betrag von fast 125 Milliarden Euro. Die Daten wurden zum Start des NATO-Gipfels in der türkischen Hauptstadt Ankara veröffentlicht. Sven Kuhnen berichtet.
3: 5 der 32 NATO-Länder werden im laufenden Jahr voraussichtlich das 5%-Ziel erreichen. Wie die NATO mitteilte, handelt es sich dabei um Estland, Griechenland, Lettland, Litauen und Polen. Deutschland hatte angekündigt, seine Verteidigungsausgaben bis 2029 auf 3,5% des Bruttoinlandsprodukts zu erhöhen. In diesem Jahr liegen sie bei 2,69%. Kurz vor Beginn des Gipfels hatte der ukrainische Präsident Volodymyr Zelensky auf eine stärkere Unterstützung bei der Flugabwehr gedrängt. Bundeskanzler Friedrich Merz hatte vor seinem Abflug in Berlin gesagt, der NATO-Gipfel könnte ein Einschnitt sein. Dem Kreml dürfte langsam klar sein, dass seine Kriegsziele nicht erreichbar sind.
2: Nach dem Urteil des Berufungsgerichts gegen die französische Rechtspopulistin Marine Le Pen ist ihre Präsidentschaftskandidatur ungewiss. Sie selbst will sich am Abend dazu äußern. Das Gericht in Paris hatte heute die Verurteilung Le Pens wegen Veruntreuung bestätigt, eine Ämtersperre gegen sie aber gelockert. Damit könnte sie bei der Präsidentschaftswahl antreten. Allerdings verpflichtete das Gericht Le Pen, eine Fußfessel zu tragen. Sie hatte im Vorfeld angekündigt, in einem solchen Fall auf eine Kandidatur zu verzichten. 230 neue Stellen für Lehr- und Betreuungskräfte, die hat der Bremer Senat heute beschlossen. Damit soll auch der sogenannte Vertretungspool für Lehrkräfte vergrößert werden. An der Umsetzung gibt es Zweifel und Kritik. Aus der Regionalredaktion Buten und Binnen, Emmy Thume.
4: Die bildungspolitische Sprecherin der CDU-Fraktion, Yvonne Affaverser, bezweifelt, dass die Behörde kurzfristig ausreichend vollständig ausgebildete Lehrer für den Vertretungspool findet. Ähnlich äußert sich die FDP. Der Senat müsse jetzt liefern und die angekündigten Stellen bis zum Schuljahresbeginn tatsächlich besetzen, sagt der bildungspolitische Sprecher Finn Vogt. Der Ausbau des Vertretungspools sei grundsätzlich der richtige Weg, heißt es. Die Gewerkschaft Erziehung und Wissenschaft und auch der Personalrat Schulen kritisieren, dass die Vertretungslehrer mit befristeten Verträgen arbeiten sollen.
2: In Deutschland sind im vergangenen Jahr 2150 Menschen infolge ihres Drogenkonsums gestorben. Das sind etwas mehr als 2024. Das hat der Drogenbeauftragte der Bundesregierung, Henrik Streeck, bekannt gegeben. Die Opfer würden immer jünger, so Streeck. Jeder vierte Drogentote ist demnach keine 30 Jahre alt. Zum Sport. Rudi Völler bleibt Sportdirektor des DFB. Das hat er heute in einer Medienrunde verkündet. Demnach will Völler auch nach dem WM-Flop in Amerika und der Trennung von Julian Nagelsmann seinen Vertrag erfüllen, der bis zur EM 2028 läuft. In einem Team mit dem designierten Bundestrainer Jürgen Klopp wolle er aktiv zum Wiederaufbau der Nationalelf beitragen, so Völler. Und bei der Tour de France hat der dänische Radprofi Mats Pedersen die vierte Etappe gewonnen. Der Weltmeister von 2019 setzte sich bei extremer Hitze vor seinem Teamkollegen Quinn Simmons aus den USA und dem Spanier Raúl García Piena durch. Das waren die Nachrichten mit Astrid Rolle.
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1: Gerade aktuell keine Verkehrsmeldung, nur ein Blitzer in Bremen-Nordstraße, stadtauswärts, auf Höhe des Getränkemarktes. Gebt gerne weiterhin Blitzer durch oder auch alles andere, was ihr auf der Straße seht, was ihr nicht ganz koscher findet. 0421 246 666 oder geht auch gerne über den Bremen 4 Studio-Button.
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1: Mit June Koch einen wunderschönen wünsche euch einen tollen Dienstag. Und vor allen Dingen, es ist jetzt gerade diese Woche so, es kommt nicht nur auf die Wochentage an, sondern es kommt auf die Temperaturen an. Ich weiß nicht, ob es so für euch auch ist, aber ich sehne mich jetzt nach dieser Woche Regen nach dem Sommer zurück. Und er kommt ja ab morgen, naja, spätestens ab Donnerstag mit Sonne satt wieder. So, nehmen wir. Deswegen, ja, zur Wochenmitte hin wird alles besser, Leute. Genießt den Abend. 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

Tiffany Aris singt übrigens von Vertigo, also Schwindel. Und ich habe eine Gefahrenmeldung von euch, für euch, von der Straße. Vorsicht bitte auf der A1 Bremen Richtung Osnabrück zwischen Groß-Ippenau und Rastplatz Dellmetall Nord. Da liegen anscheinend Metallteile. Passt auf euch auf, fahrt vorsichtig. Das sind die Foo Fighters.

0: Die Foo Fighters mit Big Me bei Bremen 4. Ja, und früher, ne? Früher soll ja alles besser gewesen sein. Das hieß immer so, früher, Leute.
1: Ein fette Party.
0: Ja, also sowieso, ne? Alles schlecht heute und früher alles besser. So sagen es zumindest sehr viele. Afrop, Ferris MC, Curse und Genie sagen es nicht so. Sie sagen, früher war nicht besser. Ob sie es auch genauso meinen, hört ihr jetzt. Relativ neu noch, der Song kam Ende Juni raus, gibt es jetzt bei Bremen 4. Und man macht nochmal so eine kleine Zeitreise zu dem wirklichen Früher und auch dann wieder zurück ins Jetzt. Und dann könnt ihr selber mal vergleichen. Yeah.

Vans, Joy, Riptide, geil, wie wir hier immer mal so alte Ohrwürmer auspacken. So, meine lieben Freunde, wir haben wieder eine Metallteil auf der Straße. Das liegt nämlich auf der A1 Bremen Richtung Osnabrück zwischen Groß-Ippener und Rastplatz Dellmetall Nord. So, passt da ganz besonders auf, wenn ihr da unterwegs seid. Das hier ist The Bowser für euch.

0: Pascal Le Toublon, Friendships. Na, klein, wieder aufwachen, Leute. Dieser Song lässt einen ja auch manchmal so ein bisschen wegknicken in der Fantasie. 1932 haben wir's.
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0: Die Straßen sind frei im Bremen-Vierland. Nur ein Blitzer, und zwar in Bremen-Nordstraße stadtauswärts auf Höhe des Getränkemarktes. Wenn ihr noch was seht, sagt gerne Bescheid unter der 0421 246 666. Und das sind die Klänge von Tame Impala. Das hier ist

2011 war ein schönes Jahr, vor allen Dingen musikalisch. Emily Sunday kam Ende des Jahres, ich glaube im Dezember 2011 raus. Read All About It. Wahnsinnssong. Und dann auch noch mit so einer tiefen, naja, Widmung an all die Menschen irgendwie, denen es schlecht geht. So, über die wir lesen in den Zeitungen. Und eine starke Bedeutung dieser Song, auch für mich persönlich. Und deswegen gar keine Überraschung, dass den sich viele gekrallt haben und was anderes draus gemacht haben, wie Professor Green zum Beispiel. Hätte auch Eminem sein können mit Rihanna jetzt so ein bisschen, ne? Also vom Vibe her. Auch Read All About It. Was ist jetzt passiert? Dieser Song wurde wiedergenommen und zwar von Stephen Torres und Emily Sunday. Read All About It Part 3 heißt er jetzt und ja, hat ein bisschen Elektro-Vibes mitgebracht. Hören wir mal rein bei Bremen 4 in der Spätschicht. Read All About It Part 3 gibt's jetzt für euch. Emily Sunday und Stephen Torres.

Pohlmann, nur mal eben so unter uns, also nur wir beide jetzt mal eben unter vier Augen, ja? Kannst du mal wieder neue Mucke rausbringen? Das wäre total nett. Danke, gut, dass wir das besprochen haben. Würde ich grandios finden. Und dann so ein Open-Air-Konzert. Irgendwie so hier in Bremen beim Café Sand oder irgendwo anders, wo es so ein bisschen Sandaufschüttung gibt. Ja, das wäre nett. Super, alles klar. Patty Girl ist das jetzt für euch. The Beach.

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1: 18 Grad in Delmenhorst, Knarrenburg 17 Grad. Überall kommt ein bisschen Regen runter und so fühlt es sich auch an. Die Luft kühlt auf 15 Grad circa heute Nacht ab. Also einen Ventilator brauchen wir auf jeden Fall nicht, das ist ja schon mal ganz gut. Morgen dann wieder einige Böen, kompakte Wolken und auch Schauer möglich, aber das Ganze ein bisschen trockener bei bis zu 24 Grad.
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2: Mit Astrid Rolle, guten Abend. Deutschland meldet Verteidigungsausgaben in Rekordhöhe. Förderung von Wärmepumpen soll gesenkt werden. Rudi Völler bleibt Sportdirektor des DFB. Das Wetter bewölkt, ein paar Schauer 17 bis 20 Grad. Beim NATO-Gipfel in der Türkei hat sich US-Präsident Donald Trump erneut enttäuscht über europäische Bündnispartner geäußert. Großbritannien, Italien, Deutschland und Frankreich hätten die USA im Iran-Krieg hängen lassen, sagte Trump bei seiner Ankunft in Ankara. Zu Beginn des Gipfels wurden Daten zu Verteidigungsausgaben veröffentlicht. Deutschland meldete der NATO einen neuen Rekord mit fast 125 Milliarden Euro in diesem Jahr. Sven Kuhnen berichtet.
3: 5 der 32 NATO-Länder werden im laufenden Jahr voraussichtlich das 5%-Ziel erreichen. Wie die NATO mitteilte, handelt es sich um Estland, Griechenland, Lettland, Litauen und Polen. Deutschland hatte angekündigt, seine Verteidigungsausgaben bis 2029 auf 3,5% des Bruttoinlandsprodukts zu erhöhen. In diesem Jahr liegen sie bei 2,7%. Kurz vor Beginn des NATO-Gipfels hatte der ukrainische Präsident Volodymyr Zelensky auf eine stärkere Unterstützung seines Landes bei der Flugabwehr gedrängt.
2: Die Bundesregierung will die Förderung von Wärmepumpen und anderen klimafreundlichen Heizungen in den nächsten Jahren senken. Das geht aus einer Vorlage für den Haushaltsausschuss des Bundestages hervor. Bisher ist beim Umstieg auf eine klimafreundliche Heizung eine staatliche Förderung von bis zu 70% möglich. Der maximale Zuschuss beträgt 21.000 Euro. Diese Summe wird für die meisten Haushalte schrittweise reduziert, und zwar abhängig vom Jahreseinkommen. Familien mit Kindern sollen einen Bonus erhalten. Der erwartete Milliardenauftrag aus Kanada für den Marineschiffbauer TKMS könnte sich auch positiv auf Unternehmen in Bremen auswirken. Laut IG Metall Küste vor allem auf die Rüstungsfirma Atlas Elektronik. Die TKMS-Tochter sei ohnehin bereits dabei, Personal aufzubauen, sagte ein Gewerkschaftssprecher auf Nachfrage von Butten und Binnen. Allerdings sei noch nicht absehbar, in welchem Umfang Atlas Elektronik von dem erwarteten Milliardenauftrag profitieren kann. 230 neue Stellen für Lehr- und Betreuungskräfte, die hat der Bremer Senat heute beschlossen. Damit soll auch der Vertretungspool für Lehrkräfte vergrößert werden. An der Umsetzung gibt es Zweifel. Aus der Regionalredaktion Buten und Binnen, Emmy Thuma.
4: Die bildungspolitische Sprecherin der CDU-Fraktion, Yvonne Affaverser, bezweifelt, dass die Behörde kurzfristig ausreichend vollständig ausgebildete Lehrer für den Vertretungspool findet. Ähnlich äußert sich die FDP. Der Senat müsse jetzt liefern und die angekündigten Stellen bis zum Schuljahresbeginn tatsächlich besetzen, sagt der bildungspolitische Sprecher Finn Vogt. Der Ausbau des Vertretungspools sei grundsätzlich der richtige Weg, heißt es. Die Gewerkschaft Erziehung und Wissenschaft und auch der Personalrat Schulen kritisieren, dass die Vertretungslehrer mit befristeten Verträgen arbeiten sollen.
2: Bei der Fußball-WM läuft das dramatische Achtelfinale zwischen Argentinien und Ägypten. Es laufen die letzten Minuten der regulären Spielzeit. Zunächst hatte Ägypten mit erst 1, dann 2:0 geführt. Erst in den Schlussminuten gelangen den Argentiniern 3 Treffer und nun wird abgewartet, bis abgepfiffen wird. Aktueller Stand 3:2. Und noch eins, Rudi Völler bleibt Sportdirektor des DFB. Das hat er heute in einer Medienrunde verkündet. Demnach will Völler auch nach dem WM-Flop in Amerika und der Trennung von Julian Nagelsmann seinen Vertrag erfüllen, der bis zur EM 2028 läuft. Das waren die Nachrichten mit Astrid Rolle.
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1: Oh, die armen Ägypter, tut mir jetzt schon leid. Denkst du am Anfang so yes und jetzt denkst du am Ende so wahrscheinlich no. Naja, falls ihr es gerade guckt, liebe Grüße. Wir haben gerade keine Meldungen von der Straße, Blitzer gibt es auch nicht, deswegen freie Fahrt, kommt gut an und habt einen schönen Abend.
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1: Mit June Koch und Bruno Mars jetzt für euch on my soul. Wunderbaren Dienstag.

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1035, Tiesto und Tate McRae. Und hier geht's weiter mit Louis Capaldi, Forget Me. Sehr theatralisch. Ich kann es mir genau vorstellen, wie er das zu ihr sagt. So, nein, es liegt nicht an dir, es liegt an mir. Vergiss

Ach, waren die Jungs cool drauf. Ilse Vetter gibt's jetzt auf der Playlist für euch. Lazy Tage. Und ich habe sie auf der Priminale am Sonntag kennengelernt. Da waren sie nämlich unser Headliner, sind um 21 Uhr auf die Bühne. Und obwohl es geregnet hat, obwohl es wirklich, waren so viele von euch schon vor der Bühne, weil ihr wusstet, die können einiges mit ihren Saxophonen und mit ihren Stimmen und mit ihren Texten. Und das war einfach richtig der coolste Vibe. Und damit haben wir die Priminale beendet. Mit Ilse Vetter. Ich habe die Jungs übrigens gefragt backstage, seid ihr Italiener? Da war die Antwort einfach nur, nee. Trotzdem haben sie sich einen italienischen Namen ausgesucht, Ilse Vetter. Und wir sagen es mit Inbrunst hier, Lazy Dage gibt's jetzt für euch.

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June Koch, du altes Opfer, ey. Ilche Vetto, da mache ich euch eine schöne, stabile Musikmoderation zu den Jungs. Und bin dann einfach auch durch so einen Automatismus bei dem Titel Lazy Tate. Weiß natürlich, dass das eine deutsche Band ist. Ich habe mich am Sonntag mit denen unterhalten. Aber anstatt Lazy Tage habe ich euch Lazy Tate anmoderiert. Ja, gut, okay. Ich habe auch noch so gedacht, so Tate, das Wort kennst du gar nicht. Was soll denn aber auch dieses Denglisch? Können wir hier mal bei einer Sprache bleiben? Lazy Tage von Ilche Vetto. Das ist ja Italienisch, Englisch und Deutsch in einem. Yeah.

0: It's a yes, girl. Ja.
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0: Oh Leute, es ist gar nicht viel los auf den Straßen von Bremen. 20.30 Uhr haben wir es. Keine Meldungen aktuell, keine Blitzer. Aber das ist ja auch gar nicht schlimm, weil das ist ja eh langweilig für euch. Deswegen nehmen wir das doch so, wie es aktuell ist. Und machen weiter mit Mucke hier in der Spätschicht. Dafür sind wir nämlich da. Callum Scott ist das jetzt für euch mit Leonie und Stay.

0: Mr. Justin Timberlake. Can't stop the feeling. Ja, mit ihm hat sie es auch schon gemacht. Mit sehr vielen hat sie es schon gemacht. Und ich habe gerade im System nach ihr geschaut bei Bremen 4, wo unsere ganze Musik liegt. Und meine Güte, hat der lang gesucht, weil es so viele Songs gibt.
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0: Von wem rede ich hier? Von Madonna. Confessions 2. Ein langer erwartetes Album tatsächlich von Madonna ist endlich draußen und wir hören natürlich in der Spätschicht rein. Und zwar immer um diese Zeit um 20.40 Uhr. Naja, jetzt bin ich da schon, ich werde ja 40 dieses Jahr. Das heißt, Madonna begleitet mich ja schon, wie bei euch vielleicht auch, ein bisschen länger. Und das ist das, was ich von Madonna liebe. Songs wie Like a Prayer, einfach Evergreens der Musikgeschichte. Das Album hat, naja, ich sage mal, sehr, sehr gemixte Bewertungen bekommen. Manche sagen absolut Madonna, 10 von 10. Andere sagen, die hat sich verkauft, seelenlos. So, wir müssen uns diese Woche irgendwie so ein bisschen unser eigenes Bild machen. Dance Terrier. Diese Wortspiele mag ich ja schon manchmal. Da gibt es schon einen Sympathiepunkt, Madonna. Mal gucken. Hören wir rein, wie der zweite Song geworden ist, den wir diese Woche für euch spielen. Macht euch selber ein Bild. Dance Terrier.

Wo bin ich eigentlich falsch abgebogen? Also wirklich, ich hatte schon viel in meiner Insta-Bubble, so, ne, Social Media, was mir da so reingespült wurde, weil ich ein Video versehentlich zu lang geguckt habe. Aber jetzt ist es einfach Fußball und Ronaldo. Warum? Weiß ich jetzt noch nicht, ob ich das so gut finde, Bremen 4.

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1: Achim, 18 Grad und leichter Regen. Delmenhorst auch 18 Grad und trocken. Ja, so ist es. Gut durchgemischt. Morgen wird es ein bisschen trockener. Wir starten recht freundlich sogar in den Tag. 24 Grad kriegen wir maximal. Die Luft kühlt zwar heute Nacht ein bisschen ab, aber morgen wird es dann doch schon sonnig.
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2: Mit Astrid Rolle, guten Abend. Marine Le Pen will trotz Verurteilung bei Präsidentschaftswahl antreten. Deutschland meldet Verteidigungsausgaben in Rekordhöhe. Argentinien gewinnt dramatisches WM-Achtelfinale gegen Ägypten. Das Wetter bewölkt, ein paar Schauer, 17 bis 19 Grad. Die französische Rechtspopulistin Marine Le Pen will trotz des heutigen Urteils gegen sie bei der Präsidentenwahl antreten. Le Pen erklärte am Abend im französischen Fernsehen, sie halte an ihrer Kandidatur um das Amt des Präsidenten im kommenden Jahr fest. Ein Berufungsgericht hatte Le Pen wegen Veruntreuung von EU-Geldern unter anderem zu einem Jahr Hausarrest mit einer elektronischen Fußfessel verurteilt. Die 57-Jährige will das Urteil noch einmal anfechten. Deutschland hat der NATO Verteidigungsausgaben in Rekordhöhe gemeldet. In diesem Jahr sind es demnach 124,7 Milliarden Euro. Die NATO hat die Daten zum Start ihres Gipfeltreffens in Ankara veröffentlicht. Gisela Former berichtet.
3: Die rund 125 Milliarden Euro entsprechen im Jahresvergleich einem Plus von gut einem Viertel. Der Anteil am deutschen Bruttoinlandsprodukt liegt bei fast 2,7%. In der NATO geben damit in absoluten Zahlen nur die USA mehr Geld für Verteidigung aus. Das Gipfeltreffen begann mit neuen Vorwürfen des US-Präsidenten. Großbritannien, Italien, Deutschland und Frankreich hätten die USA im Irankrieg hängen gelassen, sagte Trump. Außerdem forderte er erneut, dass Grönland Teil der Vereinigten Staaten werden sollte.
2: Der erwartete Milliardenauftrag aus Kanada für den Marineschiffbauer TKMS könnte sich auch positiv auf Unternehmen in Bremen auswirken. Laut IG Metall Küste vor allem auf die Rüstungsfirma Atlas Elektronik. Die TKMS-Tochter baue ohnehin bereits Personal auf, sagte ein Gewerkschaftssprecher Buten und Binnen. Allerdings sei noch nicht absehbar, in welchem Umfang Atlas Elektronik von dem erwarteten Milliardenauftrag profitieren kann. Zum Sport: Bei der Fußball-WM hat Argentinien sein Achtelfinale gegen Ägypten in einer dramatischen Partie gewonnen. Aus dem ARD-WM-Team Desiree Krause.
4: 0:2 hatte Argentinien bis zur 79. Minute zurückgelegen, schoss dann in 13 Minuten 3 Tore, drehte das Spiel und steht im Viertelfinale. Einen Treffer legte Messi vor, das 2:2 machte er selbst. In der 21. Minute bereits hatte er die Chance zum Ausgleich per Elfmeter vergeben und damit einen Negativrekord aufgestellt. Messi verschoss seinen zweiten Elfmeter im Turnier. Das ist bislang noch keinem Spieler in der WM-Geschichte passiert.
2: Das waren die Nachrichten mit Astrid Rolle.
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1: Wie alt ist Messi? Ich frage nur gerade, weil alle ja über Ronaldo so reden, dass er schon 41 ist und so. Und der ist doch, Messi ist doch auch schon älter, ne? Jetzt hängen alle so, Mensch, hat die keine Ahnung, ne? Aber ich muss euch ja irgendwas erzählen, weil von Verkehr kann ich euch nichts erzählen. Es gibt nämlich keine Meldungen und auch keine Blitzer gerade aktuell. Wenn ihr noch was durchgeben wollt, macht das gerne unter der 0421 246 666. Und jetzt beginnt die Favorite-Stunde, von mir zumindest, am Dienstag bei Bremen 4.
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1: Denn wir feiern jetzt alles, was aus Deutschland kommt, in Deutschland produziert wird, auf Deutsch gesungen wird oder einfach nur von deutschen Interpreten und Interpretinnen geschrieben und gesungen wurde. So, wir haben einiges dabei. Alena Rose ist dabei, die Toten Hosen, Nina Schuber, Philipp Dittberner, Jennifer Rostock, Bosse, Montez. Alles jetzt gleich in der nächsten halben Stunde hier am Start für euch.
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Jetzt habe ich doch noch eine Meldung von der Straße für euch. Das waren die Toten Hosen nur nach vorn bei Bremen 4. Vorsicht bitte auf der A1 Bremen Richtung Osnabrück. Zwischen Vechta und Lohne-Dinklage, da liegt ein Plastikteil. Nina Tschuber jetzt für euch auf der Playlist 80 Quadratmeter. 80.

0: nicht gepasst. Nina Tschuba darf natürlich in der Deutschstunde bei Bremen 4 nicht fehlen. Und sie eben auch nicht, Alena Rose. Und ich muss sagen, das ist ja eine gute Bremen 4-Kollegin. Und immer wenn ich sie hier auf dem Flur sehe oder auch auf der Straße, denke ich so, Mann, das ist eine geile Alte.
1: Ich will kein gutes Mädchen sein. Nicht ein gutes Mädchen sein.
0: Und wo ihr jetzt alle aufschreckt, irgendwie, oh, du darfst doch nicht Alte zu dir sagen. Ich glaube, Alena würde es mir nicht krumm nehmen. Denn sie ist auch einfach ein lockerer Mensch, der die ganze Zeit strahlt und einfach irgendwie so einen guten Vibe einfach ausstrahlt. Und das ist schön, das haben wenig Menschen. Und vor allen Dingen, das Geile ist, sie wird dieses Jahr das erste Mal auf dem Deichbrand spielen. Und ich glaube, das ist einfach mal eine richtig fette, große Bühne, die sie da erwartet. Und ich wünsche ganz viel Erfolg dabei. Alena Rose gibt's jetzt natürlich auch in der Deutschstunde, denn wir wollen unsere Locals supporten hier bei Bremen 4. Natürlich machen wir das. Gutes Mädchen gibt's jetzt für euch.

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1: Ja, Remixes gibt's ja auch. Bowser mit Philipp Dittberner, Wolke 4. Und bei der Deutschstunde geht's jetzt weiter mit Jennifer Rostock, Alter. Die würde ich sehr, das wäre so eine Person, die ich gerne mal nach dem Sinn des Lebens fragen würde. Ich glaube, da würde es einiges Schlaues und Weises geben. Wir schon wieder gibt's jetzt.

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1: 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Fahr in Urlaub war das mit 999.
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1: Lange Zahl, aber keine Verkehrsmeldung. Die Straßen scheinen ruhig zu sein. Blitzer gibt es auch keine mehr im Bremen-Vierland. Ja, dann machen wir einfach weiter mit Mucke, ne? Wir nehmen es ja so hin, wie es kommt. Und wenn alles ruhig ist, umso besser. Greta ist das jetzt hier. Explaining Man.

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Jeden Tag Silvester. Ja, das kann man sich jetzt mal gut vorstellen, aber auch sehr anstrengend tatsächlich. Aber so heißt ja auch nur die vierköpfige Band. Vier Boys sind es, Willkommen im Club war das. Und die waren schon bei Silbermond, Johannes Oerding und Mark Foster als Vorband unterwegs und hoffentlich dann irgendwann auch ganz allein auf den großen Bühnen. Und natürlich spielen wir sie euch in der Bremen 4 Deutschstunde, damit wir auch die kleineren, ja, Leute mal so ein bisschen näher kennenlernen. Dafür ist diese Stunde gut. Weiter geht's hier mit Emma Rose. Schön sein, in Klammern, ist Fun. Kann ich nur sagen, Emma, das ist richtig so.

The Race von Kites und Judith Holofernes, die ist irgendwie so ganz tief in meinem Herzen. Die hat nämlich mal gesagt, ich will alles haben, ich will alles sehen, ich will überall hingehen, ich will alles verdrehen, ich will alles und zwar sofort. Vielleicht kennt ihr diesen Song, wenn nicht, hört ihn auf jeden Fall mal an. Jetzt gibt's hier in der Deutschstunde Liebe Teil 2. Jetzt erst recht. Judith Holofernes.

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1: Mit Astrid Rolle, guten Abend. Le Pen will trotz Verurteilung bei Präsidentschaftswahl antreten. Deutschland meldet Verteidigungsausgaben in Rekordhöhe. Argentinien gewinnt dramatisches Achtelfinale gegen Ägypten. Das Wetter bewölkt, ein paar Schauer, 15 bis 18 Grad. Die französische Rechtspopulistin Marine Le Pen will trotz ihrer Verurteilung bei der Präsidentenwahl im nächsten Jahr antreten. Das erklärte sie am Abend im französischen Fernsehen. Aus Paris, Caroline Düller.
2: Mit präsidialer Miene erklärte die dreifache Präsidentschaftskandidatin des rechtsnationalen Rassemblement National am Abend, dass sie ihre Partei auch noch ein viertes Mal in den Präsidentschaftswahlkampf führen wird. Und das, obwohl ein Pariser Berufungsgericht Le Pen der Veruntreuung von EU-Geldern für schuldig befunden und damit das Urteil der ersten Instanz im Grundsatz bestätigt hatte. Le Pen kündigte an, dagegen in Revision zu gehen. Dabei setzt sie vor allem darauf, dass die Revision die Vollstreckung aller zuvor ergangenen Urteile aussetzt. Auch die angeordnete elektronische Fußfessel.
1: In Ankara hat der NATO-Gipfel mit einem Festbankett begonnen. Der türkische Präsident Erdogan empfing die Staats- und Regierungschefs der 32 NATO-Staaten. Bei seiner Ankunft hatte US-Präsident Donald Trump erneut Deutschland und andere Verbündete kritisiert. Er warf ihnen mangelnde Unterstützung seines Krieges gegen den Iran vor. Zu Beginn des Gipfels wurden Daten zu Verteidigungsausgaben veröffentlicht. Deutschland hat der NATO dabei einen neuen Rekord gemeldet. Für dieses Jahr sind es fast 125 Milliarden Euro. Nach Angriffen auf drei Tanker in der Straße von Hormus haben die USA ihre Sanktionen auf iranisches Öl wieder in Kraft gesetzt. Washington macht Teheran für die Angriffe verantwortlich. Die US-Regierung betont, Sanktionserleichterungen gebe es nur bei gutem Verhalten des Iran. Der Iran hatte wiederholt erklärt, nur die vorgegebene Route durch die Straße von Hormus sei sicher. Bei der Fußball-WM hat Argentinien gegen Ägypten mit 3:2 gewonnen. Desiree Krause aus dem ARD-WM-Team.
3: 0:2 hatte Argentinien bis zur 79. Minute zurückgelegen, schoss dann in 13 Minuten drei Tore, drehte das Spiel und steht im Viertelfinale. Einen Treffer legte Messi vor, das 2:2 machte er selbst. In der 21. Minute bereits hatte er die Chance zum Ausgleich per Elfmeter vergeben und damit einen Negativrekord aufgestellt. Messi verschoss seinen zweiten Elfmeter im Turnier. Das ist bislang noch keinem Spieler in der WM-Geschichte passiert.
1: Und gerade startet das Achtelfinale Schweiz gegen Kolumbien. Das waren die Nachrichten mit Astrid Rolle.
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1: Morgen westlich der Weser Sonne und dichtere Wolken, nur wenige Schauer. 19 Grad auf den Inseln, 22 Grad in Bremen, 23 Grad in Hoya.
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4: Vorsicht bitte auf der A27 Cuxhaven Richtung Bremerhaven. Zwischen Nordholz und Neuenwalde liegt eine Metallstange. Die A7 Hamburg Richtung Hannover ist zwischen Maschener Kreuz A39 und Horster Dreieck wegen Bauarbeiten bis zum 17. Juli gesperrt. A27 Bremen Richtung Walsrode. Die Einfahrt Walsrode Süd ist bis 23. Juli wegen Bauarbeiten gesperrt.
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5: Mit Michael Reufschleck, hallo, mit dem neuen Hit von Miles Smith gleich, einem nicht ganz mehr frischen, aber immer noch wahnsinnig aktuellen, aus den aktuellen Charts, von Katy Perry und zuerst mit Ray Dalton und Blood Running.
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0: Cross von Gossip. Hallo zusammen, hier ist Pop, die Abendshow. Gemeinsam bei MDR Jump, NDR 2, HR 3, RBB 888, Bremen 4, WDR 2, SR 1 und SWR 3. Und was für eine Show könnt ihr heute Abend von uns erwarten? Lasst mich mit den Worten von Alexander Zverev antworten. Alexander Zverev hat ja gestern und heute Tennis gespielt und spielt morgen schon wieder, jeweils in Wimbledon. Sein Achtelfinalmatch war eine Doppelfolge, ist gestern Abend abgebrochen und heute fortgesetzt worden. Er hat es gewonnen und ist ins Viertelfinale eingezogen, wo er auf den Amerikaner Taylor Fritz treffen wird und deswegen eben morgen schon wieder spielen wird. Nach dem heutigen Sieg ist er auf dem Platz in Wimbledon im Interview gefragt worden, welche Art von Match können wir morgen gegen Taylor Fritz erwarten? Und Alexander Zverev sagte, wahrscheinlich kein sehr unterhaltsames. Das ist eine Antwort, die Leute selten geben, wenn sie nach sowas gefragt werden. Aber gut. Also, was für eine Show könnt ihr heute Abend von uns erwarten?
1: Probably not a very entertaining one.

0: Junge, du brauchst kein Abi. Wir melden dich von der Schule ab. Das ist ein Satz, den vermutlich wenige Eltern ihren Kindern sagen würden, aber genauso war es beim Papa von Popstar Topic. Papa Topic. Tobias Topic ist inzwischen ein super erfolgreicher DJ und Musikproduzent aus Solingen, das wissen wir, wir kennen seine Hits, wobei er den Vornamen ja längst weglässt, sich Topic nennt. Im Podcast Beyond Business Cast hat er von einem ganz besonderen Gespräch mit seinem Papa erzählt, als er noch in der Schule war.
1: Mein Vater hat irgendwann am Samstag angerufen, meint so, eine Frage, was willst du in deinem Leben machen? Ich so, Musik oder bei dir in der Firma arbeiten? Der hat so ein mittelständisches Unternehmen, Kunststofftechnik ist das. Und der, du brauchst ja für beides kein Abitur. Ich so, nee, eigentlich nicht. Dann so, ja, dann melde ich dich Montag von der Schule ab.
0: Ja, ist die Entscheidung gefallen. Raus aus der Schule, mach eins von beiden. Ist jetzt eine Weile her, inzwischen ist Topic 34. Seine Songs laufen rauf und runter, auch hier bei uns. Und hier ist der nächste. Von Topic, neu, zusammen mit Becky G. Sorry, Papi. Wobei mit Papi hier nicht Papa Topic gemeint ist. Im Spanischen ist Papi eine charmante Anrede für einen Mann, so wie Daddy im Englischen. Je nach Kontext halt mal

Eine Eilmeldung aus dem Verkehrszentrum. Achtung, ein Falschfahrer auf der A60 Rüsselsheim-Mainz. Zwischen Mainz-Spitzdreieck und Mainz-Laubenheim. Hier kommt ein Falschfahrer entgegen. Bitte äußerst rechts fahren. Nicht überholen. Auf der A60 Rüsselsheim-Mainz zwischen Mainz-Spitzdreieck und Mainz-Laubenheim ist ein Falschfahrer unterwegs. Bitte Vorsicht in beiden Richtungen.

0: Heaven ist der neue Hit von Miles Smith. An Musikern mangelt es uns zum Glück noch nicht, an Kabarettisten auch nicht. Michael Altinger werdet ihr jetzt gleich bei uns hören. Aber sonst überall Personalmangel.
1: 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So weit sind wir schon. 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

0: frisch aufgenommen in die Kategorie Dauerbrenner, ewige Kulthits, Songs, die jetzt für immer bleiben werden. The One That Got Away von Katy Perry aus dem Jahr 2010, damals schon erfolgreich, eine Weile in den Charts. Dann nach 14 Jahren Chartsabwesenheit seit Mai wieder drin in den offiziellen deutschen Singlecharts und diese Woche aktuell auf Platz 25. Das ist höher als vor 15 Jahren beim ersten Durchgang.
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2: Heute Nacht ziehen dichte Wolken und letzte Schauer südwärts ab. Dahinter ist es aufgelockert, bewölkt und trocken. Die Tiefstwerte liegen zwischen 15 und 11 Grad. Vor allem an der Küste ist es windig mit starken bis steifen Böen aus Nordwest. Im Binnenland lässt der Wind spürbar nach. Morgen stellt sich eine Mischung aus Sonne und zum Teil dichten Wolken ein. Es bleibt meist trocken. Schauer sind die Ausnahme. Am meisten Sonne gibt es Richtung Elbe. Die Höchstwerte liegen zwischen 18 und 23 Grad und der Nordwestwind weht stark böig.
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3: Die A7 Hamburg Richtung Hannover ist zwischen Maschener Kreuz A39 und Horster Dreieck wegen Bauarbeiten bis zum 17. Juli gesperrt. A27 Bremen Richtung Walsrode. Die Einfahrt Walsrode Süd ist bis 23. Juli wegen Bauarbeiten gesperrt.
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0: Und ei der Daus, gerade jetzt kommt eine Entwarnung aus dem Verkehrszentrum. Auf der A60 Rüsselsheim-Mainz kein Falschfahrer mehr zwischen Main-Spitz-Dreieck und Kreuz Main-Süd.

Fever Dream, Alex Warren. Hier ist Pop, die Abendshow mit Michael Rolfsteck. Jetzt bräuchten wir bitte wieder eure Hilfe, denn wir haben hier einen großen Kulthit, einen wahnsinnig guten Sommerhit, aber wissen noch nicht, wer ihn gleich singen wird. Und das ist die Entscheidung, die wir in eure Hände geben. Drei originelle Versionen, die man sonst nicht so oft hört, stehen zur Auswahl. Für welche entscheidet ihr euch gleich unter 07221 2011 bei The Boys of Summer? I can't see. Das sind die Stereophonics aus Wales. Start Nummer 1.

Start Nummer 2. Das sind die Ataris aus Indiana in den USA.

0: hier ist Start Nummer 3. Kaleidoscope aus Frankfurt featuring Nick Felice. Das wäre die Dance-Version. Für wen entscheidet ihr euch? Für die Stereophonics, für die Ataris oder für Kaleidoscope? Welche Version von Boys of Summer hören wir gleich? 07221 2011. Ihr entscheidet live und wir spielen die Version, die zuerst 3 Stimmen hat. Hallo, wer ist da?
1: Hi, hier ist Mella.
0: Mella, was darf sein?
1: Nummer 1, bitte.
0: Einmal die Stereophonics. Vielen Dank. Schönen Abend, Mella. Hier ist Michael. Wer ist da?
2: Hallo, hier ist der Götz. Ich hätte gerne die Nummer 2.
0: Einmal die Ataris, richtig schön die Schrammelgitarren auspacken, ja? Guck mal, was.
2: Jo, und danke dir.
0: Danke, Götz. Hallo, wer ist dran?
3: Okay. Hier ist die Eva. Ich hätte gerne Nummer 3.
0: Einmal Nummer 3, Eva. Okay, dann ist alles wieder offen. 1:1:1. Vielen Dank. Wer spricht jetzt?
4: Die Nicole ist hier aus Stuttgart und ich bin für die 2.
0: Einmal die Ataris. Danke, Nicole. Die gehen in Führung. Michael Räufschleck hier. Hallo, wer da?
5: Hallo, hier ist die Mariam, ich hätte gerne die 2.
0: Einmal die 2, dann wird es jetzt richtig laut im Radio, denn das war die entscheidende dritte Stimme. Vielen Dank dafür. Und hier sind die Ataris. The Boys of Summer.

The Ataris. 2003 haben sie ihre Version von The Boys of Summer aufgenommen und auch in den internationalen Charts platzieren können, auch in Deutschland. Nicht so erfolgreich wie das Original von Don Henley, aber auch ein Hit. Und heute Abend von euch sehr deutlich gewählt. Danke fürs Abstimmen.

Billie Eilish und Birds of a Feather. Es ist Halbzeit im letzten Achtelfinalspiel bei der Fußball-Weltmeisterschaft. Zwischen der Schweiz und Kolumbien steht es noch 0:0. Bibi Rexha und Faith ist jetzt mit New

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1: Mit Astrid Rolle, guten Abend. Le Pen will trotz Verurteilung bei Präsidentschaftswahl antreten. NATO-Gipfel in Ankara hat begonnen. Argentinien gewinnt dramatisches Achtelfinale gegen Ägypten. Das Wetter bewölkt, ein paar Schauer, 15 bis 18 Grad. Die französische Rechtspopulistin Marine Le Pen will trotz ihrer Verurteilung bei der Präsidentenwahl im nächsten Jahr antreten. Das erklärte Le Pen am Abend im französischen Fernsehen. Aus Paris, Caroline Düller.
2: Mit präsidialer Miene erklärte die dreifache Präsidentschaftskandidatin des rechtsnationalen Rassemblement National am Abend, dass sie ihre Partei auch noch ein viertes Mal in den Präsidentschaftswahlkampf führen wird. Und das, obwohl ein Pariser Berufungsgericht Le Pen der Veruntreuung von EU-Geldern für schuldig befunden und damit das Urteil der ersten Instanz im Grundsatz bestätigt hatte. Le Pen kündigte an, dagegen in Revision zu gehen. Dabei setzt sie vor allem darauf, dass die Revision die Vollstreckung aller zuvor ergangenen Urteile aussetzt. Auch die angeordnete elektronische Fußfessel.
1: In Ankara hat der NATO-Gipfel mit einem Festbankett begonnen. Der türkische Präsident Erdogan empfing die Staats- und Regierungschefs der 32 NATO-Staaten. Bei seiner Ankunft hatte US-Präsident Donald Trump erneut Deutschland und andere Verbündete kritisiert. Er warf ihnen mangelnde Unterstützung seines Krieges gegen den Iran vor. Unterdessen wurde bekannt, dass die USA die Sanktionen auf iranisches Öl wieder in Kraft setzen. Das US-Finanzministerium nannte als Grund Angriffe auf drei Öltanker in der Straße von Hormus. Zwei Wochen nach den verheerenden Erdbeben in Venezuela werden die nicht identifizierten Opfer bestattet. Bisher 159 verstorbene Menschen wurden anonym auf einer neuen Friedhofsfläche begraben. Jenny Barke berichtet.
3: Die Gräber sind durchnummeriert und mit einem Code versehen. Die Opfer wurden zuvor fotografiert, sodass sie auch später noch von den Angehörigen identifiziert werden können. Die internationalen Rettungsteams beenden indes ihre Suchaktionen in Venezuela. Noch immer versuchen Familien, die Leichen ihrer Angehörigen aus den Trümmern zu bergen. Aktuell gelten 3.500 Menschen als Todesopfer des Erdbebens. Weitere 50.000 Menschen werden vermisst.
1: Bei der Fußball-WM hat Argentinien gegen Ägypten mit 3:2 gewonnen. In dem dramatischen Achtelfinale hatte Ägypten zunächst 1, dann 2:0 geführt. Erst in der letzten Viertelstunde schoss Argentinien 3 Tore zum Sieg. Argentiniens Gegner im Viertelfinale wird zur Stunde ermittelt. Zwischen der Schweiz und Kolumbien steht noch 0:0. Das waren die Nachrichten mit Astrid Rolle.
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1: Morgen gibt es westlich der Weser Sonne und dichtere Wolken, nur wenige Schauer. Richtung Elbe mehr Sonne und trocken, 19 Grad auf den Inseln, 22 in Bremen, 23 in Hoya.
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4: Vorsicht bitte auf der A1 Bremen Richtung Osnabrück. Zwischen Dreieck, Ahlhorner Heide und Kloppenburg steht ein defektes Fahrzeug. Die A7 Hamburg Richtung Hannover ist zwischen Maschener Kreuz A39 und Horster Dreieck wegen Bauarbeiten bis zum 17. Juli gesperrt.
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5: Mit Michael Räufschläg, hallo. Und mit Kaigo, Khalid und Griffin. Und Save My Love.
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Dua Lipa und Illusion. Hallo, hier ist Pop. Das ist die gemeinsame Abendshow auf Bremen 4, WDR 2, SR1, MDR Jump, NDR 2, HR3, RBB 88.8 und von SWR 3. Schön, dass ihr alle bei uns seid. Danke fürs Zuhören. Es ist Festivalsaison, es ist Konzertsaison. Was ist für euch das Coole bei Konzerten? Ja, die Musik mal live hören, das Event an sich. Es ist doch auch, was die Künstler zwischen den Konzerten erzählen, oder? Ob es eine lustige Anekdote ist, die man auf einem Album oder im Stream einfach nicht hören würde, oder ob sie mal wirklich die ganz großen Gefühle rauslassen. Genau so einen Moment hören wir jetzt, weil er sehr viele Menschen bewegt hat. Youngblood hat in Tschechien vor 20.000 Leuten gespielt, beim Bloodfest, seinem eigenen, nach ihm benannten Festival. Und auf einmal ließ er all seine Gefühle raus und die Tränen gleich mit. Gut, es hätte auch Schweiß sein können, denn es war wohl sehr warm. Er stand da mit nacktem Oberkörper, schweißgebadet. Aber es war schon sehr emotional, als er einfach mal erzählt hat, wie es ihm geht. Lately I have felt so disconnected.

letzter Zeit habe ich mich von allem so getrennt gefühlt. Ich habe jeden Tag mein Bestes gegeben, um aufzuwachen. Ich habe mich lange, oft verletzt gefühlt. Und ich weiß nicht warum. Aber jedes Mal, wenn ich eure Gesichter sehe, jedes Mal, wenn ich eure Augen sehe, jedes Mal, wenn ich euch ansehe, weiß ich, dass ich irgendwo hingehöre. Um mich sicher vor der Außenwelt zu fühlen. Mich sicher vor der Außenwelt zu fühlen, ist etwas, wofür ich euch niemals genug danken kann. Und alles, was ich sagen will, ist, das hier ist eure Familie. Wenn ihr jemals Angst habt, wenn ihr euch jemals fürchtet, wenn ihr jemals bedroht werdet, werden wir da sein. Ich werde verdammt nochmal für euch da sein. Jan Blatz Clip, den er auf Insta gepostet hat, hat eine 750.000 Likes bekommen. Darunter viele von Musikern wie Key and the Crow oder SZA. Youngblood schreibt noch drunter, als ich von dieser Bühne kam, war ich völlig euphorisch. Aber 20 Minuten später, als ich allein unter der Dusche stand, hatte ich einen Zusammenbruch. In der heutigen Zeit Künstler zu sein, ist so seltsam, weil sich alles so schnell bewegt. Man schafft es kaum, irgendetwas, das man fühlt, einzuordnen oder zu verarbeiten. Egal, ob gut oder schlecht. Youngblood. Hier ist er mit Sommer.

Youngblood und Zombie. Es ist schön, dass ihr die Aufmerksamkeit bekommt für dieses emotionale Video. Vielleicht habt ihr es angespült bekommen, vielleicht habt ihr gerade zum ersten Mal davon gehört. Und falls ihr gerade überhaupt zum ersten Mal von Youngblood gehört habt, er hat die Aufmerksamkeit auch wegen seiner Musik verdient. Denn er ist einer der wirklich guten, jungen Rocker, hat in Deutschland Erfolg, auch in den Albumcharts. Einen richtigen Single-Hit hatte er noch nie, aber es lohnt sich, da mal durchzuhören. Es gibt schon 4 ganze Alben von ihm. Falls ihr ihn gerade erst entdeckt habt, da ist noch viel nachzuholen.

0: Laura Pausini und James Blunt, Primavera in Anticipo. Es ist gerade Trinkpause in Vancouver, das ist dringend nötig bei 23 Grad. Das dritte Viertel ist vorbei, es steht zwischen Kolumbien und der Schweiz im letzten WM-Achtelfinale immer noch 0:0.
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10: Heute Nacht ziehen dichte Wolken und letzte Schauer südwärts ab. Dahinter ist es aufgelockert, bewölkt und trocken. Die Tiefstwerte liegen zwischen 15 und 11 Grad. Vor allem an der Küste ist es windig mit starken bis steifen Böen aus Nordwest. Im Binnenland lässt der Wind spürbar nach. Morgen stellt sich eine Mischung aus Sonne und zum Teil dichten Wolken ein. Es bleibt meist trocken. Am meisten Sonne gibt es Richtung Elbe. Die Höchstwerte liegen zwischen 18 und 23 Grad und der Nordwestwind weht stark böig.
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11: Vorsicht bitte auf der A1 Bremen Richtung Osnabrück. In Höhe Vechta liegen mehrere Leitbaken. Vorsicht bitte in Hemmoor auf der B495 Lammstädter Straße. Zwischen Ostlandweg und Bahnhofsweg steht ein defekter LKW. A27 Walsrode Richtung Bremen. Die Einfahrt Walsrode Süd ist wegen Bauarbeiten bis 23. Juli gesperrt.
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Zero Too Sweet. Hier ist Pop, die Abendshow. Die Stimmen beim nächsten aktuellen Hit sind KI-generiert. Wenn ihr bei uns KI hört, dann sagen wir euch das vorher. 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

0: Vibes. Deutschland ist Basketball-Weltmeister. Und auch im Feldhockey und im Beachhandball. So, das vorweg, weil man ja momentan das Gefühl hat, es geht gar nichts mehr. Nur weil Deutschland bei der Fußball-WM schon lange raus ist. Oder bei der Tour de France gerade auch kein Deutscher um den Sieg mitfährt. So, aber dann hören wir in den Nachrichten heute, dass wir bei den nächsten Olympischen Winterspielen ein paar Medaillenchancen weniger haben werden. Ja, wir reden jetzt über Wintersport mitten im Sommer. Denn das Olympische Komitee hat gesagt, es nimmt die nordische Kombination. Nach über 100 Jahren aus dem Olympiaprogramm. Skispringen und Langlauf gibt's auch weiter, aber nur einzeln. Und die Kombination war in den vergangenen Jahrzehnten, von jetzt den jüngsten Olympischen Spielen mal abgesehen, immer eine Goldgrube für die Deutschen. Jetzt ist sie raus. Nicht, weil Deutschland diesmal nichts geholt hat in Italien, sondern die nordische Kombination sei die beim Publikum unbeliebteste Sportart gewesen, heißt es. Und nur wenige Länder seien darin erfolgreich. Eins der bekanntesten, nicht mehr aktiven deutschen Gesichter ist Johannes Rizek. Er ist schockiert.
1: Man kann das erstmal gar nicht greifen. Also so im ersten Moment, wie es zieht einem den Boden unter den Füßen weg, muss mich da wirklich hinsetzen. So im ersten Moment fragt man sich da schon natürlich, wie sieht jetzt meine Zukunft aus? Und auch wenn ich jetzt nicht mehr aktiv bin, trotzdem in der Kombination ja noch so viel Herzblut drin habe. Und das wird wahrscheinlich immer, ganz egal wie die Entscheidung ist, Teil meines Lebens sein.
0: Oberstdorf ist ein wichtiger Stützpunkt für die nordische Kombination in Deutschland. Johannes Rizek sagt, die IOC-Entscheidung kann man da zumindest kurzfristig abfedern.
1: Sagen wir maximal bis nächstes Frühjahr und dann. Und im Hintergrund werden auch Gespräche laufen, wie die Zukunft dann aussehen kann. Man darf jetzt auch nicht dieses Konstrukt aufrechterhalten, dass es keine Auswirkungen hat. Das ist leider nicht so. Und natürlich der Nachwuchs, das wird sich auch zeigen. Was sind die Perspektiven in der Kombination? Auch wenn ich den Sport lieb, habe ich da überhaupt Perspektiven, das professionell ausüben zu können? Und das sind aber Fragen, die jetzt noch viel zu früh sind zu klären. Aber ich glaube, denen müssen wir uns jetzt, so bitter das klingt, sehr, sehr bald stellen.
0: Immerhin eine schöne Nachricht gab es für Oberstdorf heute dann doch. Oberstdorf bekommt den Zuschlag für die Ski-WM im Jahr 2031. So, und wenn die nordische Kombination dann raus ist im Jahr 2030, nach 100 Jahren olympischer Disziplin, dann gibt ja vielleicht eine andere Sportart ihr Comeback. Irgendwas, was vielleicht 100 Jahre nicht mehr dabei war. Wir haben ja plötzlich Platz für eine Disziplin. Was ist mit Skijöring? Das ist im Prinzip wie Wasserski, nur dass man halt durch den Schnee gezogen wird und nicht von Booten, sondern von Pferden. Gab es zuletzt 1928 bei den Spielen in St. Moritz. Das könnte man doch wiederbeleben. Hundeschlitten war olympisch 1932 in Lake Placid. Oder Skiballett. Also Eiskunstlauf auf Skiern. Noch gar nicht so lange her. 88 und 92 in Calgary und Albertville in Frankreich war das dabei. Also lasst uns doch irgendwas zurückholen. Macht die Marktforschung, findet raus, dass es damals nicht zu den unbeliebtesten Sportarten gehört. Und bums, ist es wieder da.

Das war Pop, die Abendshow mit Michael Reufsteg. Schweiz gegen Kolumbien geht in die Verlängerung. Wie es ausgeht, sagt euch Ben Streubel in der Popnacht. 0-0 steht es im Moment noch. So, und wir hatten leider wieder ein paar Themen, zu denen wir nicht kamen. Wir hatten eigentlich noch vor, euch zu nennen die Öffnungszeiten der Eiter-Sammelstellen in eurer Region. Eine Enthüllung der stärksten Schwachstellen bei schwachem Starkregen. Und wir wollten noch eine Lokalrunde geben. Naja, vielleicht beim nächsten Mal. Gute Nacht.

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1: Um 0 Uhr mit Lydia Wagner. Die USA haben die vorher gelockerten Sanktionen auf iranisches Öl wieder in Kraft gesetzt. Damit darf der Iran wieder keine neuen Geschäfte mit Rohöl, petrochemischen oder Erdölprodukten mehr abschließen. Aus der Nachrichtenredaktion Heike Lüttich.
2: Damit reagieren die USA auf den Beschuss von 3 Tankern in und nahe der Straße von Hormuz in den vergangenen Tagen. Bisher hat sich niemand zu den Angriffen bekannt. Auch die Regierung in Teheran hat sich nicht geäußert. In der Rahmenvereinbarung, die zum Kriegsende führen soll, hatten die USA die Sanktionen auf iranisches Öl aufgehoben. Jetzt erklärte ein Regierungsbeamter in Washington, wenn der Iran seine Verpflichtungen aus dem Abkommen nicht erfülle, habe auch das Entgegenkommen der USA ein Ende. Teil des Abkommens ist die vollständige Öffnung der Straße von Hormuz und freie Durchfahrt für Handelsschiffe.
1: Die französische Rechtspopulistin Le Pen bleibt dabei. Sie will im kommenden Jahr als Präsidentschaftskandidatin antreten und das trotz ihrer Verurteilung wegen Missbrauchs von EU-Geld. Das hat sie am Abend im französischen Fernsehen gesagt. Caroline Diller berichtet aus Paris.
3: Marine Le Pen geht all in, volles Risiko. Mit präsidialer Miene erklärte die dreifache Präsidentschaftskandidatin des rechtsnationalen Rassemblement National am Abend, dass sie ihre Partei auch noch ein viertes Mal in den Präsidentschaftswahlkampf führen wird. Und das, obwohl ein Pariser Berufungsgericht Le Pen der Veruntreuung von EU-Geldern für schuldig befunden und damit das Urteil der ersten Instanz von März letzten Jahres im Grundsatz bestätigt hatte. Le Pen kündigte an, dagegen in Revision zu gehen und das Kassationsgericht anzurufen.
1: In New York City droht ein 37-stöckiger Wolkenkratzer teilweise einzustürzen. Einsatzkräfte haben das Hochhaus und auch umliegende Gebäude evakuiert. Die Straßen drumherum sind gesperrt worden. Der Wolkenkratzer wird gerade umgebaut. Kurz vorher waren noch Bauarbeiter drin. Die Feuerwehr hat aber festgestellt, dass 2 tragende Säulen fast eingeknickt sind. Außerdem sollen die Böden mehrerer Stockwerke durchhängen. Bei der Fußball-WM steht Argentinien im Viertelfinale. Der amtierende Weltmeister hat ein 3:2 nach Verlängerung gegen Ägypten geschafft und das, obwohl Argentinien bis zur 79. Minute noch mit 0:2 zurücklag. Superstar Lionel Messi hat dabei sein mittlerweile 21. WM-Tor geschossen und ist damit auch der Top-Torschütze bei dieser WM. Der Viertelfinalgegner von Argentinien wird jetzt gerade in der Partie Kolumbien gegen die Schweiz ausgespielt. Hier geht es in die Verlängerung. Das Wetter in Deutschland. Heute Nacht teils aufgelockert, teils stark bewölkt. Tiefstwerte zwischen 19 und 9 Grad. Tagsüber zwischen Münsterland und Oberbayern viele Wolken, sonst zeitweise auch längere Zeit sonnig. Die Temperaturen steigen auf 18 bis 31 Grad. Die Zeit 0:03 Uhr.
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4: Die A7 Hamburg Richtung Hannover ist zwischen Maschener Kreuz A39 und Horster Dreieck wegen Bauarbeiten bis zum 17. Juli gesperrt. A27 Bremen Richtung Walsrode. Die Einfahrt Walsrode Süd ist bis 23. Juli wegen Bauarbeiten gesperrt.
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5: Mit Ben Streubel. So, wir haben uns einigermaßen gemütlich gemacht. Einigermaßen mein zweites Ich hat noch nicht Platz genommen. Das wird aber auch passieren. Wir werden uns auch in den nächsten Minuten, und ich weiß ja nicht, wie lange es noch dauert, das Spiel Schweiz-Kolumbien im Achtelfinale. Da wird noch ordentlich in der Verlängerung gespielt. Und vielleicht gibt es ja noch ein Elfmeterschießen. Da sind wir natürlich auch dabei. Und ihr seid bei uns bis 5.
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und Videospiele betreiben. Es gibt ja nun auch Spiele, die einen geprägt haben. Ob es Walking Dead ist beispielsweise, Uncharted war das bei mir. Fortnite-Spieler natürlich sowieso. Die hängen wahrscheinlich jetzt auch noch dran. Oder ich bin ja ein Fan von Super Mario Kart. Und zwar Super Mario Kart, wer es kennt, da hinten letzte Reihe sehe ich jemanden. Natürlich, der geht die Hand hoch. Was ich da am meisten mag, ist, wenn man da Bananenschalen aus dem Auto geworfen hat. Und das hat mich süchtig gemacht, dieses Bananenschalen aus dem Auto rauswerfen, dass dann der Hintermann ausrutschte und es macht ihm diesen Knallbaff. Da ist, glaube ich, ein Reifen geplatzt oder gleich alle vier Reifen. Und das hat mir eine solche Freude gemacht, also bis zum heutigen Tag und zur heutigen Nacht. So, ist das nicht Philosophie auch ein bisschen? Das ganze Leben ist doch Bananenschalen rauswerfen, ob das in der Politik ist und Trumpy oder ob es eben zu Hause in der Familie ist. Heute werden wir nur die Frucht essen, meine lieben Freunde. Ich bin ja auch ein bisschen Messdiener. Wir werden uns mit der Frucht der Banane beschäftigen, nur mit dem Besten. Ich teile sie mit euch und reiche sie euch, ja. So ist das Motto dieser Show. Vielleicht darf der nächste Hit feiern. Und Dalton hat sich nämlich Saskia ausgesucht. Die hat heute Geburtstag. Verliebt in mich. Vielleicht passt das ja auch ein bisschen zu ihrer Situation.

Dai Dai, Burner Boy und Shakira. So, da kann man auch gerade mal gucken, was ist denn da nicht los bei Schweiz-Kolumbien. Da steht es immer noch 0-0. Erste Hälfte der Verlängerung ist auch rum. Da kommt dann gleich die zweite. Vorsicht auf der A4 Dresden Richtung Görlitz. Da sind Menschen auf der Fahrbahn zwischen Dreieck Dresden-Nord und Hermsdorf. Da steht doch ein defektes Fahrzeug. Ihr passt da bitte auf. So als kultisches. Ein kultischer Hit von The Police. Every little thing she does is magic. Und gleich danach ein Rätsel, da verdient ihr euch das erste Pop-Nacht-Package. Zwei Hits in einer Sekunde erkennen, in drei Minuten. Wow.

0: Das ist Magic.
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3: Das ist die erste Aufgabe für heute Nacht. Wir müssen ja mal so ein bisschen langsam einsteigen hier in diese Show. Welche beiden Songs die Nummer 1 waren an diesem 8.7. sind denn das? 07221 2011. Das war gar nicht so leicht. Also ich habe es mir doch, als ich das zusammenstellte, mir leichter vorgestellt. Aber jetzt überlege ich selbst kurz. Also vielleicht habt ihr ja eine Idee. 07221 2011 für

Eine Eilmeldung. Achtung, ein Falschfahrer auf der A553. Bielesheim-Brühl zwischen Kreuz Bliesheim, Brühl, zwischen Kreuz Bliesheim und Brühl Nord kommt ein Fahrzeug entgegen, ein Falschfahrer, bitte äußerst rechts fahren, nicht überholen. Wir melden es, wenn die Gefahr vorüber ist. Auf der A553 Bliesheim-Brühl zwischen Kreuz Bliesheim und Brühl Nord, ein Falschfahrer ist da unterwegs, in beiden Richtungen bitte vorsichtig fahren. Den Song, den wir eben gehört haben, das war der neue Hit von Chaka Khan und Snoop Dogg, Boogies in My Soul in der Popnacht.

0: 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Love, es ist 0.32 Uhr.
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5: Heute stellt sich eine Mischung aus Sonne und zum Teil dichten Wolken ein. Es bleibt meist trocken. Schauer sind die Ausnahme. Die Höchstwerte liegen zwischen 18 und 23 Grad und der Nordwestwind weht stark böig. Am Donnerstag ziehen neben etwas Sonne kompakte Wolken durch. Oft bleibt es trocken, nur vereinzelt ist geringer Regen möglich. Am Freitag gibt es viel Sonne und nur lockere Wolken. Dabei wird es wärmer.
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6: Die A7 Hamburg Richtung Hannover ist zwischen Maschener Kreuz A39 und Horster Dreieck wegen Bauarbeiten bis zum 17. Juli gesperrt. A27 Walsrode Richtung Bremen. Die Einfahrt Walsrode Süd ist wegen Bauarbeiten bis 23. Juli gesperrt.
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0: Und die am meisten unterschätzte Höchsttemperatur heute, Niestetal in Nordhessen, 23 Grad. Hier ist die Popnacht. Mein Name Ben Sträubel.

0: My Mind und Ellie Goulding.
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0: Die 2 Nummer 1 Hits des 8.7. Welche beiden Songs haben heute Geburtstag, waren ganz oben in den Charts? Simone aus Northeim, guten Morgen.
3: Guten Morgen, grüß dich.
0: Und was hast du denn erkannt?
3: Das war einmal Good Thing von den Fine Young Cannibals und ja. Waterfall von TLC.
0: Jawohl, dann schon gehört dir das Popnacht-Package. Du hast aber auch viele Geschenke bekommen schon in den vergangenen Stunden. Vor 2 Jahren hat dein Mann dir Helene Fischer-Karten geschenkt.
3: Richtig.
0: Vor 2 Jahren hast du das schon, konnte man schon kaufen. Und dann war gestern Abend das Konzert in Hannover. War gut? Alles cool?
3: War super. Ja. War ganz toll. War eine ganz tolle Show. Die hat super Stimmung gemacht.
0: Ja.
3: Nahezu ausverkauft. Einzige Problem war die Parkplatzsuche, aber ja, ansonsten hat alles gepasst.
0: Da muss man mit leben. Ich meine, ihr könnt natürlich aus Northeim, kann man doch vielleicht mit einer Drohne drüber fliegen oder sowas oder mit einem Private Jet.
3: Ja, ginge vielleicht auch, wir sind mit dem Auto hingefahren.
0: Wollen wir sagen, du hast ein abbezahltes Haus, du kannst wieder in was Neues investieren, ne? Aber Northeim ist doch schön, bei diesem Wetter, glaube ich, ihr habt doch so einen See, so einen Baggersee, ne, in der Nähe.
3: Ja, genau. Wir haben Baggersee direkt vor der Haustür, wo man wunderbar schwimmen kann, ja. Tretboot fahren.
0: Das siehst du.
3: Also alles, was das Herz begehrt.
0: Darf man da eigentlich auch mit einem Schlauchboot mit 2 PS Elektromotor drüber? Oder
3: das dürfte man auch, ja? Wenn man den entsprechenden Führerschein hat.
0: Nee, brauchst du nicht. Brauchst du
3: bei
0: 2 PS, also unter 5, glaube ich, brauchst du keinen.
3: Da kannst du auch nebenher schwimmen,
0: ja,
3: glaube ich.
0: Ja, gut, ich bin ja ein bisschen faul. Ich habe so ein Schlauchboot mit allen möglichen. Das Wichtige ist beim Schlauchboot, dass man, wenn man baden möchte, einen Anker dabei hat. Und dann eine Badetreppe. Die muss aber ordentlich stabil sein, weil sonst kommst du nie wieder ins Boot rein.
3: Ja, das stimmt natürlich.
0: Also Open Water, den Film Open Water, wo man so mitfiebert und dann, wo die nicht mehr ins Boot reingekommen sind, dann hast du reingesprungen. Ja, alles schreckliche Sachen. So sehe ich mich da immer, aber toll. Also, dann genieß den heutigen Tag mal, vielleicht sogar am See. Ich glaube, wettertechnisch müsste es das hergeben.
3: Ich denke auch, wird ja die Woche besser.
0: Ja, und grüß deinen Mann, ja, der in der Nähe steht, vermute ich.
3: Das mache ich. Vielen Dank, schönen Abend noch. Ciao.

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Und im Achtelfinalspiel Schweiz-Kolumbien, da sind wir jetzt im Elfmeterschießen. Das ist bisher sehr ausgeglichen. Also jeder hat bisher getroffen. Das geht hin und her und bleibt spannend. Und wie es dann ausgeht, ob die Schweiz oder ob Kolumbien weiterkommt ins Viertelfinale, das erfahrt ihr hier bei uns gleich.

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Wir sind 0:50 Uhr an der Entwarnung. Auf der A553 Bliesheim-Brühl ist kein Falschfahrer mehr unterwegs zwischen Kreuz Bliesheim und Brühl Nord. 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

0: Abend Dance. Und jetzt wird aber Party gemacht in der Schweiz. Die Schweiz hat es geschafft, im Elfmeterschießen gegen Kolumbien zu gewinnen. Und damit steht die Schweiz im Viertelfinale bei der Fußballweltmeisterschaft 2026. Und es gab einen Fan gestern Abend, einen Schweizer Fan in Basel, Arno. Wir haben seine Adresse notiert.
1: Wenn die Schweiz bis ins Viertelfinale kommt, dann tätowiere ich mir ein Schweißkreuz auf die Brust.
0: Jawohl, das werden wir natürlich nachkontrollieren.

Neue End von Loose Ends, Love Bites Back. 0.56 Uhr ist es, eine Gefahrenstelle von der A1 Hansa-Linie Osnabrück Richtung Münster. Da ist ein Unfall passiert, die Unfallstelle ist noch nicht abgesichert. Ölspur auch auf der Fahrbahn, da bitte vorsichtig fahren. Zwischen Kreuz Lotte Osnabrück und Überleitung zur A30 in Richtung Osnabrück. A1 Hansa-Linie Osnabrück Richtung Münster ist der Unfall. Und auf der A4 Erfurt Richtung Kirchheimer Dreieck zwischen Gotha Boxberg und Waltershausen ist auch ein Unfall passiert. Auch dort ist die Unfallstelle noch nicht gesichert. Zwar noch ein kultischer Song, weil wir uns den mal verdient haben hier von Take That.

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1: Um 1 Uhr mit Lydia Wagner. Das US-Militär greift wieder den Iran an. Das zuständige Regionalkommando hat mitgeteilt, dass eine Serie heftiger Angriffe gestartet worden ist. Die USA reagieren damit auf mehrere Angriffe auf Tanker in der Nähe der Straße von Hormus. Von US-Seite heißt es, das sei unbegründet gefährlich und ein eindeutiger Verstoß gegen die Waffenruhe gewesen. Die iranische Regierung solle einen hohen Preis für die Angriffe auf Handelsschiffe zahlen. Bisher hat der Iran die Angriffe nicht offiziell zugegeben. Der NATO-Gipfel in Ankara hat mit neuen Vorwürfen von US-Präsident Trump gegen Europa begonnen. Trump sagte zum Auftakt, er sei wieder einmal sehr enttäuscht. Ohne Gastgeber Erdogan wäre er vielleicht gar nicht gekommen. Aus der Nachrichtenredaktion Thomas Kuhlmann.
2: Der türkische Präsident sei ein Freund. Die anderen in der NATO hätten die USA mal wieder nicht gut behandelt. Wörtlich, Italien hat uns abgewiesen, Deutschland hat uns abgewiesen, Frankreich hat uns abgewiesen. Warum sollen wir noch für sie da sein? Trump meint damit eine fehlende Unterstützung im Iran-Krieg, den die USA und Israel angefangen hatten und mit dem die NATO eigentlich gar nichts zu tun hat. Um eine neue Kostenverteilung innerhalb der NATO soll es beim Gipfel in Ankara gehen und um die Aufrüstung. Aus NATO-Kreisen heißt es, dass in Ankara für über 50 Milliarden Dollar Rüstungsaufträge vergeben werden.
1: Die FIFA überlegt wohl, wieder russische Teams bei internationalen Wettbewerben zuzulassen. Damit reagiert der Fußball-Weltverband auf eine Entscheidung des Internationalen Olympischen Komitees. Das hatte entschieden, dass russische Sportler wieder bei den Olympischen Spielen antreten dürfen. Mehr dazu von Sportreporter Markus Tepper.
3: Über eine vollständige Rückkehr Russlands zu den Olympischen Spielen mit Fahne, Hymne und Trainingsanzug will das IOC später entscheiden. Ferner beschloss die Führung der Dachorganisation, die traditionsreiche nordische Kombination aus dem Programm der Winterspiele 2030 zu streichen. Die Mischung aus Skispringen und Skilanglauf sei bei den zurückliegenden 4 Winterspielen die unbeliebteste Sportart beim Publikum gewesen. Darüber hinaus konzentriere sich die nordische Kombination zu sehr auf nur wenige Länder, so das IOC.
1: Die Schweiz steht im Viertelfinale der Fußball-WM. Das Team hat im Elfmeterschießen mit 4:3 gegen Kolumbien gewonnen, nachdem es nach Verlängerung noch immer 0:0 stand. Die Schweiz trifft damit im Viertelfinale am Sonntag auf Argentinien. Die Argentinier hatten vorher mit 3:2 gegen Ägypten gewonnen. Das Wetter in Deutschland? Heute Nacht teils aufgelockert, teils stark bewölkt. Nach Nordosten hin gelegentlich Regen, Tiefstwerte zwischen 19 und 9 Grad. Tagsüber zwischen Münsterland und Oberbayern viele Wolken, in Alpennähe auch Schauer. Sonst zeitweise längere Zeit sonnig. Die Temperaturen steigen auf 18 bis 31 Grad. Es ist 1:03 Uhr.
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4: Die A7 Hamburg Richtung Hannover ist zwischen Maschener Kreuz A39 und Horster Dreieck wegen Bauarbeiten bis zum 17. Juli gesperrt. A27 Bremen Richtung Walsrode. Die Einfahrt Walsrode Süd ist bis 23. Juli wegen Bauarbeiten gesperrt. A27 Walsrode Richtung Bremen. Die Einfahrt Walsrode Süd ist wegen Bauarbeiten bis 23. Juli gesperrt.
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5: Mit Ben Sträubel. So, dann suchen wir gleich mal den lauten Hit. Vielleicht seid ihr auch Schweizer, feiert gerade den Einzug ins Viertelfinale. Es gibt ja auch Schweizer Künstler. Kann ich mir durchaus vorstellen, dass das sich als Lenkradklopfer oder lauter Hit eignet. Also 07221 2011 oder welchen Hit würdet ihr denn generell gebrauchen? Wenn ihr jetzt unterwegs seid auf den Autobahnen, Bundesstraßen und Feldwegen Deutschlands, habt ein Lenkrad vor euch, hinter euch, über euch oder unter euch, dann gerne einen lauten Hit unter 07221 2011 anmelden. Deutschland wird dann über die Vorschläge in wenigen Minuten entscheiden.
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0: Loving you is killing me.
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0: Hier in der Popnacht. Zwei große Hits, die jetzt gegeneinander antreten. Und natürlich, wenn wir schon über die Schweiz gesprochen haben und die Schweiz feiert sich und wir feiern die Schweiz genauso, denn sie ist jetzt im Viertelfinale bei der Fußball-Weltmeisterschaft. Markus aus Bonn, guten Morgen.
2: Ja, grüß dich.
0: Und du bist auch ein Schweiz-Fan. Du hast gefeiert mit Freunden. Und
2: ja,
0: wie,
2: ja.
0: Wie hast du gefeiert?
2: Ja, ich habe so ein Raclette geschenkt bekommen und das haben wir jetzt direkt beim Spiel gefeuert.
0: Schön, natürlich. Raclette ist ja ein Fußballessen auch, ne?
2: Ja, also guck mal, in Kalifornien extra bei der WM gibt es da jetzt auch Raclette. Da haben die extra eingeführt.
0: Ja, ist das so?
2: In San Diego, ja, den WM-Spielen.
0: Warum auch nicht, ne? Und also du bist jetzt schön zugesaut wahrscheinlich auf dem Schweizer T-Shirt. Du hast dir einen Song ausgesucht, der natürlich mit der Schweiz zu tun hat, nämlich, kündige es mal an.
2: Ja, DJ Bobo, der hat auf seinen Tourneen auch immer Raclette gegessen.
0: There's a party. Passt natürlich, ne? Vorschlag Nummer 1.
2: Party!
0: Für alle Schweizer, die jetzt auch Spaß haben und Fans von DJ Bobo. Wilma, guten Morgen.
3: Morgen.
0: So, Wilma ist unterwegs gerade bei Jülich mit Medikamenten und du würdest dir gerne einen Song von AC/DC anhören. Ist ja laut bei dir.
3: Ja.
0: Ist das dein Telefon?
3: Geht, ja.
0: Ja, es rauscht immer mal so ein bisschen, aber ist alles in Ordnung auf der Straße?
3: Hier ist alles ruhig.
0: Gut, wann kommst du nach Hause?
3: 3:30 circa.
0: Wer erwartet dich?
3: Meine zwei Katzen.
0: Also auch schön, ne? Die freuen sich. Und spielst du mit denen oder gibt's gleich was zu essen?
3: Nee, sind erstmal gespielt.
0: Ja, wie alt sind die?
3: Die werden jetzt im August 2 Jahre.
0: Ja gut, dann sind die auch noch ein bisschen sehr verspielt. Du hast ja ausgesucht von AC/DC. You shook me all night long.

0: Jetzt entscheidet ihr in Deutschland, welchen Song sollen wir lauter spielen als Lenkradklopfer. You Shook Me All Night Long von AC/DC oder vielleicht doch There's a Party von DJ Bobo. Für alle, die vielleicht auch die Schweiz feiern, passt das ganz gut. 0722 1 2011. Euch beiden danke für die Vorschläge. Eine gute Nacht.
1: Party!
0: Ciao, ciao! Ciao.

schon einen neuen Hit. Der riecht noch gut von Sienna Spyro. Für entspannte Hits bekannt. Der neue Hit von Sienna Spyro, Material Lover in der Popnacht.

0: Sienna Spyros neuer Hit Material Lover.
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3: Die Vorschläge aus Nordrhein-Westfalen kamen einmal von Wilma aus Duisburg, die hätte gerne AC/DC, You Shook Me All Night Long gehört, und Markus aus Bonn war für DJ Bobo There's a Party, weil er zu Hause auch die Schweizer feiert mit Raclette und natürlich den Einzug ins Viertelfinale der Schweiz mit einem gebührenden Hit hier laut hören möchte von DJ Bobo, dem Urschweizer. Okay, dann sagen wir mal, wie ist das ausgegangen? Es ist knapp ausgegangen, wenn AC/DC dabei ist, ne? Aber letztendlich dann doch 63% aller Anrufer für DJ Bobo.

1.24 Uhr, Vorsicht auf der A565 Meckenheim Richtung Bonn. Da liegt ein Reh auf der Fahrbahn zwischen Kreuz Meckenheim und Merl. Da sind Boy Loco und Praised You in der Popnacht.

0: 1.31 Uhr.
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2: Heute stellt sich eine Mischung aus Sonne und zum Teil dichten Wolken ein. Es bleibt meist trocken. Schauer sind die Ausnahme. Am meisten Sonne gibt es Richtung Elbe. Die Höchstwerte liegen zwischen 18 und 23 Grad und der Nordwestwind weht stark böig. Am Donnerstag ziehen neben etwas Sonne kompakte Wolken durch. Oft bleibt es trocken. Am Freitag gibt es viel Sonne und nur lockere Wolken, dabei wird es wärmer. Am Wochenende erwartet uns heiteres bis sonniges und sehr warmes Sommerwetter.
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3: Die A7 Hamburg Richtung Hannover ist zwischen Maschener Kreuz A39 und Horster Dreieck wegen Bauarbeiten bis zum 17. Juli gesperrt. A27 Walsrode Richtung Bremen. Die Einfahrt Walsrode Süd ist wegen Bauarbeiten bis 23. Juli gesperrt. A28 leer Richtung Oldenburg. Die Ausfahrt Vilsum ist wegen eines defekten LKW gesperrt.
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0: Und die am meisten unterschätzte Höchsttemperatur in Rathen in Sachsen, da bekommen wir heute 23 Grad. Hier ist die Popnacht. Ich bin Ben Streubel.
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0: zu stoppen. See ya unstoppable. Und das gilt natürlich auch für die Schweiz. Na, was haben wir da Daumen gedrückt? Ne? Die Schweiz ist weiter bei der WM 26 und zwar im Viertelfinale. Hat vor einer Stunde Kolumbien geschlagen. Hat aber doch ganz schön gedauert. Ne? Bis zum Elfmeterschießen und dann stand's fest. Und die Fans beim Public Viewing in Basel waren begeistert.
1: Wenn die Schweiz bis ins Viertelfinale kommt, dann tätowiere ich mir ein Schweißkreuz auf die Brust.
0: Ja, das hat im Vorfeld ein Fan gesagt und zieht das durch?
1: Ja, also meine Eltern machen noch ein bisschen Probleme im Familienchat, aber ich mache es.
2: Hier kommt's hin.
1: Ich mache es. Die haben gesagt, hey, darüber reden wir noch. Aber ich mache es. Aufs Herz, hier oben. Weil die Schweiz das beste Land der Welt ist.
2: Ja, Mann. Ja.
0: Tausende von Schweizer Fans haben gefeiert.
3: 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Wo wir getroffen haben, war es der Himmel. Wo wir ein Gold kassiert haben, war es die Hölle. Aber am Ende war es der Himmel.
1: Und so ein Spiel zu gewinnen, das bedeutet nicht nur Viertelfinal, sondern Geschichte. Seit mehr als 60 Jahren sind wir dabei. Und jetzt sind wir wieder hier auf der großen Bühne. Und wir gewinnen die Weltmeisterschaft.
0: Ja! Und die Schweiz spielt dann im Viertelfinale gegen Argentinien. Wer sich nochmal durch das gestrige Achtelfinale durchklicken möchte oder durch das, was eben zu Ende gegangen ist vor einer Stunde, gerne auf sportschau.de.

David Guetta, Alpha Wills Version von Forever Young. Es ist jetzt 14:45 Uhr, Vorsicht auf der A4 Aachen in Richtung Köln. Da sind Menschen auf der Fahrbahn im Kreuz Köln-West in der Überleitung zur A1. Menschen auf der Fahrbahn an einer Unfallstelle, die noch nicht gesichert ist. Kultischer Song, ABC und the Look of Love.

0: von der ABC. Hermann ist unterwegs mit einem großen Wohnmobil. Er fährt nach Wien von Wernigerode aus. Guten Morgen, Hermann.
1: Moin, Ben.
0: Und wo bist du denn bisher?
1: Ich bin aktuell in Leipzig.
0: Ach so, na gut, da fährst du. Du hast geschrieben, du fährst über Prag.
1: Richtig.
0: So, und dann machst du da eine kleine Pause noch, bis du in Wien bist, oder?
1: Ja, ich wollte aber durch Prag noch durch, weil sonst verlierst du da eine Stunde.
0: Ach so.
1: Nachts kommst du da super durch.
0: Okay, und mit dem Wohnmobil besuchst du deine Tochter. Wie schön. Und die lebt in Wien, hat die da, was macht sie, studiert sie, oder?
1: Naja, die ist 22, die macht dann duales Studium und muss halt 30 Stunden arbeiten und hat jetzt noch neben dem Studium und hat jetzt noch einen Umzug.
0: Ja.
1: Und da muss Papa ein bisschen helfen.
0: Ja, muss ich mal sagen. Ich meine, du hast ja das große Wohnmobil mitgenommen. Kann man da ein bisschen Umzugssachen reinräumen oder ist das schon voll?
1: Nee, der Umzug ist eigentlich durch. Es geht jetzt noch ums Renovieren der alten Wohnung.
0: Gut, aber das kannst du ja, ne? So streichen und sowas.
1: Das kriegen wir hin.
0: Sehr fein. Und wie groß ist dieses Wohnmobil? Man sieht es nur von hinten oder sieht unheimlich groß aus. 9 Meter oder was?
1: Gar nicht ganz. 7,30 Meter.
0: Und da bist du ganz allein mit unterwegs immer?
1: Ja, nee, jetzt auf diese Tour bin ich alleine.
0: Okay.
1: Normalerweise sind wir zu zweit.
0: Also deine Partnerin oder Partner oder...
1: Genau.
0: So. Und das ist beklebt mit Arminia Bielefeld. Ist ja lustig. Und vorne, vorne bis hinten bist du ein großer Fan. Das ist ein Arminia-Mobil sozusagen geworden, ne?
1: Seitdem wir im Pokalfinale waren, ist das Ding geklebt.
0: Ja, siehst du mal. Und da verfolgst du auch die WM?
1: Ja, aber mehr den deutschen Fußball, weil der März ruft mich an wegen der roten Karte.
0: Ja, ja, ich weiß. Ist klar, sind alle Witze gemacht worden schon, ne? Über Infantino und Trump und alles. Ich wünsche dir eine gute Fahrt. Komm in den Prag jetzt erstmal gut an für einen Zwischenstopp. Werd nicht müde. Ich halte dich wach mit deinem Lieblingshit, ja? Ciao, ciao.
1: Super.
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Es ist 1.56 Uhr, Vorsicht auf der A96 München in Richtung Lindau zwischen Eitrach und Eichstätten. Da steht ein defekter LKW auf der Autobahn. Hier ist die Popnacht.

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1: Um 2 Uhr mit Lydia Wagner. Die USA haben wieder Ziele im Iran angegriffen. Das US-Militär teilte mit, es habe eine Serie von heftigen Angriffen gestartet, als Reaktion auf iranische Attacken auf Handelsschiffe in der Straße von Hormuz. Aus der Nachrichtenredaktion Lukas Kram.
2: Iranische Staatsmedien berichteten über mehrere Explosionen im Süden des Landes. Es seien unter anderem Hafenstädte getroffen worden. In einer ersten Reaktion kündigte der Iran Vergeltung an. Zuvor waren mindestens 3 Tanker in der Straße von Hormuz angegriffen worden. Die USA machten die iranische Regierung dafür